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2: Im Studio André Glatzel. Schönen guten Morgen. In der Fußball-Champions League hat der FC Bayern den Einzug ins Finale verpasst. Die Münchner holten im Halbfinal-Rückspiel zu Hause gegen Paris Saint-Germain ein 1:1. Das reichte nach dem 4:5 im Hinspiel in Paris nicht zum Weiterkommen. Bayern-Trainer Vincent Kompany haderte mit einer Reihe von Schiedsrichterentscheidungen.
3: Wir haben einfach eine andere Meinung über 3 Penalties und rote Karte. Wir haben trotzdem eine gute Partie gespielt, aber natürlich diese in die allerschwierigste Aufgabe brauchst du richtige Entscheidungen.
2: Im Endspiel trifft damit PSG auf den FC Arsenal. Keine Neuwahlen, keine Minderheitsregierung. Union und SPD wollen gemeinsam weiter regieren. Das haben die Koalitionsspitzen ein Jahr nach Amtsantritt klargestellt. Zuvor hatte es immer wieder Gerüchte gegeben, dass die schwarz-rote Koalition wegen zu viel Streit vor dem Aus steht. Viele Fluggesellschaften beschweren sich darüber, dass die Luftverkehrssteuer in Deutschland zu hoch ist. Heute berät der Bundestag erstmals über das Thema. Jana Klonikowski, die Steuer soll ab Juli gesenkt werden.
4: Ja, das ist zumindest der Plan. Schwarz-Rot hatte sich im Koalitionsvertrag darauf verständigt, die Anhebung der Steuer durch die Ampelregierung wieder rückgängig zu machen. Von der Bundesregierung heißt es, so soll Deutschland als Standort für den Luftverkehr wieder attraktiver werden. Die Steuer wird pro verkauftem Ticket erhoben und hängt von der Fluglänge ab. Einige Airlines hatten in der Vergangenheit bereits Flüge in Deutschland gestrichen, weil ihnen die Kosten hier zu hoch sind.
2: Nach 3 Todesfällen durch das Hunter-Virus auf einem Kreuzfahrtschiff vor Afrika ist eine deutsche Passagierin am Uniklinikum Düsseldorf eingetroffen. Sie hatte Kontakt zu einer infizierten Person, soll aber bisher keine Symptome zeigen. Inzwischen gibt es 5 bestätigte Infektionen auf dem Schiff. Die EU steht in Sachen Zollvereinbarung mit den USA weiter auf der Bremse. Gespräche von Vertretern des Parlaments und des EU-Rates blieben ohne Ergebnis. Im vergangenen Jahr hatten beide Seiten feste Zollsätze vereinbart. Weil sich die EU Zeit lässt, hatte US-Präsident Trump zuletzt höhere Zölle auf Autos aus der EU angedroht.
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5: Wolkig ist es gerade fast überall, in der Mitte und Richtung Süden hängen besonders viele Wolken und ab und zu kommt auch mal ein Schauer runter. Ganz am Anfang sind vereinzelt noch kräftige Gewitter möglich. Dazu liegen die Temperaturen aktuell zwischen 10 und 2 Grad. Tagsüber bleibt's oft wolkig, im Osten zieht länger Regen durch, zwischendurch auch einzelne Gewitter, maximal werden es bis zu 19 Grad.

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0: Der Christoph war das. Der Christoph. Und ich habe auch mal lange überlegt, woher kennst du diese Melodie? Ne? Dass das niederländisch war, das wird man ja erkannt haben jetzt hoffentlich, ne? Ja, und dann immer hin und her überlegt, immer, komm, bei Wolfgang Petri, dachte ich, oder so, die Melodie, die kommt dir doch so bekannt vor. Tja. Und dann, wie ein Blitz, schießt es manchmal sehr, sehr, sehr selten bei mir im Kopf. Das ist Howard Carpendale gewesen. Na klar, wie frei willst du sein, heißt der Titel. Genau die Melodie hört man eindeutig im Refrain. Ja? Ich denke mal, das ist nicht geklaut oder so. Das wird wohl derselbe Komponist gewesen sein. Herzlich willkommen, ihr Lieben, zu meiner Sendung.
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0: Donnerstag ist heute. Donnerstag. Schön. Ja, das ist so der kleine Freitag. Da freue ich mich immer. Ach ja, einen Tag noch und dann bin ich euch los. Was? Nein, natürlich nicht. Nee, am Sonntag habe ich schon Entzugserscheinungen. Ja, also Sonnabend frei ist schon mal gar nicht so schlecht, ist schon gut. Und dann Sonntag früh, eigentlich könnte man ja irgendwie rumsammeln, ne, ins Mikrofon. Aber nee, ich bremse dann meinen Körper, dass ich ihm was Gutes tue und zwei Tage ruhen. Und dann geht's am Montag mit voller Kraft wieder los. Aber heute ist Donnerstag. Ihr hört die Sendung Der Morgen mit Gernot. Die gibt's montags bis freitags live von 6 bis 9 und unlive dann von 3 Uhr in der Nacht bis 6 Uhr. Als Wiederholungssendung vom Vortag. Zur vollen Stunde hätte die Nachrichten, Sport und Wetterbericht kompakt. Dann in der 20. Sendeminute ein kleiner Beitrag. Um halb gibt's die Wetteraussichten und 10 nach halb gucken wir mal, wer heute Geburtstag hat. Heute habe ich zwei Damen rausgesucht. Ja? Lasst euch überraschen, was und wer da gemeint ist. Musikalischerseits wisst ihr, bei mir Fairnessfilter wird groß geschrieben, gibt immer einen deutschsprachig gesungenen, gefolgt von einem nicht deutschsprachig gesungenen Titel. Das immer im Wechsel und dazwischen, na klar, die aktuelle Uhrzeit. 6 Uhr und 9 Minuten haben wir es, 9 Minuten nach 6. Nach Christoph in Niederländisch haben wir was Deutsches von Erik Silvester und er meint, er kennt ein Girl am Zuckerhut. Na siehste, ich nicht, ich war noch nie da, nur in Dokumentarfilmen. Ich glaube, es zieht mich da auch nicht hin. Schönen guten Morgen, ihr Lieben, und danke fürs Einschalten.

0: Erik Silvester, ich kenne ein Girl am Zuckerhut und den Titel Zucker im Café, den kennen wir auch mit Sicherheit, ne? Von ihm und noch ein paar andere. 6 Uhr und 12 Minuten, 3 Minuten vor 6:45. Jetzt gibt's wieder was Englisches. Den Titel, den wir jetzt finden, den gibt's in Englisch und in Deutsch vom gleichen Künstler, nämlich Roger Whittaker. New World in the Morning ist die englische Fassung und in Deutsch Der neue Morgen. Ne? Wir hören jetzt, na klar, nach Erik Silvester in Deutsch, den Roger in Englisch.
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0: heiter, fröhlich beschwingte Mucke mit Roger Whittaker, New World in the Morning. Und das Ganze hier um 6 Uhr und 15 Minuten, ganz genau Viertel 7. Oder auch für unsere altdeutschen Zuhörer, ja, Viertel nach 6, ne? Oder für die Klugschieter, ne? Viertel vor 6:30, geht auch, ne? Ist klar. Gigi Anderson singt jetzt, wenn in Santa Maria. Ja. Irgendwas wollte ich erzählen, später. Die Gemeinheiten kommen später, ich hebe mir das noch auf. Lass mal langsam wach werden.
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0: Also, ich glaube, der Ding ist 2 Jahre alt oder so. Onkel Gernot, guck mal, Moment. 2021, okay, 5 Jahre alt. Naja, für mich ist das nicht so alt. Ne? Ich weiß ja, heutzutage ist die Zeit so, was vorige Woche war, ist schon alt. Ja, das sehe ich ein bisschen anders. Oldies sind bei mir 25 Jahre bis 30 Jahre. Ja, da fangen dann Oldies an. Und ich rede von Musik, ne? Und bei anderen Sachen, ja, da kommt es drauf an, ne? Es ist eine Ansichtssache. Was ist alt, was ist jung? Und was von gestern ist, ist noch lange nicht schlimm. Siehe Brot, ne? Kann man noch mal erst nächsten Tag. Ihr Lieben, wir haben 6:21, 9 Minuten vor 6:30. Jetzt haben wir den versprochenen Beitrag und dann gibt's Wham! Na, Mr. George Michael und Kollege The Age of Heaven. Na bitte. Die bequeme Variante ist nicht immer die erfolgreichere. Diese Erfahrung haben 33 Läufer des Berlin-Marathons machen müssen. Wie die Organisatoren am Donnerstag mitteilten, starteten diese Sportler im September wie alle anderen auch am Charlottenburger Tor auf der Straße des 17. Juni. Zwischendurch jedoch seien sie nicht gelaufen, sondern vielmehr U-Bahn gefahren, um die Strecke zu verkürzen. Jetzt seien sie disqualifiziert und aus den Ergebnislisten gestrichen worden. Der Betrug flog schnell auf. Offenbar hatten die Sportsfreunde ihre am Fuß befestigten Chipkarten vergessen, mit deren Hilfe alle 5 Kilometer Zeitkontrollen durchgeführt werden. Nach Angaben der Organisatoren liefen die meisten immerhin bis zum 25. Kilometerpunkt. Einige waren dann wieder ab Kilometer 40 dabei. Im Ziel jedenfalls hätten sie sich alle Medaillen abgeholt.
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0: Der gute George Michael mit seiner Formation Wham und The Age of Heaven. Heaven ist richtig. Alles gut. 6 Uhr und 27 Minuten, 3 Minuten vor 6:30. Jetzt gibt's was aus der Comedy-Ecke. Da habe ich ja auch sehr viel im Programm. Wisst ihr ja, ob Frank Zander oder Karl Dall oder Dieter Hallervorden. Und diesmal trifft es Mike Krüger. Alles Macho oder nicht? Ah, die Melodie ist nicht so entscheidend an der Stelle, sondern eher der Text. Also so ein kleines bisschen mit einem Ohr zuhören, dann kann man auch schmunzeln.
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0: Ja, ja. Den Applaus hat er verdient. Wobei, ich muss sagen, das war durchaus ein Titel aus dieser Rubrik.
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0: 6:30 Uhr, ganz genau 6:30 in der Zwischenzeit. Ja, wir hören jetzt das Wetter, beziehungsweise die Wetteraussichten. Ein paar Verbrauchertipps können sich anschließen. Wer keine hört, hört sofort eine schnucklige Mucke aus dem Bereich Country, Lines und Western Music mit Truckstop, Jeans and Country Music. Die Nummer haben sie in Deutsch aufgenommen und auch in Englisch. Wir hören mal die englische Variante.
3: Wolkig ist es gerade fast überall in der Mitte und Richtung Süden hängen besonders viele Wolken und ab und zu kommt auch mal ein Schauer runter. Ganz am Anfang sind vereinzelt noch kräftige Gewitter möglich. Dazu liegen die Temperaturen aktuell zwischen 10 und 2 Grad. Tagsüber bleibt es oft wolkig, im Osten zieht länger Regen durch, zwischendurch auch einzelne Gewitter, maximal werden es bis zu 19 Grad.

0: Truckstop, Musik aus Maschen, südlich von Hamburg gelegen. Jeans and Country Music hier, die englische Fassung. 6 Uhr und 35 Minuten in der Zwischenzeit, 5 Minuten nach 6:30. Ihr wisst ja, dass ich auch sehr, sehr gerne Musik aus der ehemaligen spiele. Und das mache ich jetzt wieder. Ne? Mit einem Titel, der ist mir damals als kleiner Bengel, ja, als Ohrwurm einmassiert worden. Ja, ja, ja, aus dem Röhrenkasten von Papa kam das Ding nämlich öfter mal raus, wenn er dann doch Ostrundfunk gehört hat. Sonst haben sie ja meistens Rias gehört. Ja, aber es so manchmal kam dann eben halt doch. Und auch, ich muss mal eine Lanze brechen, im RIAS 1-Programm, ja, im frühen RIAS 1-Programm, da hat man durchaus den ein oder anderen DDR-Titel gehört. Ne? Heute ist wieder Vollmond, komm, schau ihn dir an, hätte ich jetzt beinahe gesagt. Kurz von Hauf und Henkler oder lang von Monika Hauf und Klaus-Dieter Henkler.
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0: Ja, Musik aus der DDR, aus der ehemaligen Monika Hauff und Klaus-Dieter Henkler, wobei die nach der Wende auch weiterhin erfolgreich durch die Lande gezogen sind. Na, privat waren sie nie ein Paar, aber musikalisch hat das gestimmt. Ne? Da waren die beide mit den Stimmen total stimmig, sind sie bis heute noch und treten auch noch auf, das ein oder andere Mal. Ne? Hauff und Henkler oder Monika Hauff und Klaus-Dieter Henkler. Und nicht nur heute ist wieder Vollmond, sondern noch viele, viele andere schnucklige Nummern gehen auf ihr Konto. Wir haben es 6 Uhr und 39 Minuten in der Zwischenzeit. 9 Minuten nach 6:30. The Beach Boys singen noch schnell die Seventh Safari und dann gucken wir uns mal die Geburtstagskinder des Tages an.
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Dann gucken wir mal, wer heute Geburtstag hätte oder hat. Ne? Manche sind ja schon verstorben, heute am 7. Mai 2026. Aus der klassischen Musikrichtung, zum Beispiel Johannes Brahms, ja, der hätte am 7. Mai, also sprich heute, 1833 geboren und ist 1897 im Alter von 63 Jahren von uns gegangen. Auch sehr interessant, ja, aus der klassischen Ecke Piotr Ilitsch Tschaikowski, ja, Tschaikowski, 1840 geboren und 1893 im Alter von 53 Jahren vor uns gegangen. Dann vielleicht noch ein Staatspräsident, ja, wer erinnert sich noch? Der jugoslawische Staatspräsident Josef Tito. Oh, war ja, Bandito von Tito. Naja, er hatte kein rühmliches Ende, wollen wir mal sagen, ja. 1892 geboren und 1980 im Alter von 87 Jahren gestorben. Gary Cooper, als Schauspieler noch genannt, als US-amerikanischer, 1901 geboren, 1961 mit 60 Jahren von uns gegangen. Max Grundig, kennt ihr auch, ja? Na klar, hier die Firma Grundig, ja genau, ich mache jetzt keine Werbung, sondern der Gründer, der Unternehmer und Gründer der Grundig AG. Und nun schauen wir mal auf die Mädels, da gibt es ja auch noch welche. Und zwar einmal die Selma Houston, ne? Die hören wir auch gleich mit Don't Leave Me This Way. 1946 geboren und die feiert heute ihren 80. Geburtstag. Herzlichen Glückwunsch. Und dann haben wir noch eine Dame und die hören wir auch musikalisch, ne? Aber nacheinander, nicht übereinander, ne? Monika Martin. Stopp, stopp, stopp, stopp. Frau Doktor der Philosophie Monika Martin. Ja, hat heute auch Geburtstag, 1962 geboren und wird heute 64 Jahre alt. Ach, ist sie noch jung. ja, herzlichen Glückwunsch an allen Geburtstagskindern. Und nun schauen wir als erstes zur Monika und danach dann zur Selma. Bitteschön.

0: Frau Dr. Monika Martin, das kleine Haus am Meer, heute Geburtstagskind des Tages und der nächste Titel auch noch, ne? Thelma Houston, Don't Leave Me This Way, ebenfalls heute Geburtstag.
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0: Die Kommunards haben das Ding auch gesungen. Ja, etwas später, so 10 Jahre später. Das hier ist das Original von Selma Houston, dem Geburtstagskind des Tages. Und Marianne Rosenberg, So kannst du nicht gehen. In Deutsch gibt's die Nummer auch, wie wir ja wissen. So, was gibt's jetzt? Die Glotze. Aha, so war früher das Fernsehgerät benannt, ja, die Glotze, ne? Oder, den Bildungsoszillator. Was für ein Teil? Ja, so ungefähr. 6:52, 7:08. Alle, die jetzt los müssen auf Maloche, wünsche ich einen schönen Donnerstag. Ne? Danke für die eine Stunde, die ihr zugehört habt. Und alle anderen schönartig dranbleiben, gerade sitzen, Schlips zurecht rücken. Ja, fein, Hände auf den Tisch, Ellbogen vorm Tisch. Artig sitzen beim Frühstück und schön zuhören, was der Onkel, der artige, gut aussehende, hübsche, adrette Onkel aus dem Radio da so von sich gibt. Ne? Hören wir also bis ran an die Nachrichten. Udo Jürgens und die Glotze. Und das alles in Farbe. Und in meinem Fall hier alles in Stereo. Na bitteschön.
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Komm, spielen wir noch einen kurzen bis ran an die Nachrichten, Sport und Wetterbericht. Die hören wir jetzt gleich. Ja, damit er gut informiert in den Tag kommt. Das war Udo Jürgens und die Glotze. Und jetzt haben wir es 3 Minuten vor 7. 6:57 Uhr. Bobby Wee und Rubberball. Bis, wie gesagt, an die Nachrichten. Ich würde mich freuen, wenn ihr dranbleibt, ihr Lieben. Bis gleich.

0: die Zeit. Es ist 7 Uhr. 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
2: Im Studio André Glatzel. Schönen guten Morgen. Der FC Bayern hat den Einzug ins Champions-League-Finale verpasst. Nach dem 4:5 im Hinspiel bei Paris Saint-Germain reichte es im Rückspiel zu Hause nur zu einem 1:1. Sportvorstand Max Eberl sagte:
3: PSG hat leider ein herausragendes Spiel gemacht. Wir haben vielleicht in der einen oder anderen Situation die falsche Entscheidung getroffen. Jemand anderes auf dem Platz hat auch vielleicht die eine oder andere falsche Entscheidung getroffen. Und das sind dann die Details, die dann so ein Semifinal in Summe zwei Spielen dann dich mit einem Tor verlieren lassen.
2: Damit kommt es am 30. Mai zum Finale zwischen PSG und dem FC Arsenal. Viele Fluggesellschaften beschweren sich darüber, dass die Luftverkehrssteuer in Deutschland zu hoch ist. Heute berät der Bundestag erstmals über das Thema. Die Steuer soll ab Juli gesenkt werden. So soll Deutschland als Standort für den Luftverkehr attraktiver werden, heißt es von der Bundesregierung. Nach einem Jahr schwarz-roter Regierung soll nicht Schluss sein. Das hat Kanzler Merz nochmal klargestellt und Forderungen nach Neuwahlen oder einer Minderheitsregierung eine Absage erteilt. Union und SPD haben aktuell mit schlechten Umfragewerten zu kämpfen. Dazu sagte Merz im ZDF:
4: Es geht um die Frage, ob die Menschen in Deutschland uns, der Bundesregierung, letztendlich den politischen Parteien der demokratischen Mitte, noch etwas zutrauen und ob wir diesem Anspruch gerecht werden. Und da sage ich ganz offen, ja, wir bleiben hinter diesem Anspruch, auch dem selbstgestellten Anspruch, zurück.
2: Frankreich verlegt einen Flugzeugträger in Richtung Straße von Hormuz. Er hat bereits den Suezkanal passiert und Kurs auf das Rote Meer genommen. Frankreich und Großbritannien wollen nach dem Ende des Irankriegs die Schifffahrt im Persischen Golf militärisch absichern. Der Zoll hat mit einer bundesweiten Aktion Depots und Verteilzentren von Paketdiensten kontrolliert. Es ging darum, Schwarzarbeit und illegale Beschäftigungen aufzudecken. Fast 3000 Zollbeamte waren im Einsatz. Sie haben zahlreiche fehlende Arbeitserlaubnisse oder Verstöße gegen die Arbeitszeiterfassung festgestellt.
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5: Viele Wolken bestimmen heute Morgen das Bild und gerade im Osten regnet es länger. Dazu kommen in der Mitte und im Süden immer wieder Schauer. An den Alpen kann auch mal ein Gewitter dabei sein. Insgesamt liegen die Höchstwerte heute bei 13 bis 19 Grad. Morgen wird's freundlicher mit Sonne und Wolken, meist trocken, maximal bis 21 Grad.

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0: Alfie Kahn. Sie kommt noch heute, singt er selbst in Deutsch und hier die englische Fassung. She's coming back. Ihr Lieben, herzlich willkommen. Ihr habt alles richtig gemacht. Ihr seid in der zweiten Stunde meiner Sendung, die da heißt...
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0: Donnerstag. Donnerstag haben wir den ganzen Tag, morgens bis abends, sogar mit Licht. Der 7. Mai 2026 ist heute und ihr hört wie immer die Sendung Der Morgen mit Gernot live von 6 bis 9 und unlive von 3 Uhr in der Nacht bis 6 Uhr ran, immer die Wiederholung vom Vortag. Zur vollen Stunde wird er informiert mit Nachrichten, Sport und Wetterbericht in kompakter Variante. Zur 20. Sendeminute ein kleiner Beitrag um halb die Wetteraussichten und 10 nach halb, da hören wir, wer denn heute Geburtstag hat und in irgendeiner Form bekannt geworden ist. Ja, ich nicht. Ich habe auch heute nicht Geburtstag. Nee, alles gut. Musikalischerseits, wie immer, wisst ihr ja, bei mir der Fairnessfilter scharf geschaltet bedeutet, dass wir hier nicht 3 Stunden lang nur Inselaffenmusik hören. Nee.
4: Nicht mit dem Commander.
0: Es gibt ein unwahrscheinlich großes Spektrum an deutschem Kulturgut und das muss ja auch irgendwo eine Plattform haben. Hier bei mir in der Sendung gibt's die Plattform. Hier darf auch Deutsches gehört werden. Ne? Und das schön sauber gemischt. Ne? Immer ein Titel in Deutsch, gefolgt von einem Titel in Nicht-Deutsch gesungen. Dazwischen die aktuelle Uhrzeit und zack ist der Drops so gut wie lutscht. 7:08 haben wir's. 7:08 nach Alfie Kahn in Englisch. Hören wir was Deutsches von den Strandjungs. Und die surfen auf dem Baggersee. Ich find's schön, dass ihr da seid, mach einen tiefen Diener und freue mich, dass ihr mit mir zusammen Kaffee einschenkt. Allerdings würde ich mich noch mehr freuen, wenn endlich mal einer einschenken würde. Meine Tasse ist leer, habt ihr da gar nicht gesehen, wa? Moin, moin!

0: Genau, die Strandjungs singen sehr, sehr viele Titel von den Beach Boys nach, wie man unschwer zu erkennen vermag, und zwar in Deutsch. Ne? Gibt es auch in Englisch. Und hier die deutsche Fassung mit den Strandjungs. Surf in USA, ne? Ist das englische Pendant. Ja, ich glaube schon. Genau. Was wollte ich noch sagen? Na, die Uhrzeit erstmal. Das ist ja wohl wichtig hier am frühen Morgen. Richtig. 7:11. 8:04 in der Zwischenzeit schon. Der Randolph Roos, ne? Vielleicht ist der bekannt, ne? Nur ein Flirt. Ja? Das ist gemobst. Wir kennen den Titel durchaus, ja. Die Schlagerfans wissen den zu schätzen. Ne? Der ist im Original in Französisch von Michel Delpech. Michel Delpech, pure Fleur. Das Ding ziehen wir uns jetzt rein. In Französisch.
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0: Nur ein Flirt, genau, im Deutschen, ne, von, ich hätte beinahe gesagt, also nee, du, heute ist aber unkonzentriert, von Randolph Rose, falsch, Randolph Rose, denn er möchte so in Deutsch genannt werden, hat aber eben Dieter Thomas Heck in der Hitparade mal gesagt, ne, dass er so genannt werde, war die deutsche Variante und hier im Original Französischen mit Michel Delpech. Ihr Lieben, 7 Uhr und 15 Minuten, ganz genau 7:45 haben wir es in der Zwischenzeit. Jetzt gibt es einen schönen Titel aus dem letzten Album von Roy Black, ne, aus der Feder von Dieter Bohlen, der war da maßgeblich mit dran und so ähnlich hört es auch an. Ich finde das sehr, sehr toll. Der hätte also wirklich ein riesen Comeback feiern können und hat er ja auch mit dieser CD. Das Album hieß Rosenzeit und wir hören uns jetzt selbstverständlich den Titeltrack an. Rosenzeit. Ach, was schön, Mucke. Ein bisschen fürs Herz.
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Gibt es jetzt ein Video für die Katze? Für umgerechnet 30 Euro können Herrchen und Frauchen ihren Liebling mit Motiven wie Mäusen, Goldfischen oder Wollknäulen erfreuen. Das Programm ist laut Independent von Tierpsychologen entwickelt worden. Cat TV habe nicht nur Unterhaltungswert, sondern auch eine stimulierende und pädagogische Wirkung. Allerdings müsse man aufpassen, dass das Tier nicht zu lange vor dem Bildschirm hocke.

0: schon etliche versteigert, von ja, seinem Markenzeichen riesengroße Brillen zu tragen. Ja, Sir Elton John, I don't wanna go on with you like that. 7 Uhr und 26 Minuten in der Zwischenzeit. 4 Minuten trennen uns noch vor der 7:30 Marke. Jetzt hören wir Michelle. Die hatten wir gestern auch im Programm, fällt mir gerade ein. Allerdings mit Herrn Matthias Reim, ne? Labs Idiot. Also, sie hat ihn als Idiot bezeichnet. Ja, ich nicht, würde ich mir nicht wagen, Gottes Willen, ne? Und heute, nein, ohne, heute nicht verdient. Ja? Meckert sie wieder rum. Ich weiß nicht, in welche Richtung, muss ich mal auf den Text hören. Vielleicht kommt es sogar raus bei Michelle und nicht verdient.
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0: Wer waren da nachlässig? Ich lese hier, Michel nicht verdient. Ja, ja, ja. Das singt sie zusammen mit Matthias Reim. Steht hier aber nicht. Ist eine Frechheit. Da hat wieder einer gepennt, ne? Ich denke mal, der Computer ist immer nur so schlau, wie der Typ, der davor sitzt. Ja, ja, ja. Was? Da haben wir aber Nacharbeit, ne? 7:30 Minuten, ganz genau 7:30, komplette Halbzeit meiner Sendung. Der Morgen mit Gernot, wir hören uns die Wetteraussichten an und wie immer können zu dieser Zeit Verbraucherinformationen laufen bei dem einen oder anderen Sender. Bei wem nicht, der hat Glück, der kann sofort mit Village People, nein, nicht YMCA hören, sondern Can't Stop the Music. Na bitte.
1: Viele Wolken bestimmen heute Morgen das Bild und gerade im Osten regnet es länger. Dazu kommen in der Mitte und im Süden immer wieder Schauer. An den Alpen kann auch mal ein Gewitter dabei sein. Insgesamt liegen die Höchstwerte heute bei 13 bis 19 Grad. Morgen wird's freundlicher mit Sonne und Wolken, meist trocken, maximal bis 21 Grad.

0: sein Bankkonto? Ah, ja, doch, ein sehr schlauer. Richtig. Er hatte auch für die Christopher John Band, und dahinter steckt auch Dieter Bohlen, ja, ja, ja, den Titel I'm a First Class Fool Again. Genau, gemacht, geschrieben, getan, komponiert, macht und sowas alles. Das Ding gibt's auch in Deutsch, und zwar von Hannes Schöner, Sommernacht in unserer Stadt. Hören wir uns mal an.
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Ja, dass die Sendmappe hier so ins Wort fallen, ja, bin ich selbst natürlich weiß. 7 Uhr und 40 Minuten, haben wir es 10 Minuten nach 7:30 in der Zwischenzeit schon. Taram, die Geburtstagskinder, genau, des Tages. Josef Tito, ja, ehemaliger jugoslawischer Staatspräsident, hätte heute Geburtstag gehabt, ja, geboren 1892, 1980 gestorben. Gary Cooper, ja, US-amerikanischer Schauspieler und Filmproduzent, 1901 geboren und 1961 verstorben. Und Max Grundig, der deutsche Unternehmer und Gründer der Grundig AG, ja, durchaus bekannt, die Firma, ne, brauchen wir nicht viel Werbung machen. 1908 geboren und 1989 im Alter von 81 Jahren von uns gegangen. Des Weiteren mal zu den Mädels. Selma Houston, heute 80 Jahre, 1946 geboren. Kennen wir, Don't Leave Me This Way. Den Titel hören wir auch gleich. Und dann haben wir noch zum Beispiel die Ramona Leis, ne, deutsche Fernsehmoderatorin, Schauspielerin, Künstlerin und Kinderbuchautorin, 1957 geboren, feiert heute ihren 69. Geburtstag. Und last but not least, hätte ich beinahe gesagt, Frau Dr. Monika Martin, österreichische Schlagersängerin, ja, hat heute am 7. Mai ebenfalls Geburtstag. Und zwar 1962 ist sie geboren, heute wird sie 64 Jahre alt. Allen Geburtstagskindern herzlichen Glückwunsch hier aus dem Studio im schönen Märkisch-Oderland. Alles Gute und allen, die nicht VIP sind, nicht traurig sein. Ihr feiert heute auch glücklich euren Geburtstag, lasst euch reich beschenken und trinkt für den Onkel Gernot ein halbes Glas Sekt mit oder vielleicht einen kleinen Goldband. Nee, lieber nicht. Ach, das ist mir zu hart. Gibt's nicht mehr. Also einfach schön feiern. Und so ein Säckchen, so ein Klein, ja, ich soll ja nicht, ne? Aber ein können wir schon, ne? Na gut, okay. Hören wir als erstes Selma Houston, Don't Leave Me This Way. Und dann anschließend die Monika Martin, die neue Wirklichkeit.

0: Thelma Houston, Don't Leave Me This Way. Und das zweite, was ich versprochen hatte, die zweite Dame, die heute auch Geburtstag hat, ne? Die Frau Dr. Monika Martin. Die neue Wirklichkeit hören wir uns jetzt an von ihr.
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4: Sieben Uhr 47, 2 Minuten nach 7:45.

0: und ich fange von vorne an.
1: Herzlichen Glückwunsch, Frau Dr. Monika Martin, die neue Wirklichkeit heute. Hat sie Geburtstag. Ja, schade, dass sie dich mit mir anstößt. Das wäre doch mal was, wa? Nee, nicht? Ja, gut, Gerlot. Ja, ja, Wunschtraum eines Wahnsinnigen. Ja, ja, ja, das kann schon sein. 7:51, 9:08 haben wir es in der Zwischenzeit. Billy Ocean singt Red Light Spills Danger. Zuvor noch ein kleiner Hinweis, kleiner Programmhinweis. Nachher ab 9 Uhr werde ich abgelöst vom charmanten Frauenversteher Markus. Ja, er führt euch durch den Vormittag von 9 bis 12 mit richtig dufter Mucke. Ja, handverlesen bei ihm. Ja, alles handverlesen. Ja, er hatte keine Automatik drin. Warte mal, vielleicht kriegt er dir auch noch eines da. Ich will ihm mal helfen, dann muss er nicht so schwitzen. Aber vielleicht schwitzt er auch ganz gerne für euch, ja? Sein Publikum liebt ihn, vor allem die Damenwelt, ja, das ist so. Denn wenn ihr ihn hört, dann denkt ihr, da sitzt doch ein George Clooney in deinem Mikrofon oder so ähnlich. Ja, da habt ihr dann recht. Markus von 9 bis 12 geleitet euch durch euren Vormittag auch auf meinem Sender. Lasst euch überraschen, ich freue mich auch drauf. Nachher von 9 bis 12. Und nun der Billy.
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0: Red Lights First Danger mit Billy Ocean um 7 Uhr und 56 Minuten. Auch die zweite Stunde haben wir inzwischen geschafft. 4 Minuten trennen uns noch vor den 8 Uhr Nachrichten, Sport und Wetterbericht. Und dann gibt's die dritte Stunde. Denn ihr wisst ja, alle guten Dinge im Leben sind drei. Und darum gibt's auch dreimal Gernot. Nämlich von 6 bis 9, Montag bis Freitag. Ibo, immer noch bis ran an die Nachrichten. Das schaffst du nicht. Ich würde mich freuen, wenn wir uns auch in der dritten Stunde wieder hören. Bis gleich, ihr Lieben. Schön dranbleiben und nicht wegrennen. Ja? Ihr wisst ja, wer rennt, hat geklaut.
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0: die Zeit. Es ist 8 Uhr. 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
2: Im Studio André Glatzel. Schönen guten Morgen. Die EU will stärker gegen gefälschte Sexvideos und Bilder im Netz vorgehen. Die Mitgliedstaaten haben sich darauf geeinigt, dass das KI-Gesetz entsprechend angepasst werden soll, teilte die zyprische EU-Ratspräsidentschaft mit. Finn Riebesel-Freundlieb.
3: Es geht um sogenannte Deepfakes, bei denen zum Beispiel Gesichter oder Stimmen von realen Personen mithilfe von KI-Programmen täuschend echt in Pornos eingefügt werden. Diese Programme sollen künftig verboten werden. Das neue Verbot soll explizit auch für Inhalte gelten, die sexuellen Kindermissbrauch darstellen. Jetzt muss unter anderem noch das Europaparlament zustimmen. Das ist in der Regel eine Formalie.
2: Die Luftverkehrssteuer ist heute großes Thema im Bundestag. Ab Juli soll die Steuer gesenkt werden, so zumindest der Plan der Bundesregierung. Viele Fluggesellschaften klagen schon länger über zu hohe Kosten am Standort Deutschland und haben deshalb bereits Flüge gestrichen. Kanzler Merz sieht zu seiner schwarz-roten Koalition keine Alternative und hat daher Union und SPD dazu aufgerufen, zusammenzuhalten. Nach einem Jahr gemeinsamen Regierens fällt die Bilanz gemischt aus. Vor allem an dem vielen Streit in der Koalition stören sich viele. Dazu kommen schlechte Umfragewerte. Forderungen nach Neuwahlen oder einer Minderheitsregierung der Union erteilt Merz im ZDF eine klare Absage.
4: Ich möchte das nicht. Ich möchte, dass wir mit den stabilen Mehrheiten, die wir in der Koalition haben, diese Wahlperiode erfolgreich regieren.
2: Fast 3/4 der angeschriebenen 18-jährigen Männer haben den neuen Bundeswehr-Fragebogen bislang ausgefüllt. Das berichtet das Redaktionsnetzwerk Deutschland und beruft sich auf Bundeswehrkreise. Demnach zeigt rund die Hälfte von ihnen Interesse am Wehrdienst. Der FC Bayern hat den Einzug ins Champions-League-Finale verpasst. Nach der 4:5-Niederlage bei Paris Saint-Germain kamen die Münchner im Rückspiel zu Hause nicht über ein 1:1 hinaus. Damit kommt es im Finale zur Begegnung Paris gegen Arsenal.
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5: Viele Wolken bestimmen heute Morgen das Bild und gerade im Osten regnet es länger. Dazu kommen in der Mitte und im Süden immer wieder Schauer. An den Alpen kann auch mal ein Gewitter dabei sein. Insgesamt liegen die Höchstwerte heute bei 13 bis 19 Grad. Morgen wird's freundlicher mit Sonne und Wolken, meist trocken, maximal bis 21 Grad.

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0: The Pipkins. The Pipkins sagen, gib mir das Ding. Gib mir das Ding. Ja, sag ich auch ab und zu mal. So, ja, ja, ja. Nee, das lassen wir es. Ich hatte gerade Kopfkino und Schmutzgedanken im Kopf, ne? Gernot, Gernot. Das am frühen Morgen, mein lieber Mann. 8:06 haben wir es. 8:06. Herzlich willkommen zur dritten und letzten Stunde der Sendung.
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0: Donnerstag ist heute. Donnerstag, der 7. Mai. Der 7. Mai. Nicht der 7. Mai, sondern der 7. Mai. Ja, so ist richtig. 2026. Ihr hört wie immer die Sendung Der Morgen mit Gernot. Montags bis Freitags live von 6 bis 9 und unlive von 3 Uhr in der Nacht bis 6 Uhr. Immer die Wiederholung vom Vortag. Zur vollen Stunde genießt ihr die Nachrichten, Sport und Wetterbericht, damit ihr gut informiert in den Tag rutscht. Dann zur 20. Sendeminute circa gibt es einen kleinen Beitrag um halb dann die Wetteraussichten und die Daten des Wetterfroschs Kurt aus Berlin-Tegel. 17:50 gucken wir, wer Geburtstag hat heute am 7. Mai. Und um 15:45, da sage ich euch noch, wer mir folgt auf dem Fuße, wenn ich durch bin mit euch, ne? Wenn ich mit euch fertig bin. Genau, dann überlasse ich euch einem gewissen Herrn. Wer das ist, lasst euch überraschen. Gegen 15:45 löse ich auf. Warum, wieso, weshalb? Nach den Pipkins mit Gimme Dat Ding haben wir was Deutsches. Denn ihr wisst ja, ich habe einen Fairness-Filter in meiner Sendung. Bedeutet, ich spiele immer einen deutschsprachig gesungenen, gefolgt von einem nicht deutschsprachig gesungenen Titel. Und das dann immer im Wechsel, dazwischen die aktuelle Uhrzeit. Ihr wisst schon, Fairness ist alles, von wegen hier 3 Stunden lang Inselaffenmusik hören. Nee, das könnt ihr an anderen Sendungen haben, da könnt ihr den ganzen Tag euch Englisch bedudeln lassen. Hier gibt's noch schönes deutsches Kulturgut, das wird gewahrt und die Plattform heißt Der Morgen mit Gernot. Ich stelle mich jetzt nochmal vor und dann singen die KG Strings den Guitar King.
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0: Guitar King mit den Cagey Strings aus München um 8 Uhr und 11 Minuten, 4 Minuten vor Viertel 9 in der Zwischenzeit. Ihr Lieben, ihr kennt bestimmt alle so diesen One-Hit-Wonder, würde ich mal so vorsichtig ausdrücken, von Hello, New York Groove. Na? Ja, bestimmt, kennt ihr, ja. Habe ich mal so ein bisschen länger gewühlt und gemacht und getan, so war das eigentlich gar nicht unbedingt, würde ich mal vorsichtig behaupten, von wegen One-Night-Stand, One-Night-One-Hit-Wonder. Also nicht mit Stand, nee, das war ja wieder, ach der Gernot. Warst du jetzt schon Feierabend oder was? Nee, na, ein bisschen das noch. Okay, was wolltest du uns eigentlich sagen? Naja, ganz einfach. Den Titel, den wir jetzt hören von Hello, hört sich verdammt ähnlich an. So unter der Masche, ihr wisst schon, wenn der erste Song richtig was geworden ist, muss man ja irgendwie versuchen, in die Fußtapsen zu treten. Ne? Das geschieht meistens mit einem ähnlichen Titel, wenn so eine Formation auf den Markt kommt. Und der hört sich hier wirklich total ähnlich an. Ne? Heißt Let It Rock. Und ja, der heimliche Nachfolgehit, hätte ich beinahe gesagt, ne? Von Hello.
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Das Album heißt sogar Let It Rock. Ja, genau. Und hier der Albumtrack. Ja. Hört sich wirklich verdammt danach an, ne? So ähnlich, wirklich wie New York Groove. Hello! Ja. 8 Uhr, 16 Minuten, eine Minute nach Viertel 9. Peggy Marsh ist angesagt und sie singt in Deutsch Fly Away Pretty Flamingo. Ich denke in Deutsch. Ja, ist doch nur die Titelzeile. Der Rest ist in Deutsch. Hören wir uns an. Gleich in wenigen Sekunden geht's los. 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

Gibt es auch im komplett Englischen, genau, mit Tina Rainford zum Beispiel und hier mal in einer deutschen Fassung mit Peggy Marsh, Fly Away Pretty Flamingo. 8:21 in der Zwischenzeit, 9:09. Jetzt gibt's den versprochenen Beitrag und anschließend schöne Mucke aus der Glamrock-Zeit. Ja, yeah, The Sweet sind angesagt mit Teenage Rumpage. Ach ja, das war doch noch dufte Mucke. Wenn ich sowas aber höre, dann muss ich an meine

0: tatsächlich damals, ne? Und sowas hatte ich auch an. Ja, ja, ja. Die Schlaghosen reichten bis über die Clocks vorne oben rüber, ist ja klar, und waren gestrickt, handgestrickt. Brottasche um, Schulranzen hinten auf dem Rücken. Die Bilder habe ich aus meinem Kopf nicht mehr rausbekommen. Ich hoffe, ihr auch nicht mehr.
1: Kalb bricht in Supermarkt ein. Ungewöhnliche Kundschaft hatte im Kreis Landshut ein Supermarkt. Eine entlaufende Kuh drückte die Tür ein und verwüstete den Eingangsbereich. Passanten alarmierten die Polizei und als die Beamten eintrafen, stießen sie in der Bäckereiabteilung auf das Jungkalb. Trotz eindeutiger Aufforderung war es allerdings nicht möglich, seinen Einkaufsbummel abzubrechen. Auch die Tatsache, dass sie der einzige Kunde war, störte das Rindvieh nicht, teilte die Polizei mit. Der Besitzer konnte das Tier schließlich mit einem Lasso einfangen und zur Mutter auf die Weide zurückbringen. Ob das Tier an der Kasse in Bar oder mit Kreditkarte bezahlt hat, ist nicht bekannt.
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Ja, hier ist mal in selten, gibt da seltene Fälle, wo die Live-Variante die bessere als solches ist. Mir ist auch, muss ich mal ehrlich sagen, gar keine Studiofassung bekannt von Teenage Rampage. Müsste ich mal echt tief in die Annalen wühlen, aber ich glaube, da gibt's gar keine. Oder ist es mir keine bekannt? Ich guck mal demnächst nach. The Sweet und Teenage Rampage um 8 Uhr.

0: Uhr und nach gleich 27 paar Sekündchen fehlen noch 3 Minuten vor 8:30. Wir hören uns noch einen schnuckligen Song an, bevor wir uns dem Wetter zuwenden. Die Nummer, die wir jetzt hören, gibt's auch von Vicky De Andros mit der gleichen Melodie, nur ein völlig anderer Text. Da wird nämlich Griechenland besungen, ja, zu Hause in Griechenland. Wir hören die Variante für Italien. Bella Italia von keinem Geringeren als von Michael Morgan.
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0: Michael Morgan, Bella Italia, um 8 Uhr und 31 Minuten, eine Minute nach 8:30 in der Zwischenzeit. Wir wenden uns jetzt den Wetteraussichten zu und ein paar Verbrauchertipps, die schließen sich wie immer an, um 9:30, wisst ihr ja. Und dann haben wir die 1910 Freudgum Company und Simon's Days. Nein, Says. Entschuldigen Sie bitte, nichts mit Tage. Simon Says, also Simon sagt praktisch, ne? Du heißt der Titel auch vom Gus Bacchus? Singt der das in Deutsch? War der das? Dr. Simon sagt? Nee, Graham Bonney. Dicht daneben ist auch vorbei. Graham Bonney singt das Ding in Deutsch. Jetzt ist mir wieder eingefallen, ne? Aber wir hören das englische Original zuvor. Die Wetterdaten vom Kurt, dem Wetterfrosch aus Berlin-Tegel. Gestern habe ich sie vergessen. Aber, ich hatte ja einen guten Souffleur. Und der Markus ist eingesprungen und hat die Wetterdaten dann nachgereicht in seiner Sendung. Lieben Dank nochmal an Markus. Zum Thema Markus, da habe ich euch noch was zu erzählen. So gegen drei Viertel, wartet mal ab, da kommt eine Nummer, das könnt ihr euch gar nicht vorstellen. Aber jetzt nicht, jetzt gucken wir uns erstmal das Wetter an. In alphabetischer Reihenfolge die 16 Landeshauptstädte der 16 Bundesländer. Berlin 8 Grad und stark bewölkt, Bremen 8 Grad stark bewölkt, in Dresden 10 Grad und Regen. Düsseldorf 9 Grad stark bewölkt, in Erfurt 9 Grad und Regen. Hamburg meldet 8 Grad auflösende Bewölkung. Wenn man hier jetzt sich verspricht und schreibt auflösende Bevölkerung, ja, das wäre gar nicht so verkehrt, wa? Ja, du wolltest das Wetter vorlesen, ja? Nicht politisch werden. Nein. Geht los, geht weiter. Hannover 7 Grad stark bewölkt, in Kiel 9 Grad und sonnig. Magdeburg meldet 7 Grad leichter Regen. In Mainz, wie es singt und lacht, 10 Grad und stark bewölkt. München 10 Grad bewölkt, in Potsdam 8 Grad stark bewölkt. Saarbrücken 9 Grad stark bewölkt, Schwerin 8 Grad bewölkt, in Stuttgart 10 Grad leichter Regen und wie immer zum Schluss Wiesbaden 10 Grad und stark bewölkt. Danke Kurt, wir hören uns morgen zum Start in das Wochenende. Und ob du das verdient hast, da gucken wir uns erstmal die Wetterdaten an, die du morgen mitbringst. Ansonsten weißt du ja, bei dir im Glas, wo du drin bist, ne, Deckel auf, heiß Wasser drauf oder so ähnlich. Ne? Nun, wie alles besprochen.
1: Viele Wolken bestimmen heute Morgen das Bild und gerade im Osten regnet es länger. Dazu kommen in der Mitte und im Süden immer wieder Schauer. An den Alpen kann auch mal ein Gewitter dabei sein. Insgesamt liegen die Höchstwerte heute bei 13 bis 19 Grad. Morgen wird's freundlicher mit Sonne und Wolken, meist trocken, maximal bis 21 Grad.

0: 1910 Fruitgum, Fruitgum, also so eine Kaugummi, Herstellerfirma, so könnte man es fast sagen, eine Company, ne? Eine Zusammenrottung mehrerer Firmen, ja, eine Company. Simon Says, okay, man, machst du heute wieder den Klugschieter, wa, Gerlot? Ja, ja, das kommt schon mal vor. Wir haben es 8 Uhr und 37 Minuten, 7 Minuten nach 8:30. Roland ist schwer angesagt, hat demnächst auch Geburtstag, ne? Irgendwann, ne? Dazu später dann mehr. Andern Tag. Medley habe ich rausgesucht. Ja, ein ganz klitzekleiner Auszug aus seinem Riesenrepertoire.
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Heute am 7. Mai haben unter anderem Geburtstag, oder hätten vielmehr, manche sind ja auch schon nicht mehr unter uns, der Herr Tito, ne? Jugoslawischer Staatspräsident, ehemaliger gewesen, Josef Tito. Ja, die einen sagen, er war ein Böser, die anderen sagen, er war ein Lieber. Naja, Tote soll man ruhen lassen. Lassen wir's. Gary Cooper, 1901 geboren, hätte heute auch Geburtstag gehabt. Und Max Grundig, ja genau, der deutsche Unternehmer und Gründer der Grundig AG, 1908 geboren, verstarb 1989 im Jahr von 81 Jahren. Wir haben ihm viel zu verdanken. Tontechnik in richtiger Made-in-Germany-Qualität. Damals war es tatsächlich noch so. Und schauen wir uns mal die Damenwelt an. Heute unter anderem hat Geburtstag Ramona Leis, deutsche Fernsehmoderatorin, Schauspielerin, Künstlerin und Kinderbuchautorin. 1957 geboren, herzlichen Glückwunsch. Ebenfalls zum Geburtstag dann die US-amerikanische Sängerin und Grammy-Preisträgerin Selma Houston. Ja, 1946 geboren, feiert heute ihren 80. Geburtstag. Congratulations. Und die Frau Doktor der Philosophie, Monika Martin, feiert heute ihren 64. Geburtstag, 1962 geboren. Ja, ich würde also gerne mit euch alle zusammen an dem Tisch sitzen, ein Glas Sekt trinken, also mit dem Toten eher nicht, denn wir können ja Gernot, keinen schwarzen Humor. Nein, gut, also lassen wir das dahingestellt. Herzlichen Glückwunsch alle, die heute außer dem VIP-Bereich Geburtstag haben, trotzdem ebenfalls auch einen schönen Geburtstag. Und feiert schön. Wir hören als erstes Selma Houston, Don't Leave Me This Way. Und danach dann Monika Martin mit Dir. Dazwischen melde ich mich nochmal kurz, denn ihr wisst ja, die aktuelle Uhrzeit muss sein. 8 Uhr und 44 Minuten, eine Minute vor 9:15.

0: Die Commonards haben das Ding auch von sich gegeben, etwas später, ein paar Jahre später, hier das Original. Und die Marianne Rosenberg sogar in Deutsch. Ja, hören wir ein andermal. Jetzt hören wir tatsächlich was Deutsches, und zwar noch das Geburtstagskind Monika Martin. Ja, heute 64 Jahre geworden, mit dir. Der Titel 8 Uhr und 48 Minuten. Vorher noch ein kleiner Hinweis, nachher um 9 gleich, aber nicht mehr lange, da löst mich der Markus ab. Immer gut gelaunt, ja, er hat es tatsächlich drauf, die Leute gut zu unterhalten. Und seine Ad-Talk-Sprüche, die gefallen mir sehr gut, ne? Ja, Markus, lieber Kollege, ich muss dir mal wirklich auf die Schulter klopfen. Ich finde das dufte, wenn Kollegen sich nicht vorbereiten, so wie du. Das brauchst du auch gar nicht. Denn das Ad-Talk-Sprechen aus dem gerade zum Beispiel, man liest schnell in der Zeitung, was liest man da, und macht da einen Kommentar drauf, das zeichnet einen echt guten Moderator aus. Du hast es drauf, so ist genug. Wie viel Geld hattest du mir gegeben, wenn ich sowas sage? 50 Euro? Mann, da muss ich noch einen guten Spruch lassen. Gut aussehen tut er auch noch, ne? Und eine hervorragend schöne, raue Stimme hat er auch. Jetzt waren es 51,20, kriege ich noch 1,20 zurück. Markus, ne? Von 9 bis 12 geleitet er euch durch den Vormittag. Ich bin gespannt drauf, bei mir auf dem Sender ist er auch, freue ich mich drauf. Gestern war er schon da, heute nochmal. Ja, richtig, Markus. Doppelt hält besser. Und nun Monika Martin mit dir.
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0: Monika Martin, unser Star, Geburtstag, unser Geburtstagsstar umgedreht, ne? Heute vom 7. Mai. Herzlichen Glückwunsch nochmal zum Geburtstag. Wir haben es 8 Uhr und 54 Minuten, 6 Minuten trennen uns noch von der neuen Uhrmarke und dem Überfall von Markus, ja, für euch alle. Ich freue mich drauf. Bis ran an die heimliche Brandenburg-Hymne haben wir noch Tim Coons und Rock'n'Roll Lullaby. Den haben auch mehrere von sich gegeben, den Titel. Unter anderem Peter Orloff und selbst Gigi Anderson hat den Titel gesungen. Ja, guck an. Aber ich finde, die schönste Variante ist die, die wir gleich hören werden, ne? Mit Tim Coons. Allen anderen Hörern heute, ja, von meiner Sendung, 138 Sender heute wieder scharf gemessen. Danke fürs Vertrauen, liebe Stationsbetreiber. Wir hören uns morgen wieder ab 6 Uhr, wenn es heißt, die Quasselstrippe gibt sich die Ehre. Die Sendung heißt Der Morgen mit Gernot. So, ja, so heißt die, ne? Euch einen tollen Donnerstag und was wollte ich noch sagen? Nö, das war's. Hast du ja noch gequatscht. Und Leute, hast du noch verärgert? Wieder 20 Hörer weniger. Ja, macht nichts. Dafür kommen 21 zu. Diener nach links, Diener nach rechts. Tschüss, ihr Lieben, macht's Schmugge. Euer Gernot aus dem wunderschönen, manchmal sonnendurchfluteten Märkisch-Oderland. Heute nicht ganz so. Wahrscheinlich habe ich gestern zu wenig aufgegessen. Tschüss, bis morgen.
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0: die Zeit. Es ist 6 Uhr. 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
2: Im Studio Mia Hin. Schönen guten Morgen. Inmitten der Hoffnung auf neue Verhandlungen haben die USA und der Iran sich erneut gegenseitig angegriffen. Beide werfen sich vor, die Waffenruhe gebrochen zu haben. Silas Quering berichtet.
3: In der Straße von Hormuz hat der Iran mehrere Kriegsschiffe der Amerikaner beschossen. Teheran sagt, es war eine Reaktion auf Attacken auf einen iranischen Öltanker. Das US-Militär spricht dagegen von unprovozierten Angriffen. Im Gegenzug haben die Amerikaner dann wiederum militärische Ziele des Iran angegriffen, etwa Startplätze für Drohnen und Raketen. Trump sagte danach, dass die Waffenruhe trotzdem noch gilt, drohte zugleich aber mit weiteren Attacken, sollte es nicht bald ein Abkommen geben.
2: Nächster Rückschlag für Donald Trumps chaotische Zollpolitik. Ein US-Gericht hat jetzt

0: jetzt auch die weltweit verhängten 10% Zölle gekippt. Die hatte der US-Präsident verhängt, nachdem bereits ein Großteil seiner ursprünglichen Sonderzölle für unzulässig erklärt worden war. Die Entlastungsprämie und die Reform der privaten Altersvorsorge sollen heute die letzte Hürde nehmen. Der Bundesrat stimmt über beides ab. Jana Klonikowski.
1: Vom Bundestag gab es schon grünes Licht, jetzt ist der Bundesrat dran. An der geplanten Entlastungsprämie von 1.000 Euro für Beschäftigte gab es aus einigen Ländern aber auch durchaus Kritik, weil sie ohnehin geschwächte Unternehmen zu sehr belasten würde. Der Mittelstandsverband fordert in einem offenen Brief an die Länder auch, dem Ganzen im Bundesrat nicht zuzustimmen. Bei der privaten Altersvorsorge gibt es weniger Konfliktpotenzial. Ab 2027 soll ein neues, staatlich gefördertes, kapitalgedecktes Modell die bisherige Riester-Rente ersetzen.
0: Ein Jahr nach Amtsantritt sind die Beliebtheitswerte von Kanzler Merz im Keller. Im ARD-Deutschland-Trend sind nur noch 16% der Befragten mit seiner Arbeit zufrieden. Das ist der schlechteste Wert im Deutschland-Trend jemals für einen Bundeskanzler. Und auch die Koalition insgesamt wird mehrheitlich kritisch betrachtet. Der SC Freiburg steht im Finale der Fußball-Europa League. Die Freiburger haben am Abend mit 3:1 gegen Sporting Praga gewonnen. Der Finaleinzug ist der größte Erfolg der Vereinsgeschichte. Im Endspiel geht's in 2 Wochen gegen Aston Villa.
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3: Wechselhaft ist es heute Morgen, teilweise ist es klar, es gibt aber auch viele wolkige Bereiche und ab und zu gibt es auch Nebel. Im Osten können noch ein paar Tropfen runterkommen. Später bleibt es in der Mitte Richtung Osten eher grau, ansonsten meist trocken. Am Nachmittag in den Bergen im Süden vereinzelt Gewitter. Dazu Höchstwerte zwischen 17 und 22 Grad. Morgen meist sonnig, nur vereinzelt Wolken, maximal 25 Grad.

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0: Schöne Nummer, oder? Geht doch richtig los am frühen Morgen. Ich sag's euch. Hello und New York Groove. Ich denke, das war ihr größter Hit. Sie haben noch den ein oder anderen Titel von sich gegeben, aber die haben nicht diesen Erfolg erreicht wie dieser Titel hier. New York Groove. Wir haben 6 Uhr und 7 Minuten. 6 Uhr 7, ja, 7 Minuten nach 6. Ihr hört die Sendung.
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0: So, geht los. Freitag ist heute. Freitag. Freitag ist der letzte Tag, der letzte Arbeitstag der Woche bei den meisten. Natürlich gibt es auch Jobs, die sollen am Sonntag erfüllt werden müssen, ne? Aber in der Regel ist Freitag dann erstmal der letzte Arbeitstag der Woche. Und dann sind 2 Tage frei. Meistens. Ihr Lieben, meine Sendung, der Morgen mit Gernot, gibt's montags bis freitags von 6 bis 9 live. Unlive von 3 Uhr in der Nacht bis 6 Uhr ran. Immer die Wiederholung vom Vortag. Musikalischerseits immer der stete Wechsel zwischen deutsch und nicht deutsch gesungenen Titeln. Dazwischen die aktuelle Uhrzeit, wie eben schon gesagt. Und der Ablauf der Stunde ist ganz einfach und immer gleich, ja, damit man sich darauf verlassen kann. Zur vollen Stunde Nachrichten, in der 20. Sendeminute ein kleiner Beitrag, um 9:30 die Wetteraussichten und 9:50. Da gucken wir mal nach, wer heute Geburtstag hat. Ja, sind eine ganze Menge heute, mein lieber Mann. Lasst euch überraschen, wen ich alles so rausgepickt habe, ja. Wir hören jetzt nach Hello und New York Groove in Englisch was Deutsches, und zwar Hannah Heuer und Beautiful Sunday. Die Nummer hat er hier in Deutsch aufgenommen. Wir wissen, Daniel Boone hat den Titel im Original gesungen, in Englisch. Und auch eine Deutschaufnahme gibt es auch, fällt mir ein. Und Hannah Heuer so ziemlich als berühmte deutsche Aufnahme. Schön, dass ihr da seid. Moin, moin. Schlurfen wir erstmal in Ruhe Kaffee.

0: Henna Heuer. Um 6 Uhr und 12 Minuten, 3 Minuten vor 6:45 in der Zwischenzeit schon mit Beautiful Sunday. Na, der ist ja dann auch morgen. Morgen ist der Beautiful Sunday, beziehungsweise ich denke mal, hier ist eher der Sonnentag gemeint. Das ist eine gute Frage, ob hier der sonnige Tag oder der Sonntag gemeint ist. Das kann ich ja mal ergründen. Jetzt gibt's Vicky Leandros und die singt Hey Joe McKenzie. Das Ding singt so in Deutsch und in Englisch. Wir haben jetzt hier mal die englische Fassung zu hören. Bitte.
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0: Die Flippers und Sommerwind, na klar, One-Way-Wind von den Cats im Original aus den Niederlanden hier in der deutschen Fassung. Ihr Lieben, es ist 6 Uhr und, gleich 21 sogar schon, 9 Minuten vor 6:30. Jetzt hören wir den Beitrag, den versprochenen, und dann gibt's Sir Tony Christie mit Going to Havana.
1: Ein Vater vergisst Töchter an Raststätte Holzkirchen Süd. Die beiden Mädchen gingen bei einem Tankstopp zur Toilette. Der Vater bemerkte angeblich bis zum Brenner nicht, dass er ohne seine Töchter unterwegs war. Er wollte nur mal tanken auf dem Weg zum Gardasee mit seinen beiden Töchtern. Beinahe wäre er aber allein in Italien angekommen. Denn bei einem Stopp an der Rastanlage Holzkirchen Süd in Oberbayern kletterten seine beiden Kinder aus dem Auto und gingen zur Toilette. Der Vater bekam davon angeblich nichts mit, teilte die Polizei mit. Als die 10 und 14 Jahre alten Mädchen zurückkamen, war der Vater bereits weggefahren. Die Mädchen wandten sich an

0: Nach 48 Anrufversuchen meldete sich der 47-Jährige schließlich am frühen Samstagmorgen bei der Einsatzzentrale in Rosenheim. Der Mann war mittlerweile am Brenner und hatte immer noch nicht bemerkt, dass die Kinder nicht mehr im Auto mitfuhren. Es dauerte, bis er zurück in Holzkirchen war und seine Töchter wieder in die Arme schließen konnte.
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0: Gute Laune Musik pur mit Sir Tony Christie, Going to Havana um 6 Uhr und 26 Minuten, 4 Minuten vor 6:30. Jetzt gibt's Juliane Werding. Oh, jetzt hatten wir es aber schon lange nicht mehr im Programm. Ich habe es ja sonst sehr, sehr oft im Programm mit verschiedenen Titeln. Und diesmal wieder einer ihrer großen Erfolgstitel unter anderem. Ne? Unter anderem, muss man ja vorsichtig sagen, Nacht voll Schatten.
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0: Im Original von Mike Oldfield und Nacht voll Schatten. Nee, der singt Moonlight Shadow. Und hier Nacht voll Schatten mit Juliane Werding. 6:30 Uhr, ganz glatt 6:30. Perfekt für unsere Wetteraussichten. Ein paar Verbrauchertipps können sich anschließend. Und dann gibt's schöne Nummer von Truckstop. Take it easy, altes Haus. Moment mal, hier stimmt doch was nicht. Ist das Ding, ist das die englische Variante? Ja, ich hätte jetzt schon einen Schreck gekriegt. Genau. Take it easy, altes Haus in Deutsch wäre das. Und take it easy, back to beat. This ist die englische Fassung. Und die hören wir jetzt.
1: Wechselhaft ist es heute Morgen, teilweise ist es klar, es gibt aber auch viele wolkige Bereiche und ab und zu gibt es auch Nebel im Osten, können noch ein paar Tropfen runterkommen. Später bleibt es in der Mitte Richtung Osten eher grau, ansonsten meist trocken. Am Nachmittag in den Bergen im Süden vereinzelt Gewitter, dazu Höchstwerte zwischen 17 und 22 Grad. Morgen meist sonnig, nur vereinzelt Wolken, maximal 25 Grad.

0: Na siehste, geht doch, wa? Take it easy, altes Haus mal in Englisch zu hören, auch nicht verkehrt. Na, Traxler hat ein paar Titel auch in Englisch aufgenommen, ne? Eine Menge sogar. Ja, wobei wir eher die Formation mit deutscher Country Music kennen. 6:35, 5 Minuten nach 6:30. Ihr hört die Sendung Der Morgen mit Gerlot. Und jetzt gibt's eine schöne Comedy-Cover-Variante vom Titel Mama Leone, ne? Bino hat das Ding richtig monatelang in die Charts, geführt. Und Mama geht ohne, gibt's auch noch irgendeine, noch eine andere, eine andere. Aber wie auch immer, wir hören eine Cover-Variante, eine Comedy-Cover-Variante mit Mike Krüger, seit ich hier wohne.
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3: Vielen Dank, danke schön. Ihr habt es so gewollt. Der nächste Titel ist natürlich leider nur noch Vollplayback. Spielen wir ihn doch mal ein. Rainer, fine up.

6:40 Uhr, 10 Minuten nach halb sieben.

Oh, eine ganze Menge haben heute Geburtstag, eine ganze Menge. Unter anderem der Schauspieler Lex Barker, ne? Winnetou, kennt er ja noch, euren Chatterhead, ne? Lex Barker, im Jahr 1919 geboren. Dann haben wir Philip Bailey, ne? Der einen schönen Titel, ihr wisst schon, mit Phil Collins zusammen, ja, genau. Oder auch Hardrock-Legende Van Halen, ja? 1953 geboren. Übrigens, Philip Bailey wird heute 75 Jahre alt und Van Halen heute 73 Jahre alt. Außerdem Ricky Nelson, 1940 geboren, verstarb leider im Jahr 1985 bei einem Flugzeugabsturz mit 45 Jahren. Und Glamrock-Legende Gary Glitter wird heute 82 Jahre alt. Ja, guck an. Ich glaube, er ist, ihr wisst schon, da, wie sagt man so im Volksmund, hinter schwedischen Gardinen, ne? Wieder einmal, ja. Mehrfach rein, mehrfach raus, egal. Wie auch immer, wir wollen heute mal nicht an die bösen Sachen denken, sondern eher am Geburtstag, an die positiven Sachen. Und er ist also eine absolute Glamrock-Legende, unter anderem mit Rock'n'Roll Part 1, Part 2 und auch mit dem folgenden Song, den wir jetzt hören, bekannt geworden. Und zwar Do You Wanna Touch Me? Ach, was schön. Ich bin da übrigens auch groß geworden, genau in der Zeit. Was für ein alter Sack. Aber schöne Glamrock-Mucke, ne? Nicht nur The Sweet, sondern auch hier Gary Glitter. Na bitte.

0: Geburtstagskind Gary Glitter. Do you wanna touch me? Heute 82 Jahre geworden. Ja, langes Jahr. Es gibt noch viele, viele mehr, die heute Geburtstag haben. Ja, denen auch herzlichen Glückwunsch. Aber kriegt natürlich nicht alle aufgezählt. Ne? Ich erinnere immer dran, jetzt die 7 Milliarden Menschen durch die 365 Tage zu teilen, die es im Jahr gibt, kommst du auf 20 Millionen. Oh, okay, ich fange an. 20 Millionen Geburtstagskinder. Da hat unter anderem Geburtstag Gernot. Na gut. Herzlichen Glückwunsch. Heute am 8. Mai. Apropos 8 dabei. Warum sagt der Gernot eigentlich nichts über diesen besonderen Tag? Kann ich euch sagen. Wenn ich jetzt was erzähle über den 8. Mai, ja, dann gelte ich ja entweder als Rechtsradikal oder linke Zecke oder blöder Ossi. Wobei mir blöder Ossi am besten gefällt von allem. Ja, das gefällt mir am besten. Okay, pass auf, blöder Ossi. Blöder Ossi hat gelernt, der 8. Mai ist der Tag der Befreiung. Ja, vom Hitlerfaschismus. Ja, so hieß das, genau. So habe ich es gelernt. Und da vor mir kein anderer Lehrer war, der gesagt hat, Gernot, das geht nicht mehr, du musst das jetzt anders. Mir hat da keiner was beigebracht. Ich habe das so übernommen und solange bleibt es auch im Hirn. Okay, von der sieg- und ruhmreichen Sowjetarmee. Die hat uns befreit vom Hitlerfaschismus. Schluss aus Ende. Eine Straße wurde auch benannt in Friedrichsfelde, die heißt Straße der Befreiung, ja, mit einem Tunnel, Altfriedrichsfelde, so ein Stückchen heißt, glaube ich, heute noch, nicht mehr die ganze, sondern ein Stückchen, ein Teil nur noch, ja, Straße der Befreiung. So ist es, ne? Wer da jetzt was draus feiert und der Westen macht das draus und der Osten macht das draus und jetzt Russland macht jetzt das da wieder draus, das ist mir völlig Latte. Ich kann es nicht ändern, ja, wenn die Politik sich nicht entscheiden kann, was man denn den Bürgern so beibringt. Ich habe das so beigebracht bekommen. So, Ossi Power Gernot. Genau, Gernot aus dem Osten, immer auf dem Posten. Jetzt gibt's Gigi Anderson, Goodbye, My Summer Love. Und das Ganze hier um, 6 Uhr und 47 Minuten, 2 Minuten nach 6:45.
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0: Gigi Anderson und Goodbye My Summer Love. Guck an, 6 Uhr und 52 Minuten, 8 Minuten trennen uns noch vor 7. Alle, die jetzt los müssen auf Maloche, wünsche ich einen schönen Start ins Wochenende. Falls wir es nicht wieder hören sollten, dann Montag früh ab 6, ne? Ja, macht euch einen bunten, ruht euch kräftig aus, habt euch verdient, die ganze Woche auf Maloche gewesen. Alle anderen schön artig dranbleiben und schön zuhören, was die Quasselstrippe aus dem wunderschönen Märkisch-Oderland noch so zu erzählen hat. Unter anderem die neue Single, die Auskopplung des bald erscheinenden Albums von den Rolling Stones. Die gibt's auch gleich. Kleinen Augenblick noch, ich kümmere mich gerade drum. Ne? Hab ich gesehen, gibt's seit Dienstag schon, aber ja wieder geschlafen, ich sag's euch. Jetzt gibt's erstmal Billy Ray Cyrus und Achy Breaky Heart. Na bitte.
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Ja, wird zu spät, sonst würde ich den jetzt noch spielen. Das wird aber zu knapp. Das wird zu knapp. Ich spiele ihn in der nächsten Stunde, ne? Den nagelneuen Titel von den Stones. Ja. Hab ihn gerade bekommen. Ganz frisch. Am Dienstag, weil er ist frisch, am Dienstag schon rausgekommen, ja, um 18 Uhr Peng. Also hätte ich ja schon Mittwoch spielen können, ne? Ja, wer weiß, was der Gerdo da wieder gemacht hat. Einen schnuckligen Song haben wir noch bis ran an die Nachrichten, Sport und Wetterbericht kompakt. Denn wir haben es 6 Uhr und 56 Minuten, 4 Minuten vor 7. Gut, dann schwimmen wir einen kurzen. Hier, den nehmen wir erstmal.

0: Und ja, nee, meiner ist noch, oh, halb voll, gut, die Tasse, da habe ich noch. Ja, schenk irgendeinen anderen noch nach, ja, meiner ist in Ordnung. Bis gleich, ihr Lieben, dranbleiben.
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hat dich wie geflogen, als Vergeltung für iranischen Beschuss mehrerer US-Kriegsschiffe, die die Meerenge durchquerten. Teheran behauptet wiederum, die USA hätten zuvor einen iranischen Öltanker ins Visier genommen. In Trumps Augen gilt die Waffenruhe aber nach wie vor. Donald Trump hat der EU ein Zolldeal-Ultimatum gestellt. Bis zum 4. Juli, dem 250. Geburtstag der USA.

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5: Letztes muss der Bundesrat zustimmen. Unternehmen sollen dann 1.000 Euro steuerfrei an ihre Beschäftigten auszahlen können. Der Mittelstandsverband hält davon gar nichts und fordert die Länder auf, das Ganze zu stoppen. Auch über die Reform der privaten Altersvorsorge stimmt der Bundesrat ab. Ein neues Modell soll die Riester-Rente ablösen. Dazu sagt Tobias Spreiter von der Finanzplattform Flatex:
6: Das neue Altersvorsorgedepot ist viel effektiver, da es auf den Kapitalmarkt, also auf Fonds und ETFs setzt. Das entspricht dem, was viele Anleger heute bereits privat umsetzen, nur eben jetzt mit staatlicher Förderung.
5: Zum ersten Mal überhaupt liegt die AfD im ARD-Deutschland-Trend vor der Union. Bei der Sonntagsfrage kommt die AfD auf 27%, die Union landet bei 24%. Die SPD stagniert bei 12. Die Grünen kommen auf 15, die Linke auf 10. FDP und BSW würden demnach den Einzug in den Bundestag verpassen. Der SC Freiburg hält die deutsche Hoffnung auf einen internationalen Titel in dieser Saison am Leben. In der Europa League haben die Freiburger sich mit einem 3:1 im Rückspiel gegen Sporting Braga ins Finale geschossen. In 2 Wochen trifft das Team im Endspiel in Istanbul auf Aston Villa.
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8: Wechselhaft ist es heute Morgen noch. Teils klar, teils viele Wolken und Nebel. Im Osten kann auch mal ein bisschen Sprühregen dabei sein. Später bleibt es von der Mitte rüber in den Osten eher grau. Ansonsten kommt die Sonne öfter durch. Meist bleibt es trocken und die Höchstwerte liegen bei 17 bis 22 Grad. Morgen dann meist sonnig und trocken, maximal 25 Grad.

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0: Geht doch, oder? John Kincaid oder auch Kincaid genannt mit Ren machte den Opener der zweiten Stunde meiner Sendung.
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0: Legen wir los, wa? Legen wir los. 7:07. 7 Minuten nach 7. Ihr hört die Sendung wie immer. Der, was hört ihr? Der hört die Sendung wie immer. Ach so, ja gut, okay. Dann, ja, naja, nicht ganz. Der Morgen mit Gernot von 6 bis 9 Uhr live und unlive von 3 Uhr in der Nacht bis 6 Uhr. Die Wiederholung vom Vortag, ja. Heute am Freitag, den 8. Den 8. Mai, den Tag der Befreiung. Ja, so habe ich das gelernt. Ja, ja. Du ewig gestriger Ossi, du. Ja, stehe ich drauf. Gerne. Kein Problem damit. So gehe ich auch ins Grab. Stört mich überhaupt nicht. Und von irgendwelchen Leuten, die das Fahrrad neu erfinden wollen, da lasse ich mich sowieso nicht überzeugen. Nee, und schon ja nicht von Lügnern und Betrügern sowieso nicht. Die könnten mich mal da im Mondschein begegnen. Ihr wisst schon, da kennt ihr ja alles. Egal. So, weißt, pass auf, konzentriere dich mal auf deine Sendung, Gernot, und lass mal diesen politischen Schnickschnack hinten weg. Na gut, ich versuch's. Es fällt mir nur manchmal schwer, wenn man so Nachrichten anguckt, dann, ich komme aus dem Kopfschütteln gar nicht mehr raus, ne? Ich würde ja euch alle mal wieder nicken, aber geht nicht. Ich kann mir nur Kopfschütteln, was man da so für ein Blödsinn alles liest. Zur vollen Stunde Nachrichten, Sport und Wetterbericht in kompakter Variante. Dann in der 20. Sendeminute ein kleiner Beitrag um halb das Wetter, 10:50. Gucken wir, wer heute Geburtstag hat. Und dann habe ich noch eine schöne neue Nummer von den Stones. Dienstag rausgekommen. Der Titel 18 Uhr Peng ist er freigegeben worden. The Stars heißt der Song. Hören wir noch in der ersten halben Stunde. Ja, ist versprochen. Jetzt gibt's erstmal die deutsche Antwort, hätte ich jetzt beinahe gesagt, vom Titel Oh Pretty Woman. Ja, Roy Orbison kennen wir ja. Und wir hören das Ding uns jetzt mal in Deutsch an. Die Tommies singen das Ding in Deutsch. Schön, dass ihr da seid, ihr Lieben. Moin, moin.

0: War das schön oder war das schön? Pretty Woman, hier bei mir in der Sendung Der Morgen mit Gernot, eine deutsche Fassung vom legendären Roy Orbison Song. Die Tommies waren das, ne? 7 Uhr und 12 Minuten, 3 Minuten vor Viertel 8. Dana ist mal wieder dran. Die hat so eine schöne, weiche, angenehme Stimme, ne? Fairy Tale hören wir uns jetzt an von ihr.
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So, ihr Lieben, ihr merkt schon, da sind Aussetzer. Das liegt an der Satzzentrale und der Rico will nicht hören auf mich. Ich nehme jetzt diesen Stream raus. Er macht hier Aussetzer in der Zwischenzeit. Ah, dass die nicht hören können auf mich, das gibt's doch gar nicht, ja? Diese Diskussionen denn vor allen Dingen mir die Schuld zu geben, ist klar. Ich nehme ihn jetzt raus, so einfach ist das, dann hast du da eben nichts drauf. Keine Diskussionen am Frühmorgen mit mir anfangen. So, da kommt jetzt der Haken raus und dann ist das gut. Dann hast du da eben keine Musik drauf. So einfach ist das. Ne? Über eine Stunde geht das schon, ne? Dass ich hier Bass-Error bekomme. Kann ich und dann diskutieren? Nein, an mir liegt's nicht. Natürlich nicht. Ist ja klar, logisch. So, zack, der ist jetzt raus. Und dann wird es auch keine Fehler mehr geben, ja? Dann wird er eben da nicht mehr bestreamt. So einfach ist das, ne? Also, da schreibt man die schon an und bittet die mal nachzugucken. Nee, dann drehen sie den Spieß um und sagen, du bist schuld, du. Nein, bin ich nicht. Na sag mal, das bleibt dir alles ordentlich. Ich fummel hier nicht rum jeden Tag, so wie viele andere an ihren Stationen. Bei mir wird nichts reingebastelt. Einmal reingeschrieben, funktioniert, fertig. Und dann, never touch.

0: Running System. Könnte ich wahnsinnig werden. Wir dann die Schulter die Schuhe im Schieben hier. 7:16, eine Minute nach 7:45. Christina Bach singt Charlie. Na bitte.
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So. Christina, Bach, Charlie. Ja, 7 Uhr und 21 Minuten. Oh, schon ganz schön verspätet, ne? Eine Minute zu spät, ne? 9 Minuten vor 7:30 haben wir's. Wir hören den Beitrag

0: wurde Ermittlungsverfahren wegen sexuellen Missbrauchs von Kranken und Hilfsbedürftigen eingeleitet. Der 19-Jährige schwieg bis zu den Vorwürfen. Die Heimbewohnerin habe keine Verletzungen davon getragen, teilte die Polizei weiterhin mit.
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Siehst du, The Stones, ja? Okay, das ist, ich würde mal sagen, so im alten Stil. Man könnte tatsächlich sagen, ja, okay, der Titel ist aus den good old 60s oder so. Ja. Kann man gelten lassen. Ich denke mal, die Stones-Fans, denen wird es jetzt richtig gefreut haben, ne? Okay, gut, aber das ist ein bisschen was weichgespült. Ich guck mal gerade, haben wir noch einen kurzen? Sonst kommt ja das Wetter wieder so spät. Warte, ich nehme mal den hier raus, ausschneiden, live is live, schieb mal den hier raus.

0: Ein Zack eingefügt und schön ist es. Bruce Lowe besingt das Kartenspiel. Etwas ruhiger, ja? Da wird uns mal so ein Rommi-Spiel erklärt. 7 Uhr und 28 Minuten, 2 Minuten vor 7:30.
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2: Ich fand zur Vesperzeit in einem Dom mich wieder und setzte mich im Seitenschiff auf eine Holzbank nieder. Schräg vor mir saß ein Mann, der spielte dort mit Karten. Sie müssen damit, sprach ich, bis nach der Messe warten. Der Fremde hob den Kopf und sah mir ins Gesicht. Verzeihen Sie, mein Herr, aber ich spiele nicht. Kommt mit hinaus, sagt er, indem er sich entfernt. Ich zeig Ihnen, was man von meinen Karten lernt. Und draußen im Portal dort, wo es niemand stört, hat mir der Fremde dann sein Kartenspiel erklärt. Mit jedem Ass, sprach er, soll ich erinnert werden, es gibt nur einen Schöpfer des Himmels und der Erden. Die zwei, sagt mir, zwei Menschen gab's im Paradies, Adam und seine Frau, die welche Eva hieß. Zieh ich die Karte 3, so heißt das für den Frommen, 3 heilige Könige sind nach Bethlehem gekommen. 4 Evangelisten zu unseres Herrn Ruhm haben uns gebracht das Evangelium. 5 Kieselsteine suchte sich David aus im Bach, dann legte mit der Schleuder den Goliath er flach. In 6 Tagen schwerer Arbeit erschuf sich unser Herr die Menschen, Tiere, Pflanzen, die Erde und das Meer. Am 7. Tage ruhte der liebe Gott sich aus auf einer kleinen Bank vor seinem goldenen Haus. 8 Menschen, wohlgezählt 8 nur, und zwar die Frommen sind bei der großen Sinnflut damals nicht umgekommen. Noah und die 3 Söhne, das sind zusammen 4 und jede ihrer Frauen. Danach schloss sich die Tür. 9 Aussätzige in Israel, bis auf den Tod erkrankt, haben für ihre Heilung dem Herrn nicht mal gedankt. 10 Gebote Moses den Auserwählten gab, als er vom Berge Sinai zum Volke stieg hinab. Ich habe hier 4 Buben, ich habe hier 4 Damen, ich habe hier 4 Könige, das sind 12 zusammen. 12 Stunden hat der Tag, 12 Stunden jede Nacht, 12 Monate das Jahr, so wird die Zeit gemacht. Herz, Karo, Pick und Treff, 4 Farben in der Hand, 4 Jahreszeiten färben Wald, Wiese, Feld und Land. 52 Karten habe ich in meinem Spiel, nun zähl im Jahr die Wochen, es sind genauso viel. Und zählen wir die Punkte, so sind es ohne Frage 365, so viel ein Jahr hat Tage. Moment, sagte ich, nachdem ich Papier und Blei genommen, ich kann nur auf 364 kommen. Ja, meinte da der Fremde mit einem stillen Lachen, Sie dürfen nie die Rechnung ohne den Joker machen.
0: Der großgewachsene Hühne ist so wie 2 Zwillinge, tote Leiche so. Ne? Er ist ein großer Kerl, ja, Bruce Lowe und das Kartenspiel. Wir kennen ihn auch unter anderem von der Legende von Babylon in der deutschen Fassung. Und hier das Kartenspiel. Ja, man soll nie die Rechnung ohne den Joker machen. Hat er völlig recht. 7 Uhr und 31 Minuten jetzt aber. Oh Mann, ja, das ist wieder wie, also der Kerl und du hat das wieder verschwatzt. Nee, das war der lange Titel von den Stones. Hammer, so nicht der... Okay, ich spiele diese Stunde auch nochmal, ja, falls der in irgendeiner Form da so gut Anklang kam und vielleicht habt ihr das auch nicht mitbekommen so richtig so. Ich spiele nächste Stunde nochmal, ja. Jetzt gibt's erstmal das Wetter, wie immer, die Wetteraussichten zu der Zeit, eventuell ein paar Verbrauchertipps und dann schöne Country-Mucke mit Billy Joe Spears und Blanket Underground.
3: Wechselhaft ist es heute Morgen noch. Teils klar, teils viele Wolken und Nebel. Im Osten kann auch mal ein bisschen Sprühregen dabei sein. Später bleibt es von der Mitte rüber in den Osten eher grau. Ansonsten kommt die Sonne öfter durch. Meist bleibt es trocken und die Höchstwerte liegen bei 17 bis 22 Grad. Morgen dann meist sonnig und trocken, maximal 25 Grad.

0: Das ist eine schöne Melodie, wa? Ja, gibt's auch in Deutsch, ja?
1: Ich weiß, der Gerlot hat immer Musik, die es auch in Deutsch gibt.
0: Ja, ich liebe das ganz gerne, weil die deutsche Sprache bin ich ja, oder der, siehste, mächtig. Nee, in diesem Fall nicht, mit dem Satz jedenfalls nicht. Sonst schon, ne? Wenke Mürre, breite unsere Decke aus, ist die deutsche Variante. Und hier das Original mit Billy Joe Spears und Blanket Underground. Ach, was schön. So, eigentlich müsste man jetzt, warte mal, das muss ich wieder tauschen hier. Ich bin heute hier nur abtauschen. Ja, wenn du da einen Titel extra irgendwie reinmachst, live, dann wird alles umgefummelt. So, pass auf, wir hören uns jetzt an. Thomas Anders, genau. Fantasy singt den Titel übrigens auch, ja. Aber wir hören mal die Variante mit Thomas Anders. Wovon träumst du denn? Ja, das Ding ziehen wir uns jetzt erstmal rein. Warte. Ach, hier, das geht wieder. Also, ich sag's euch, heute ist aber auch der Wurm drin hier. Moment mal, jetzt muss er erstmal hier. Live ist live. So, umgefummelt. Aber jetzt singt wirklich der Thomas. Uhrzeit, aber ihr sagt, nee, 7.37 Uhr, 7 Minuten nach halb 8.
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Mensch, heute haben wir eine ganze Menge hier, wo, zack. Ja, ja, unter anderem Lex Barker, ja, der Schauspieler, ihr wisst schon, Winnetou und Old Shatterhand, ja, genau, der Lex Barker, 1919 geboren, er ist leider im Alter von 54 Jahren 1973 verstorben. Dann haben wir auf der Pfanne noch, hätte ich jetzt beinahe gesagt, Philip Bailey, ne, mit Phil Collins, großes Duett, ja, können wir noch entsinnen uns, ja, so also ein bisschen, ne, denke ich mal, ne. Außerdem ist er in der Band Earth, Wind and Fire, ne? Daher kennen wir ihn ja auch, ne? 75 Jahre wird er heute. Wer noch? Oh, hier, Rock-Legende Van Halen, ja? Alex heißt er ja eigentlich, Alex Van Halen. Der feiert heute seinen 73. Geburtstag. Und dann gucken wir uns mal noch an, Gary Glitter. Ja, hatte ich vorige Woche. Ich brauche Kaffee. Mehr Kaffee. Vorige Stunde schon gespielt. Der wird heute 82 Jahre alt. 1944 geboren am 8. Mai. Und US-amerikanischer Sänger und Schauspieler Rick, beziehungsweise Ricky Nelson, wie seine Fans ihn liebevoll nennen, der hätte heute auch Geburtstag gehabt. 1940 geboren. Leider ist er bei einem Flugzeugabsturz 1985 im Alter von 45 Jahren ums Leben gekommen. Eine schöne Nummer hat er uns hinterlassen. Die kennen durchaus auch Leute, die nichts mit dieser euleren Mucke zu tun haben, aber die haben diesen Klassiker mit Sicherheit schon mal gehört. Die Rede ist von Hello Mary Lou. Ich gucke gerade, habe ich noch ein bisschen Luft? Ja, okay, pass auf, Moment. Dann können wir noch ein bisschen was sagen zu Hello Mary Lou. Unter anderem haben diesen Titel gesungen Gigi Anderson, Jan und Kjeld, ja, René Collo, Manuela, Silvio Francesco, die Strandjungs, Peter Beil, Peter Kraus, Phil und John und. Die Liste ist lang, weil es eben so ein cooler Klassiker ist. Wir hören uns jetzt das Original an mit Rick bzw. Ricky Nelson.

0: Ob die Verstorbenen im Jenseits auch Geburtstag feiern? Könnte sein, weiß ich nicht. Entzieht sich meiner Kenntnis. Jedenfalls Ricky Nelson hätte heute Geburtstag gehabt. Hello Mary Lou, ein riesen Erfolgssong. Und ihr habt gehört, ja, kenne ich doch. Ja, richtig. 7:46, eine Minute nach 7:45. Der Fairness-Filter, der bremst mich jetzt aus, sonst würde ich nämlich Gary Glitter, I'm the leader of a gang, hinterher spielen. Geht nicht, wir müssen erst einen Deutschen dazwischen spielen und das machen wir auch. Einen kurzen aus dem Ösiland, Brunner und Brunner, weil dein Herz dich verrät. Und dann nochmal Gary Glitter als ebenfalls Geburtstagskind des Tages heute. Aber erstmal die Jungs aus dem Ösiland.
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0: Brunner und Brunner, weil dein Herz dich verrät. Musik aus Österreich hier um 7 Uhr. Und naja, es ist schon 51, 9 Minuten vor 8. Wie versprochen, noch ein, weil ich ja noch nicht zwei englische Titel hintereinander spiele. Nein, das will der Fairnessfilter nicht. Nochmal Gary Glitter. Na, in der ersten Stunde, was hatte ich gespielt? Touch Dings Army oder so ähnlich. War irgendwie jetzt I'm the Leader of a Gang. Das Ding ziehen wir uns jetzt ran. Heute wird er 82 Jahre. Ne? Gary Glitter, eine Ikone des Glamrocks. So kann man das durchaus bezeichnen.
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0: Gary Glitter, 82 Jahre wird er heute. I am the leader of a gang um 7 Uhr und 55 Minuten, 5 Minuten vor 8. Gleich hören wir wieder das Neueste aus aller Welt, den Wetter- und Sportbericht dazu. Und dann gibt's die dritte Stunde, der Morgen mit Gernot. Ich würde mich freuen, ja, kleinen Vorgeschmack gebe ich schon mal. Die nagelneuen Titel von den Rolling Stones hören wir, ja, Dienstag frisch rausgekommen um 18 Uhr. Ja, ich sage extra die Uhrzeit mit an, sonst gibt's wieder Shitstorm. Warum hast du den denn nicht gespielt? Nein! Der kam um 18 Uhr erst raus. Hättest aber noch Mittwoch spielen können und Donnerstag. Bla bla bla bla. Hätte Fahrradkette. Ich spiele ihn nachher, ja, in der nächsten Stunde. Den nagelneuen Titel. Und ja, ihr hatten ihn ja schon einmal jetzt gehört, die ihn verpasst haben. Er ist tatsächlich im absoluten Style von den Stones. So kennt man die Truppenteile. Bis ran an die Nachrichten, Christian Franke. Ich habe nur ein Herz, ja? Bisschen was fürs Herz. Ich habe nur ein Herz, aber er hat schon zwei. Gibt es eigentlich auch Tiere, die zwei haben? Nee, nicht. Gut, Gernot. Bis gleich, ihr Lieben. Dranbleiben. Eigentlich müsste ich nächste Stunde gar nicht senden. Warum? Ja, meine Tasse Kaffee. Alle. Keiner schenkt nach von euch. Ja, alle seht ihr, wenn ich besoffen bin. Aber keiner von euch sieht, wenn ich Durst habe.
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2: Im Studio Mia Hin. Schönen guten Morgen. Der Bundestag stimmt heute darüber ab, ob Schläger im häuslichen Umfeld in Zukunft eine Fußfessel tragen müssen. Insbesondere Frauen sollen damit besser vor Gewalt in der Beziehung geschützt werden. Mehr von Tim Pritztrup.
3: Täter sollen dazu verurteilt werden können, einen GPS-Sender am Knöchel zu tragen. Nähern sie sich damit ihrem Opfer, geht beispielsweise auf dem Smartphone der bedrohten Person ein Alarm los. Schläger sollen außerdem von Gerichten zu verpflichtenden Anti-Gewalt-Kursen geschickt werden können. Und die Höchststrafe für Verstöße gegen die Gewaltschutzanordnung soll von 2 auf 3 Jahre erhöht werden.
2: Die Entlastungsprämie und die Reform der privaten Altersvorsorge sollen heute im Bundesrat die letzte Hürde nehmen. Gibt es grünes Licht, können Unternehmen 1.000 Euro steuerfrei an Mitarbeiter auszahlen. Außerdem soll die Riester-Rente durch ein neues kapitalgedecktes Modell ersetzt werden. Ein Jahr nach Amtsantritt sind die Beliebtheitswerte von Kanzler Merz im Keller. Im ARD-Deutschland-Trend sind nur noch 16% der Befragten mit seiner Arbeit zufrieden. Jana Klonikowski.
4: Das ist der schlechteste Wert im Deutschland-Trend jemals für einen Bundeskanzler. Und auch die Koalition insgesamt wird mehrheitlich kritisch gesehen. 5 von 6 Deutschen sind demnach unzufrieden damit, wie die Regierungsparteien miteinander umgehen. 44% finden übrigens, dass die Koalition aus Union und SPD bis zum Ende der Legislaturperiode weitermachen soll. Knapp die Hälfte ist für ein vorzeitiges Ende.
2: Die Commerzbank will 3.000 weitere Stellen streichen. So soll der Jahresgewinn bis 2030 auf fast 6 Milliarden Euro steigen. Die Bank wehrt sich aktuell gegen die Übernahme durch die italienische UniCredit. Der SC Freiburg steht im Finale der Fußball-Europa League. Die Freiburger haben am Abend mit 3:1 gegen Sporting Praga gewonnen. Der Finaleinzug ist der größte Erfolg der Vereinsgeschichte. Im Endspiel geht's in 2 Wochen gegen Aston Villa.
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5: Wechselhaft ist es heute Morgen noch. Teils klar, teils viele Wolken und Nebel. Im Osten kann auch mal ein bisschen Sprühregen dabei sein. Später bleibt es von der Mitte rüber in den Osten eher grau. Ansonsten kommt die Sonne öfter durch. Meist bleibt es trocken und die Höchstwerte liegen bei 17 bis 22 Grad. Morgen dann meist sonnig und trocken, maximal 25 Grad.

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0: Die Everly Brothers mit diesem bekannten Country-Legende-Song, hätte ich beinahe gesagt. Country-Legende-Song. Ja, Gerdot, so eine Kreation hast du im Kopf, wenn dir Kaffee fehlt. Das stimmt. Good-Hearted Woman um 8 Uhr und 6 Minuten. 6 Minuten nach 8. Herzlich willkommen zur dritten und letzten Stunde meiner Sendung.
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0: Freitag ist heute, genau. Freitag heißt eigentlich Freitag, weil gern und nicht frei hat. Ja. Freitag, der 8. Mai. 2026. Ihr hört wie immer die Sendung Der Morgen mit Gernot. Montags bis Freitags immer live von 6 bis 9 und unlive von 3 Uhr in der Nacht bis 6 Uhr ran. Die Wiederholung vom Vortag. Auch diese Sendung wird dann wiederholt, ne? Aber Montag. Montag früh ab 3 ist die zu hören. Und da, wenn mir der jetzt gerade zuhört, da bei denen ist es jetzt gerade 5 Uhr und 7. Ja. Aber da sind wir noch nicht. Noch lange nicht mal. Erstmal haben wir ein schönes Wochenende vor uns. Und hier die letzte Sendestunde der Freitagssendung. Zur vollen Nachrichten-, Sport- und Wetterbericht, wie eben gehört. In der 20. Sendeminute ein kleiner Beitrag. Um halb dann die Wetterdaten mit Kurt, ja, dem Wetterfrosch aus Berlin-Tegel. 10 nach halb gucken wir, wer Geburtstag hat. Und den nagelneuen Titel der Stones, den hören wir noch bis halb. Ja, da habe ich den noch versteckt, sehe ich gerade. Ja, gut, der kommt noch. Den nagelneuen Titel der Rolling Stones. Ne? Dienstag 18 Uhr freie geben, neues Album gibt es auch, aber erstmal eine Vorab-Single-Auskopplung. Ja, so sieht's aus. Ne? Hört sich auch gut an, das Ding. Lasst euch überraschen. Was wollte ich noch sagen? Na klar, der Fairness-Filter. Wie immer, scharf geschaltet, bedeutet, ich spiele immer einen deutschsprachig gesungenen, gefolgt von einem nicht deutschsprachig gesungenen Titel. Das immer im Wechsel und dazwischen die aktuelle Uhrzeit, wie eben erwähnt. Nach den Everly Brothers in Englisch hören wir was Deutsches von Roger Whittaker. Ah ja, hatten wir vorgestern die englische Variante und jetzt hören wir die Variante in Deutsch. Er singt den zweimal, ne? Also nicht... Er hat den zweimal eingesungen. So, New World in the Morning im Englischen und jetzt die deutsche Variante, der neue Morgen. Schön, dass ihr da seid und der Plaudertasche aus dem schönen Märkisch-Oderland zuhört. Moin, moin, danke fürs Einschalten.

0: New World in the Morning im Englischen von ihm gesungen und hier auch noch die deutsche Variante. Roger Whittaker. Ja, ja, ja. Er hatte mal in einem Interview zugegeben, dass er manchmal nicht wusste, was er da singt. Ja, einfach nur nachher plappert die deutsche Sprache und den Inhalt, nee, hat er stellenweise keine Ahnung von gehabt. Aber hat er recht niedlich erzählt und auch nicht böse gemeint, Gottes Willen. Ne? 8 Uhr und 11 Minuten, 4 Minuten trennen uns vor 8:45. CC Catch ist jetzt am dransten. Ja, ich weiß, alle Deutschlehrer schütteln gerade den Kopf. Und ich sage, das Ding kommt morgen ins Lexikon. Am dransten. Ja? Selbstkreation, Copyright bei Der Morgen mit Gernot. Soul Survivor. Was für ein Teil? Gernot, wir wollen auch die Drogen, die du nimmst. Nein, nein, nein, nein. Alleine konsumieren macht doppelt so viel High.
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0: Soul Survivor und CC Catch hier in meiner Sendung Der Morgen mit Gernot, genau um 8:45 oder auch 8:15. Was gibt's jetzt Schönes? Ich gucke, Gunter Gabriel, eine Hommage an alle Mädels ab 30. Ja, wobei ich würde also sagen, Gernot, Vorsicht, was du jetzt sagst. Ich wollte feststellen, sachlich feststellen, dass vielleicht mit 30 die Damenwelt nicht mehr als Mädchen benannt werden, sondern dann durchaus als Frauen. Aber mehr nicht, Gernot, jetzt reicht. Ja gut, alle Mädchen ab 30 lieben am besten. Poh, naja gut, der Gabriel muss es ja wissen, oder?
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0: Ach, was schön, ne? Günter Gabriel, alle Mädchen ab 30. Country Music aus deutschem Lande hier bei mir in der Sendung Der Morgen mit Gernot. 8 Uhr und 20 Minuten, ganz genau 10 Minuten vor 8:30. Das ist der richtige Moment für den kleinen Beitrag, den ich immer für euch habe. Und dann gibt's den nagelneuen Titel der Rolling Stones. In the Stars heißt der Song. Und schön, aus dem nagelneuen Album, da gibt's auch einen Gastauftritt. Also nicht in diesem Titel, sondern wenn das Album rauskommt, von Paul McCartney. Ach, guck einer an. Tja, der ist mit dabei. Steve Winwood, auch Gastauftritt. Und der Cure-Sänger von The Cure, ne? Robert Smith. Ich freue mich drauf. Ich bin gespannt. Da wird's eine Menge zu hören geben im neuen Album. Ich halte euch auf dem Laufenden. Jetzt erstmal die Auskopplung, die am Dienstag ab 18 Uhr freigegeben wurde in The Stars. Aber zuvor der Beitrag. Der ungewöhnliche letzte Wille einer verstorbenen Frau in Großbritannien ist in Erfüllung gegangen. Angehörige und Freunde schossen bei einem Partyfeuerwerk die Asche der Toten in den Himmel, wie britische Medien am Donnerstag berichteten. Die Asche der feuerbestatteten Frau sei in 15 Feuerwerksraketen gefüllt worden, die bei einem Familienfest am Sonntag abgeschossen worden seien, teilte der Feuerwerksveranstalter in Luton im Norden Londons mit. Es sei der ungewöhnlichste Auftrag, den seine Firma bislang erhalten habe, sagte der Unternehmungschef. Den Auftrag habe ihm der beste Freund der Verstorbenen erteilt, die bei ihrem Tod etwa 35 Jahre alt gewesen sein soll.
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Also wenn alle Titel im ähnlichen Sound sind, dann freue ich mich total drauf. Das ist der Stone Sound. Merkt man original wie in den 60ern. Schöne Nummer, gefällt mir sehr, sehr gut, muss ich sagen, ja. Obwohl ich ihn jetzt erst das zweite Mal gehört habe. Einmal habe ich ja schon gespielt hier in meiner Sendung, vorhin, ne? In der zweiten Stunde, Entschuldigung. Und jetzt hier nochmal in der dritten Stunde, ja, freue ich mich drauf. Vor allen Dingen den Titel, den sie mit Paul McCartney zusammen singen. Na, da bin ich gespannt, ne? Ich bleib dran. Sobald das Album rauskommt, hört ihr es hier bei mir in der Sendung Der Morgen mit Gernot. Hundertprozentig, da könnt ihr Gift drauf nehmen. Lieber nicht, sonst könnt ihr mir nicht mehr zuhören. Ne? Das mit dem Gift lassen wir weg, aber da könnt ihr doch wetten. Ja, die Wette würdet ihr verlieren. Ich spiele euch definitiv mindestens 2 Songs aus dem neuen Album. Das ist versprochen, mindestens. Cindy und Bert, bis ran an die Wetteraussichten, aber am Abend, da spielt der Zigeuner. Ach, der Gernot mit seinen rassistischen Ausdrücken wieder. Ach, und Cindy und Bert, sind die jetzt eigentlich beide auch Nazis, wenn die über die Zigeuner singen oder nicht? Nee, Bert nicht, der ist ja nicht mehr auf der Welt. Aber die arme Cindy, ist die denn jetzt Nazi? Nee, warte mal, das geht ja gar nicht, wir müssen ja gendern. Dann ist es eine Nazi-Innen. Was für ein Teil? Gernot, du bist so dämlich. Nein, dämliche Ninnen bin ich.

0: Aber am Abend, ja, schön, der Zigeuner, ja, ist mir Latte, was da irgendwas da erzählt wird, das ist mich ein feuchten Kehricht, die sollen mal ihre neue Welt da erschaffen, wie sie wollen da, so wie Pippi Langstrumpf, und ich bleib in meiner alten Welt und dann ist gut. Cindy und Bert, aber am Abend, da spielt der Zigeuner. 8 Uhr und 31 Minuten in der Zwischenzeit, eine Minute nach 8:30. Wir hören uns jetzt die Wetteraussichten an und ein paar Verbrauchertipps. Die können sich anschließen. Bei wem nicht, der hört sofort Hazel Dane und Whatever I Do, Whatever I Go. Zuvor gucken wir mal, was denn der Wetterfrosch Kurt aus Berlin-Tegel zum Wochenende, zum Start ins Wochenende für Temperaturen rausrückt. 16 Landeshauptstädte der 16 Bundesländer in alphabetischer Reihenfolge. Berlin, Moment, danke, lieber Frosch, Schenkelkurt, Wetterfroschkurt, so war richtig, ja. Genau, für die Zuarbeit. Berlin 9 Grad und bewölkt, Bremen 8 Grad und sonnig, Dresden 8 Grad stark bewölkt, in Düsseldorf 9 Grad und stark bewölkt, Erfurt meldet 8 Grad stark bewölkt, in Hamburg 9 Grad und sonnig, Hannover 6 Grad, ebenfalls sonnig. Auch in Kiel bei 11 Grad scheint volle Kanne die Sonne. Magdeburg 8 Grad, teils neblig. In Mainz 10 Grad, wechselnd bewölkt. München 10 Grad, wechselnd bewölkt. In Potsdam 9 Grad und bewölkt. Saarbrücken 9 Grad, wechselnd bewölkt. Schwerin auch 9 Grad, ebenfalls wechselnd bewölkt. Nochmal wechselnd bewölkt ist es in Stuttgart bei 8 Grad und Wiesbaden wie immer zum Schluss 10 Grad und bewölkt. Und nu, wie alles vorher besprochen.
1: Wechselhaft ist es heute Morgen noch, teils klar, teils viele Wolken und Nebel. Im Osten kann auch mal ein bisschen Sprühregen dabei sein. Später bleibt es von der Mitte rüber in den Osten eher grau, ansonsten kommt die Sonne öfter durch. Meist bleibt es trocken und die Höchstwerte liegen bei 17 bis 22 Grad. Morgen dann meist sonnig und trocken, maximal 25 Grad.

0: Denise singt den Titel auch in Deutsch. Genug ist genug. Ne? Und hier im englischen Original von Hazel Dean und Whatever I Do, Whatever I Go. 8 Uhr und 37 Minuten haben wir es. 7 Minuten nach 8:30, ihr Lieben. Ja, jetzt gibt's wieder eine Nummer, wo damals Shitstorm war. Ohne Ende. Also damals hieß das doch nicht Shitstorm, sondern Ärger und Beschwerde nannte man das früher, ja. Aber E-Mail gab's auch schon, ne? In der Hitparade beim Dieter Thomas Heck trat die Dame auf mit der deutschen Cover-Variante von Rose Laurent, ihrem Titel Africa, ne? Sie nannte ihn Afrika, ist klar, und sang ihn auch in der gleichen Melodie mit dem deutschen Text. Was sie liebevoll und wirkungsvoll vor allen Dingen unterstützen wollte, dieses Afrika. Es ging ja um das große Land, beziehungsweise um den großen Kontinent, ne? Was machte sie? Die Ingrid Peters bemalte ihr Gesicht schwarz und sah aus wie eine Afroafrikanerin, kleidete sich auch ähnlich. Was weiter, was da los war. Ja, rassistisch, ne? Damals hatten die auch schon ein Ding an der Bimmel. Naja, kommt schon mal vor. Ja, keiner wusste, dass die einfach nur zu lange unter der Sonnenbank gelegen hat. Gernot? Nein, sie hat das versucht natürlich zu machen, um dem Titel mehr Ausdruck zu verleihen. Ne? Ich fand das richtig toll, aber irgendwelche Leute mussten sich da immer wieder beschweren. Ihr wisst ja, heutzutage brauchst du bloß guten Tag sagen. Und schon sagt die, gibt es 27 Meinungen über die Art, wie du guten Tag gesagt hast. Tja, ich sag's euch. Das interessiert mich nicht so. Bei mir, wie sag ich immer, das tangiert mich peripher. Also interessiert mich nicht. Ich mach, was ich will und wem es nicht passt, weiterschalten. Gibt noch weit über 30.000 Internetradiosender. Viel Spaß dabei. Tschüss. Winke, winke. Und wem es gefällt, schön lieb dranbleiben bei der Quasselstrippe und dem Titel von Ingrid Peters, Afrika. Bitte.
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8:43 haben wir es. Ja, 8:45. Schauen wir mal auf die Geburtstagskinder des Tages. Heute ja jede Menge, ich kann gar nicht alle vorlesen, ist ja klar, ne? Aber einige werde ich schon erwähnen. Unter anderem Lex Barker, wisst ihr ja, da aus den Winnetou-Filmen, da. Genau, und Old Shatterhand, 1919 geboren, der wäre, also, ja, leider ist er 1973, so wollte ich erzählen, im Alter von 54 Jahren von uns gegangen. David Attenborough, wer den kennen sollte, ne, britischer Tierfilmer und Naturforscher, wird heute 100 Jahre alt. Und ja, er ist noch auf der Welt. So sieht's aus. Ne? Des Weiteren haben Geburtstag der Philip Bailey, ne, aus der Formation Earth, Wind and Fire, ja, wird heute 75 Jahre alt. Und Van Halen, ne? Alex Van Halen, eigentlich richtig, ne? 1953 geboren, wird heute 73 Jahre alt. Außerdem Ricky, beziehungsweise Rick Nelson, leider mit dem Flugzeug 1945 abgestürzt, aber er hat heute auch Geburtstag gehabt, 1940 geboren. Und einen haben wir noch in dem großen Reigen. Es gibt noch mehr. Ja, ja, ich kann wirklich nicht alle aufzählen. Aber Gary Glitter aus der schönen Glamrock-Ära, den möchte ich auch noch erwähnen. Warte mal, ich guck mal, wie viel Zeit ich habe. Ja, warte mal, wir können noch ein bisschen was erzählen, oder nicht? Ja, gerne, du erzählst schon generell viel zu viel. Ja, das stimmt. Glitter wandte sich dem Glamrock zu und unterstützte so ein Fortleben des Rock'n'Roll. In den 1970er Jahren, fortan als Gary Glitter, nahm er das 5-minütige Stück Rock'n'Roll auf, welches schließlich zu 2 Teilen veröffentlicht wurde. Rock'n'Roll Part 1 und 2. Seine pompösen Auftritte in der Pose des Rockstars mit bis zu Bauchnabel offen getragenem, mit Pailletten bestickten Hemd und breiten Koteletten wirkten häufig wie eine Persiflage auf Elvis Presley. Glitters Erfolg überstieg sämtliche Erwartungen und machte ihn für viele zum Inbegriff des Glamrock. Es folgten weitere Hits im gleichen Stil, etwa Do You Wanna Touch Me, I'm the Leader of a Gang und I Love You Love und sowas alles, ne? Gab's auch alles. Gary Glitter, heute 82 Jahre alt. Und was hören wir? Do You Wanna Touch Me? Na, bitteschön.

Ich werde noch einen Titel spielen für ein Geburtstagskind des Tages, ja. Aber erstmal meckert bei mir der Fairness-Filter. Der sagt, nein, Gernot, keine zwei englische Titel hintereinander. Du musst erst einen deutschen spielen. Gut, spielen wir einen deutschen von der Vorzeige, sag ich mal, Powerfrau im wahrsten Sinne des Wortes. Moderatorin, ja, und Sängerin en masse. Kann man echt mal so sagen. Die Rede ist von der Schweizerin Paola Vogel der Nacht. Den hören wir uns an und dann werden wir noch einen Titel spielen für ein Geburtstagskind des Tages. 8:50 haben wir es. 8:50. Da ist gleich die Paola. In wenigen Sekunden. 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

0: Die freundliche Schweizerin Paola Vogel der Nacht hier in meiner Sendung. Der Morgen mit Gernot und das Ganze hier um 8 Uhr und 53 Minuten, 7 Minuten vor 9. Ihr Lieben, ein haben wir noch, ein Geburtstagskind. Komm, das wollen wir noch spielen. Ja, ich habe mich überreden lassen. Gab natürlich wieder Mecker, wa? Komm, den musst du und mach doch. Und na jo, gut, okay. Ich lese mal noch was vor. Im Jahr 1972 gründete Alex van Halen zusammen mit seinem Bruder Eddie, Michael Anthony und David Lee Roth, die Hardrock-Band Van Halen. Er spielte in dieser Band bis zur Auflösung nach dem Tod seines Bruders im Jahr 2020. Obwohl er hauptsächlich als Schlagzeuger bekannt ist, komponierte er auch das Instrumentalstück Respect the Wind für den Soundtrack des Films Twister. Ja, Van Halen gilt als einflussreicher Schlagzeuger, dessen Stücke viele jüngere Musiker inspiriert haben. Hören wir gleich, ne? Van Halen mit Jump, das ist durchaus einer ihrer berühmtesten Titel. Ich wünsche allen ein richtig tolles Wochenende. Wir hören uns am Montag ab 6 Uhr wieder. Jetzt noch viel Spaß mit den folgenden Sendungen auf euren Lieblingssendern. Ich mach den Fisch und schwimm davon, wie immer. Diener nach links, Diener nach rechts. Tschüss, tschüss ihr Lieben, macht's Schmugge, euer Gernot aus dem wunderschönen Märkisch-Oderland. Und morgen ab 8 Uhr, nicht vergessen, das Radiofrühstück mit Conny und Horst. Tschüss, bis Montag.
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1: Im Studio Mia Hin. Schönen guten Morgen. Die Entlastungsprämie und die Reform der privaten Altersvorsorge sollen heute die letzte Hürde nehmen. Der Bundesrat stimmt über beides ab. Jana Klonikowski.
2: Vom Bundestag gab's schon grünes Licht. Jetzt ist der Bundesrat dran. An der geplanten Entlastungsprämie von 1.000 Euro für Beschäftigte gab's aus einigen Ländern aber auch durchaus Kritik, weil sie ohnehin geschwächte Unternehmen zu sehr belasten würde. Der Mittelstandsverband fordert in einem offenen Brief an die Länder auch, dem Ganzen im Bundesrat nicht zuzustimmen. Bei der privaten Altersvorsorge gibt's weniger Konfliktpotenzial. Ab 2027 soll ein neues, staatlich gefördertes, kapitalgedecktes Modell die bisherige Riester-Rente ersetzen.
1: Der Bundestag stimmt heute darüber ab, ob Schläger im häuslichen Umfeld in Zukunft eine Fußfessel tragen müssen. Insbesondere Frauen sollen damit besser vor Gewalt in der Beziehung geschützt werden. Täter sollen außerdem von Gerichten zu verpflichtenden Anti-Gewalt-Kursen geschickt werden können. Inmitten der Hoffnung auf neue Verhandlungen haben die USA und der Iran sich erneut gegenseitig angegriffen. Beide werfen sich vor, die Waffenruhe gebrochen zu haben. Silas Quiring berichtet.
3: In der Straße von Hormuz hat der Iran mehrere Kriegsschiffe der Amerikaner beschossen. Teheran sagt, es war eine Reaktion auf Attacken auf einen iranischen Öltanker. Das US-Militär spricht dagegen von unprovozierten Angriffen. Im Gegenzug haben die Amerikaner dann wiederum militärische Ziele des Iran angegriffen, etwa Startplätze für Drohnen und Raketen. Trump sagte danach, dass die Waffenruhe trotzdem noch gilt, drohte zugleich aber mit weiteren Attacken, sollte es nicht bald ein Abkommen geben.
1: Ein Jahr nach Amtsantritt sind die Beliebtheitswerte von Kanzler Merz im Keller. Im ARD-Deutschland-Trend sind nur noch 16% der Befragten mit seiner Arbeit zufrieden. Das ist der schlechteste Wert im Deutschland-Trend jemals für einen Bundeskanzler. Und auch die Koalition insgesamt wird mehrheitlich kritisch betrachtet. In vielen Städten Deutschlands demonstrieren Schüler heute wieder gegen den neuen Wehrdienst. Die zentrale Kundgebung steigt am Mittag in Berlin am Brandenburger Tor. Das Ganze findet an einem historischen Datum statt. Heute vor genau 81 Jahren ging der Zweite Weltkrieg in Europa zu Ende.
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4: Wechselhaft ist es heute Morgen noch. Teils klar, teils viele Wolken und Nebel. Im Osten kann auch mal ein bisschen Sprühregen dabei sein. Später bleibt es von der Mitte rüber in den Osten eher grau. Ansonsten kommt die Sonne öfter durch. Meist bleibt es trocken und die Höchstwerte liegen bei 17 bis 22 Grad. Morgen dann meist sonnig und trocken, maximal 25 Grad.
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2: Der 8. Mai 2026, Punkt 9, interaktiv an diesem Freitagmorgen. Allen Hörern nochmal einen schönen guten Morgen. Auch ich bin wieder da und darf euch jetzt 3 Stunden wieder durch dieses Programm führen mit tollen Schlagern und eben auch schönen Oldies. Und wir haben dazu auch interessante Beiträge. Schauen unter anderem mal, was bringt uns eigentlich dieser Mai?
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Mitten im Mai 2026. Mein Name ist Rick Moreno. An diesem Freitagmorgen allen nochmal einen schönen guten Morgen. Schön, dass ihr mit dabei seid bei Punkt 9 Interaktiv. Und wir bringen euch interaktiv durch diesen wirklich tollen Vormittag. Und ich habe es vorhin schon gesagt, wir haben für euch interessante Informationen heute dabei. Wir schauen nämlich mal auf die Events für diesen Mai 2026. Und was gibt's eigentlich für Änderungen, gerade auch in diesem Mai 2026? Mein Kollege Christoph Thuhl, der weiß das. Und auch darüber werden wir heute einiges hier hören. Dazu gibt's wieder ein Rezept und vieles, vieles mehr. Heißt im Großen und Ganzen, die Sendung ist wieder toll und vollgepackt mit tollen Informationen. Und damit gehen wir dann in diesen Morgen sozusagen rein. Also allen nochmal ein Hallöchen von mir. Und ich mache jetzt mal richtig schöne Musik. Und die kommt jetzt von ABBA mit Dancing Queen.

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0: Musik von Billy Joel mit seinem Song Uptown Girl. Und wenn wir mal so ein bisschen jetzt nach draußen schauen, dann sehen wir, naja, das Wetter in den letzten Tagen so ein bisschen, ja, unterschiedlich. Mal gibt's ein bisschen Sonne, mal gibt's ein bisschen Regen. Und wir steuern wirklich auf die Eisheiligen zu. Und die sollen ja schon so ein bisschen früher kommen. Und wir haben für euch jetzt mal den kleinen Sommer-Outdoor-Quick-Tipp dabei. Denn wir rasen auf den Sommer zu und das mit hoher Geschwindigkeit. Und vielleicht ist ja irgendwas dabei oder vielleicht gibt es dort bei diesem Quick-Tipp eine richtig, richtig gute Idee von Leuten oder Experten, die sich damit mal so richtig gut auskennen. Wir hören mal rein.
1: Gärten, Balkone und Terrassen sind längst mehr als nur grüne Dekoration. Sie werden immer mehr zu persönlichen Wohlfühlorten im Alltag.
2: Der Trend geht ganz klar zu. Qualität ersetzt hier den Überfluss. Und Naturnähe ist da für mich keine Mode mehr, sondern eigentlich schon eher eine Haltung. Also nachhaltige, robuste Pflanzen stehen hier echt klar im Fokus.
1: Stellt Starflorist Björn Kroner fest. Wichtig ist heute vor allem, dass Pflanzen Sonne und Hitze gut wegstecken. Also längere Trockenphasen oder einen Urlaub ohne tägliche Pflege problemlos überstehen. Sein Tipp? Ein beliebter Klassiker.
2: Bei den Geranien, das überrascht mich jedes Jahr, mit welchen neuen Farben, Formen und Wuchs sie auftritt auf dem Markt. Die Geranie steht ja für das, was gerade zählt. Sie ist beständig, sie ist eine robuste Pflanze, sie ist ausdauernd und vor allen Dingen auch verlässlich in der Blüte, ohne große Ansprüche.
1: Ob im großen Kübel, als farbiger Rahmen für Sitzbereiche,

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1: Das Deutschlandwetter mit mir, mit Rick Moreno. In den letzten Tagen gab es viel Regen und das war dann wirklich mal unschön für diesen Mai. Aber es soll zumindest schöner und besser werden, denn auch heute, am heutigen Freitag, sind die Temperaturen in Deutschland bei maximal 16 Grad. Es bleibt vielseits sonnig in Deutschland, in vielen Teilen von Deutschland. Und die Temperaturen sinken in der Nacht auf 5 Grad ab. Auch am morgigen Samstag bleibt das Wetter beständig mit Sonnenschein bis zu 19 Grad. In der Nacht fallen die Temperaturen ab auf 7 Grad. Sonntag bleibt es teilweise bedeckt, wird nochmal so ein ganz, ganz kleines bisschen wärmer. Also nutzt das Wochenende aus, denn die nächsten Regenfälle sind schon wieder in Sicht. Euch einen schönen Tag.

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1: Ihr hört die Sendung Punkt 9 interaktiv. Mein Name ist Rick Moreno und das am Freitagmorgen. Schönen Vormittag allen nochmal. Und man muss ja wirklich sagen, wie ist das eigentlich so, ne? Man hat dann Feierabend, so mal nachmittags oder mittags oder wie auch immer. Und man ist so richtig froh über den Feierabend. Und da haben wir mal Martin und Robby gefragt, wie sie das denn so sehen, wenn gerade ihr Feierabend dann kommt oder wie ist es überhaupt bei euch? Lasst uns gerne mal eine E-Mail da, rick-moreno@live.de, ab ins Studio und ich würde mich über eure E-Mail freuen. Und jetzt hören wir erstmal bei Martina und Robby rein, genau.
2: So, also festangestellt bin ich im Büro. Da arbeite ich momentan nur 24 Stunden in der Woche und zwar immer von Montag bis Donnerstag von 8 bis 14:30 Uhr. Für mich geht dann aber der Arbeitsalltag zu Hause weiter. Erstmal mit den Kindern und dann fange ich meistens so ab 17 Uhr mit meiner Selbstständigkeit an. Da bin ich als Masseurin tätig, beziehungsweise so in der Wellnessbranche, mache auch noch Fußpflege und etwaige andere Beauty-Behandlungen. Und da geht es dann meistens um 17 Uhr los und da bin ich tatsächlich so bis um 20, 21 Uhr und den ganzen Freitag und den ganzen Samstag. Also eine ziemliche arbeitsreiche Woche steht immer an.
3: Ja, heute mache ich tatsächlich auch Überstunden, 10 Stunden Tag sowieso von 8 bis 18. Wenn ich viel fertigstellen muss, dann mache ich auch schon mal Überstunden. Ansonsten versuche ich es natürlich zu vermeiden und versuche auch irgendwie meine Überstunden mal abzubummeln. Aber klappt nur bedingt.
1: Martina und Robby waren das zum Thema Feierabend. Und wenn ihr nachher auch Feierabend habt, einfach mal Füße nach oben legen, die Seele baumen lassen und vielleicht so ein bisschen ja den Tag noch genießen. Wir genießen den Tag mit der besten Musik in eurem Lieblingsradio und das mit Musik von Maite Kelly und ihrem Song Ein Kuss in Paris, ihre brandneue Single.

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1: Kiara-san mit Herzfrequenz bei uns hier zu hören. Und wir kommen jetzt mal zu den Neuheiten für den Mai 2026. Was gibt's eigentlich alles Neues? Und da hören wir jetzt mal rein. Denn mein Kollege Christoph Thuhl, der hat sich mal so ein bisschen auf die Recherche gemacht. Was ist denn eigentlich im Mai alles so neu?
2: Neuer Monat, neues Glück und dieser bringt nicht nur Sonnenschein, sondern auch ein paar Änderungen, die man tatsächlich mal merkt. Also nicht nur auf dem Papier, sondern auch im Portemonnaie. Also fangen wir direkt mal mit den guten Nachrichten an. Wer im öffentlichen Dienst arbeitet, darf sich freuen. Ab jetzt gibt es nämlich rund 2,8% mehr Gehalt. Klingt erstmal nach einer trockenen Zahl, aber hey, das sind am Ende vielleicht ein paar extra Kugeln Eis mehr im Monat. Und das ist ja bekannt, das ist eine ziemlich stabile Währung. Apropos mehr Geld, Arbeitgeber dürfen im Mai auch noch eine steuerfreie Prämie von bis zu 1.000 Euro raushauen. Müssen sie nicht, aber dürfen sie, also vielleicht nächste Woche etwas freundlicher und gut gelaunt auf die Arbeit marschieren. Man weiß ja nie, wer zuhört. Jetzt wird's interessant für alle, die regelmäßig an der Zapfsäule stehen, denn tanken wird günstiger. Ihr habt es sicherlich mitbekommen, und zwar um die 17 Cent pro Liter. Aber, und das ist der kleine Haken, das Ganze gilt nur für diesen und nächsten Monat. Also quasi so ein Winterschlussverkauf an der Tankstelle. Wer kann, tankt jetzt clever oder fährt einfach öfter mal mit guter Laune im Kreis. Thema Zukunft, auch für E-Autos tut sich was. Neue Förderungen gehen an den Start mit Zuschüssen von bis zu 6.000 Euro je nach Situation. Und auch beim Ausbau von Lademöglichkeiten wird nachgelegt. Heißt, der Weg zur eigenen Wallbox wird ein bisschen weniger steinig. Und dann noch eine kleine, aber wichtige Neuerung für die ganz Kleinen. Ab Mitte Mai werden Neugeborene auf noch mehr Krankheiten getestet. Klingt erstmal technisch, ist aber ein großer Schritt für bessere Vorsorge und gesünderen Start ins Leben. Und dann unterm Strich kann man also sagen, der Mai meint es gar nicht so schlecht mit uns. Ein bisschen mehr Geld hier, ein bisschen weniger Kosten da und ein paar sinnvolle Updates obendrauf.

Wir liefern euch auch in der zweiten Stunde den besten Mix aus der schönsten Musik, Schlager und Oldies. Und haben gleich noch von Musik von Culture Club mit Kammer Chameleon. Dann haben wir Udo Jürgens mit dabei in der zweiten Stunde mit 66 Jahren. Elvis Presley, Burning Love. Richtig tolle Songs, die nochmal so richtig ins Herz gehen. Und ich gehe mit euch dann in der zweiten Stunde auch nochmal so einiges durch, denn wir haben ja noch das Daily Update, wir haben noch das Rezept und vieles, vieles weitere mehr. Also unbedingt dranbleiben und ich sag mal bis gleich.

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1: Im Studio Mia Hin. Schönen guten Morgen. Die Entlastungsprämie und die Reform der privaten Altersvorsorge sollen heute die letzte Hürde nehmen. Der Bundesrat stimmt über beides ab. Jana Klonikowski.
2: Vom Bundestag gab's schon grünes Licht, jetzt ist der Bundesrat dran. An der geplanten Entlastungsprämie von 1.000 Euro für Beschäftigte gab's aus einigen Ländern aber auch durchaus Kritik, weil sie ohnehin geschwächte Unternehmen zu sehr belasten würde. Der Mittelstandsverband fordert in einem offenen Brief an die Länder auch, dem Ganzen im Bundesrat nicht zuzustimmen. Bei der privaten Altersvorsorge gibt's weniger Konfliktpotenzial. Ab 2027 soll ein neues, staatlich gefördertes, kapitalgedecktes Modell die bisherige Riester-Rente ersetzen.
1: Der Bundestag stimmt heute darüber ab, ob Schläger im häuslichen Umfeld in Zukunft eine Fußfessel tragen müssen. Insbesondere Frauen sollen damit besser vor Gewalt in der Beziehung geschützt werden. Täter sollen außerdem von Gerichten zu verpflichtenden Antigewaltkursen geschickt werden können. Inmitten der Hoffnung auf neue Verhandlungen haben die USA und der Iran sich erneut gegenseitig angegriffen. Beide werfen sich vor, die Waffenruhe gebrochen zu haben. Silas Quiring berichtet.
3: In der Straße von Hormuz hat der Iran mehrere Kriegsschiffe der Amerikaner beschossen. Teheran sagt, es war eine Reaktion auf Attacken auf einen iranischen Öltanker. Das US-Militär spricht dagegen von unprovozierten Angriffen. Im Gegenzug haben die Amerikaner dann wiederum militärische Ziele des Iran angegriffen, etwa Startplätze für Drohnen und Raketen. Trump sagte danach, dass die Waffenruhe trotzdem noch gilt, drohte zugleich aber mit weiteren Attacken, sollte es nicht bald ein Abkommen geben.
1: Ein Jahr nach Amtsantritt sind die Beliebtheitswerte von Kanzler Merz im Keller. Im ARD-Deutschland-Trend sind nur noch 16% der Befragten mit seiner Arbeit zufrieden. Das ist der schlechteste Wert im Deutschland-Trend jemals für einen Bundeskanzler. Und auch die Koalition insgesamt wird mehrheitlich kritisch betrachtet. In vielen Städten Deutschlands demonstrieren Schüler heute wieder gegen den neuen Wehrdienst. Die zentrale Kundgebung steigt am Mittag in Berlin am Brandenburger Tor. Das Ganze findet an einem historischen Datum statt. Heute vor genau 81 Jahren ging der Zweite Weltkrieg in Europa zu Ende.
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4: Wechselhaft ist es heute Morgen noch. Teils klar, teils viele Wolken und Nebel. Im Osten kann auch mal ein bisschen Sprühregen dabei sein. Später bleibt es von der Mitte rüber in den Osten eher grau. Ansonsten kommt die Sonne öfter durch. Meist bleibt es trocken und die Höchstwerte liegen bei 17 bis 22 Grad. Morgen dann meist sonnig und trocken, maximal 25 Grad.
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1: Ihr hört auch in dieser zweiten Stunde die Sendung Punkt 9 interaktiv. Mein Name ist Rick Moreno und wir haben in dieser zweiten Stunde für euch wie immer unseren Star der Woche dabei. Es ist eine Frau und wir haben unter anderem viele interessante Informationen, Beiträge mit schöner Musik aus Schlager und Oldies. Euch nochmal einen schönen Vormittag.
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Kammer Chameleon von Culture Club war das. Und vielleicht habt ihr ja in den letzten Tagen oder Wochen mal so ein bisschen das Wahldrama verfolgt. Und wenn das so ist, dann muss man schon wirklich sagen, konnte man schon in dieser Zeit wirklich so richtig mit dem Kopf schütteln. Was war da alles los? Angefangen hat das Ganze ja mit eben dem Marc-Robert Lehmann, der eben dann ja irgendwo nicht mehr dabei war. Dann war eben die erste Ärztin raus und dann ging es weiter. Zum Schluss ging es sogar noch viel, viel weiter, denn es gab noch andere Dinge, die dort vorgefallen sind, unter anderem jetzt eben mit Frau Dr. Tönnies. Also wir lassen uns mal echt überraschen, was da noch kommt und bleiben natürlich auch für euch dort dran und schauen auch mal nach, was kommt denn da eigentlich noch so auf uns zu mit spektakulären Informationen zum Thema Hope Timmy. Denn mittlerweile kursieren ja so viele Informationen im Netz, wo man gar nicht mehr wirklich weiß, was kann man eigentlich wirklich glauben. Und von daher bleiben wir für euch da auch an diesem Thema nochmal dran, um dann wirklich Informationen zu geben, die dann auch irgendwo echt sind. Der Wahl ist auf jeden Fall frei und wir hoffen, dass es ihm zumindest gut geht. Bei uns geht's weiter mit der besten Musik an diesem Freitagmorgen.

0: Wir stehen auf, wir gehen weiter. Meine Single von mir, von Rick Moreno. Allen zusammen nochmal einen schönen Vormittag und ja, ich freue mich, denn die ist ganz gut platziert, zumindest was die Charts so angeht. Und bei Ballermann, da ist sie auch schon mit dabei, ne? Wahnsinn, oder? Da freut man sich wirklich und muss sagen, ja, die läuft eigentlich recht gut gerade. Bei uns läuft's auch recht gut mit tollen Informationen hier in eurer Sendung Punkt 9 Interaktiv. Und es geht jetzt mal um die stürmischen Dächer. Genauso sieht's aus, denn jeder hat zu Hause irgendwo ein Dach über dem Kopf. Aber ist das wirklich sicher? Sind da vielleicht doch irgendwo Lücken drinne? Kommt da vielleicht doch irgendwo Regen durch? Oder wie schaut das Ganze aus? Jetzt mal ein Beitrag zusammengefasst.
1: Unser Dach ist der Schutzschild gegen Regen, Wind, Schnee und Eis. Schon kleine Lücken durch gelöste Ziegel können zu Schäden im Dachstuhl oder in der Dämmung führen. Deshalb lohnt es sich immer mal wieder, das Ganze genauer unter die Lupe zu nehmen, erklärt Alexandra Bendel-Döll vom Dachanbieter Prefa.
2: Lockere und beschädigte Elemente sind ein klares Warnsignal. Ebenso wie Feuchtigkeit im Dachstuhl. Nach einer gewissen Zeit lohnt sich eine neue Dacheindeckung in jedem Fall.
1: Wichtig bei einer neuen Eindeckung ist das Material. Ton, Beton oder Aluminium. Besonders bei in die Jahre gekommenen Dachkonstruktionen kommt es auch auf das Gewicht an.
2: Ältere Dachstühle tragen bereits ein hohes Eigengewicht durch alte Ziegel. Aluminium ist wesentlich leichter als Ton oder Beton, entlastet die Konstruktion und verhindert eine Überlastung des alten Dachstuhls.
1: Auch Nachhaltigkeit ist für viele bei der Sanierung ein Thema. Aluminium zum Beispiel ist zu 100% recycelbar. Bei der Beurteilung des Daches und der eventuellen Neuplanung lohnt es sich in jedem Fall, Profis hinzuzuziehen.
2: Unsere Unterstützung reicht von der ersten Beratung durch den Fachberater im Außendienst bis zur fertigen Umsetzung. Unser kostenloser Fotoservice visualisiert das Wunschdach direkt auf ein Foto des eigenen Hauses. Wir vermitteln auch Fachhandwerker, die sich alles anschauen und gemeinsam mit Ihnen planen und umsetzen. Also ganz ohne Stress.

0: Ich weiß ja nicht, ob bei euch auch das Leben mit 66 Jahren anfängt, aber bei den meisten kann es zumindest so sein. Das war gerade ein Song von Udo Jürgens. Und wir kommen zu unserem Star der Woche. Eine Frau diesmal, und die hatten wir schon mal mit im Programm drin. Dennoch habe ich mir gedacht, Mensch komm, die nehmen wir einfach nochmal rein. Eine sehr sympathische Künstlerin, Dolly Parton nämlich. Und blicken mal auf ihre Karriere noch einmal zurück.
1: Dolly Parton ist eine der größten Ikonen der Country- und Popmusik. Und das seit über 6 Jahrzehnten. Geboren 1946 in Tennessee, wuchs sie in ärmlichen Verhältnissen auf, doch schon früh war klar, diese Stimme wird gehört. In den Jahren 1960 startete sie ihre Karriere in Nashville. Der Durchbruch gelang ihr mit Songs wie Jolene und I Will Always Love You, ein Lied, das später durch Whitney Houston weltberühmt wurde. Dolly Parton ist aber weit mehr als nur Sängerin. Sie schrieb über 3000 Songs, gewann zahlreiche Grammys und feierte auch als Schauspielerin Erfolge, unter anderem im Film 9 bis 5. Besonders bemerkenswert ist ihr soziales Engagement. Mit ihrer Imagination Library verschenkt sie Millionen Bücher an Kinder weltweit. Dolly Parton steht für Talent, Humor und große Herzlichkeit und ist bis heute eine lebende Legende der Musikgeschichte.

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1: Das Deutschlandwetter mit mir, mit Rick Moreno. In den letzten Tagen gab es viel Regen und das war dann wirklich mal unschön für diesen Mai. Aber es soll zumindest schöner und besser werden, denn auch heute, am heutigen Freitag, sind die Temperaturen in Deutschland bei maximal 16 Grad. Es bleibt vielseits sonnig in Deutschland, in vielen Teilen von Deutschland. Und die Temperaturen sinken in der Nacht auf 5 Grad ab. Auch am morgigen Samstag bleibt das Wetter beständig mit Sonnenschein bis zu 19 Grad. In der Nacht fallen die Temperaturen ab auf 7 Grad. Sonntag bleibt es teilweise bedeckt, wird nochmal so ein ganz, ganz kleines bisschen wärmer. Also nutzt das Wochenende aus, denn die nächsten Regenfälle sind schon wieder in Sicht. Euch einen schönen Tag.

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1: Gerade gehört Elvis Presley hier mit seiner Hit-Single Burning Love. Und man muss ja wirklich sagen, der war von 1935 bis 1977 ein wirklich richtig toller Sänger, Rock'n'Roll-Sänger, muss man sagen, und beschrieb oder beziehungsweise hatte eine wirklich richtig gute Musikgeschichte geschrieben und 1,3 Millionen Alben unter anderem prägten ihn. Ne? Also man muss wirklich sagen, wirklich ein ganz, ganz, ganz, ganz großer, spielte unter anderem in 31 Filmen mit und hat wirklich sehr, sehr viel in seiner ganzen Karriere erreicht. Dieser Elvis Presley. Bei uns geht's jetzt auch hier noch weiter mit dem Daily Update von Sven und da schauen wir jetzt auch mal eben rein für den heutigen 8. Mai. Es ist Freitag.
2: Hier ist das Daily Update am wohl besten Tag der Woche. Es ist nämlich Freitag und damit einen guten Start ins Wochenende. Ja, die Trauer war groß um Papst Franziskus, doch der Moment danach war ein ganz bedeutsamer für die katholische Kirche. Heute nämlich, vor einem Jahr, stieg weißer Rauch über dem Vatikan auf. Es folgten gespannte Blicke auf dem Balkon des Petersdoms und dann die Verkündung. Leo XIV. Ist der neue Papst. Ein Jahr Amtszeit des neuen Papstes liegt also hinter uns. Die Zeit rennt, würde ich sagen. Der erste Mensch auf dem Mount Everest war er zwar nicht, aber dafür der erste, der es ohne zusätzlichen Sauerstoff geschafft hat. Am 8. Mai 1978 schrieb Reinhold Messner genau damit nämlich Geschichte. Dünne Luft, extreme Höhe und jeder Schritt ein Risiko. Was viele für unmöglich hielten, zog er einfach heute vor 48 Jahren mal kurz durch. Ein Aufstieg, der zeigte, wie weit ein Mensch gehen kann, wenn er seine Grenzen kennt. Und es folgten weitere Rekorde durch ihn. Ein Mann, der einfach sportlich Geschichte geschrieben hat. Im September wird der Gute übrigens 82 Jahre alt. Auch wenn dieser Song ruhiger ist, Hüftschwung kann er.

Am 8. Mai 1975 wurde Enrique Iglesias geboren. Als Sohn von Julio Iglesias wuchs er quasi mit Musik auf und machte dann schnell seine eigene Karriere. Mit Hits wie Hero oder Bailando eroberte er weltweit die Charts. Pop, Latin und große Gefühle. Enrique Iglesias wird heute 51 Jahre alt. Wir sagen Happy Birthday. Was war das denn bitte für ein Song, der da am 8. Mai 2000 ganz oben in den Charts stand?

Ich vermisse dich wie die Hölle entstand mitten im Big Brother Hype, gesungen vom Containerstar Zlatko selbst. Kein großer Gesang, aber dafür riesiger Kultfaktor. Millionen schauten zu und alle redeten drüber. Und plötzlich ist ein Reality-TV-Teilnehmer Nummer 1 der Charts. Damals absolutes Neuland. Verrückt, aber halt typisch für die 2000er. Und das war das Daily Update vom Freitag. Heute ist übrigens nationaler Ohne-Socken-Tag, also Socken heute einfach mal im Schrank lassen. Ich habe mich natürlich auch dran gehalten. Gut, dass ich nur hinterm Mikro stehe und keine Kamera habe, somit könnt ihr es nicht überprüfen und ich habe Angst, es selbst rauszufinden. Sven Weikamm, Daily Redaktion.

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1: Auch wenn die Tage vielleicht ein bisschen regnerisch bei euch zu Hause sind oder eben der Himmel so ein bisschen grau und wir gerade so ein bisschen, ja, die Eisheiligen schon früher erleben, als sie eigentlich sein sollen, bringen wir euch trotzdem mit tollen Rezepten, ja, so ein bisschen durch den Tag, das heißt Stift und Zettel nehmen. Und wir haben für euch jetzt wieder das aktuelle Tagesrezept mit dabei für den heutigen Freitag. Und da geht es diesmal um eine Tomaten-Linsensuppe. Wird für den einen oder anderen jetzt vielleicht total interessant klingen und deswegen, wie gesagt, unbedingt ja mitschreiben und vielleicht kocht ihr ja eure eigene Suppe entweder heute oder in den nächsten Tagen.
2: Es ist ein grauer Maitag, draußen nieselt es. Genau das richtige Wetter für etwas Warmes auf dem Teller. Und wir haben heute ein Rezept für Sie, das schnell geht, satt macht und wunderbar wärmt. Eine Tomaten-Linsensuppe in nur etwa 15 Minuten. Sie brauchen dafür eine Dose gehackte Tomaten. Etwa 100 Gramm rote Linsen, eine kleine Zwiebel, eine Knoblauchzehe, rund einen halben Liter Gemüsebrühe und etwas Olivenöl. Gewürzt wird mit Salz, Pfeffer und ein wenig Paprikapulver. Und so geht's. Zuerst die Zwiebel und den Knoblauch fein hacken. Dann erhitzen Sie etwas Olivenöl in einem Topf und dünsten beides glasig an. Jetzt kommen die roten Linsen dazu, kurz mitrösten, damit sie ihr volles Aroma entfalten. Im nächsten Schritt geben Sie die Tomaten aus der Dose und die Gemüsebrühe hinzu. Alles einmal umrühren und dann etwa 10 bis 12 Minuten köcheln lassen. Die Linsen werden dabei schön weich und die Suppe bekommt eine cremige Konsistenz ganz ohne großen Aufwand. Zum Schluss noch mit Salz, Pfeffer und Paprikapulver abschmecken. Und schon ist Ihre wärmende Mahlzeit fertig. Unser Tipp? Wer mag, kann noch frische Kräuter oder einen Klecks Joghurt darüber geben. Eine einfache Suppe, perfekt für kühle Tage im Mai. Schnell gemacht und richtig lecker. Guten Appetit!

So ein ganz kleines bisschen nähern wir uns der dritten Stunde und gleich gibt es für euch noch wirklich was ganz Interessantes, denn wir haben das Wochenhoroskop in zwei Teilen wieder mit dabei in der dritten Stunde. Dann gibt es was ja ein gutes Fenster ausmacht. Da werden wir unter anderem Beiträge drüber hören und Gruß-Events im Mai. Da schauen wir auch mal rein. All das in der dritten Stunde. Bis gleich.

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1: Im Studio Mia Hin. Schönen guten Tag. Der Bundestag stimmt heute darüber ab, ob Schläger im häuslichen Umfeld in Zukunft eine Fußfessel tragen müssen. Insbesondere Frauen sollen damit besser vor Gewalt in der Beziehung geschützt werden. Mehr von Tim Pritztrupp.
2: Täter sollen dazu verurteilt werden können, einen GPS-Sender am Knöchel zu tragen. Nähern sie sich damit ihrem Opfer, geht beispielsweise auf dem Smartphone der bedrohten Person ein Alarm los. Schläger sollen außerdem von Gerichten zu verpflichtenden Anti-Gewalt-Kursen geschickt werden können. Und die Höchststrafe für Verstöße gegen die Gewaltschutzanordnung soll von 2 auf 3 Jahre erhöht werden.
1: Die Entlastungsprämie und die Reform der privaten Altersvorsorge sollen heute im Bundesrat die letzte Hürde nehmen. Gibt es grünes Licht, können Unternehmen 1.000 Euro steuerfrei an Mitarbeiter auszahlen. Außerdem soll die Riester-Rente durch ein neues kapitalgedecktes Modell ersetzt werden. Im Kampf gegen die drohende Übernahme durch UniCredit streicht die Commerzbank weiter Stellen zusammen. 3.000 sollen wegfallen. Das Unternehmen will so den Jahresgewinn bis 2030 auf fast 6 Milliarden Euro steigern. Schon im vergangenen Jahr hatte die Bank 3.000 Stellen abgebaut. Mit den ehrgeizigen Geschäftszielen will die Commerzbank ihre Aktionäre davon überzeugen, ihre Anteile nicht an die italienische UniCredit zu verkaufen. Russland hat offenbar seine selbst ausgerufene Waffenruhe schon nach kurzer Zeit wieder gebrochen. In der ukrainischen Hauptstadt Kiew wurde Luftalarm ausgelöst. Für die Dauer der Feierlichkeiten zum Ende des Zweiten Weltkriegs wollte Moskau die Waffen eigentlich schweigen lassen. In der Fußball-Bundesliga kann Borussia Dortmund heute die Vizemeisterschaft perfekt machen. Der BVB empfängt einen Spieltag vor Saisonende Eintracht Frankfurt. Die schwächelnde Eintracht ist aktuell Achter und kämpft noch um einen Platz im Europacup.
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3: Wolkig ist es gerade in vielen Ecken. Dazu kann es von der Mitte rüber Richtung Osten ab und zu kurz mal nass werden. Sonst gibt es Sonne und Wolken im Wechsel. Meistens bleibt es trocken. Später am Tag bleibt es weiter freundlich. Im Schwarzwald und an den Alpen sind am Nachmittag aber vereinzelt Gewitter drin. Mit Höchstwerten von 17 bis 22 Grad. Morgen dann meist sonnig

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1: Wir gehen in die dritte Stunde und das mitten im Mai. Allen zusammen nochmal einen schönen Vormittag und haben in dieser dritten Stunde für euch das Wochenhoroskop. Wieder mal interessante Beiträge mit dabei und eben auch Musik aus Schlager und Oldies in eurem Lieblingsradio. Mein Name ist Rick Moreno und ich darf euch jetzt noch eine Stunde durch diese Sendung führen. Schönen Vormittag.
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1: Die dritte und letzte Stunde bei Punkt 9 Interaktiv. Es ist, wie gesagt, Freitagmorgen, 8.05.2026 und ich muss sagen, ich mache die Sendung hier wirklich wahnsinnig gerne für euch. Jede Woche Freitag, es gibt immer so aktuelle Informationen. Was ist eigentlich gerade da draußen so los oder was haben wir gerade für euch als Quick-Tipps oder eben auch an Informationen oder auch das Wochenhoroskop. Und dazu gibt's dann schöne Schlager und Oldies. Alles von mir hier zusammengefasst. Und man muss sagen, dass ich mich jede Woche freue, euch hier wirklich das Neueste so ein bisschen zu bieten. Wir arbeiten die Sendung gerade noch so ein bisschen aus. Heißt, es wird nochmal die ein oder andere neue Rubrik kommen. Bedeutet aber auch im Großen und Ganzen, dass andere Rubriken dadurch natürlich dann auch mal wieder rausgehen aus dieser Sendung. Und wenn wir natürlich ganz wichtiges Material haben, wo wir wissen, okay, komm, das ist jetzt gerade tagesaktuell, dann nehmen wir das natürlich auch mit rein. Ihr könnt uns eine E-Mail schreiben, rick-moreno@live.de oder besser gesagt mir, und ich werde das Ganze dann hier gerne mit in die Sendung reinnehmen, was in die Sendung reinpasst. Wenn ihr mal wirklich irgendwelche Sachen habt, wo ihr sagt, Mensch, das würde ich gerne mal in der Sendung hören oder beziehungsweise das wäre mal wirklich ein richtig tolles Thema, dann können wir das gerne mit reinnehmen. Also alles das ist möglich mit mir hier bei Punkt 9 Interaktiv. Euch nochmals einen schönen Vormittag.

0: Der Drang, Dinge anzustoßen, ist diese Woche bei Widdern deutlich spürbar. Beruflich kann ein schneller Impuls genau das fehlende Puzzlestückchen liefern. In der Liebe sorgt ein ehrlicher, vielleicht auch ungefilterter Moment für frischen Wind.
1: Stier.
0: Vertraute Abläufe geben Stieren Sicherheit, während leise Veränderungen stattfinden. Beruflich lohnt es sich, an einem Plan festzuhalten, auch wenn andere daran zweifeln. In der Liebe zeigt sich Stärke darin, Beständigkeit zuzulassen.
1: Zwillinge.
0: Ideen sprudeln seit Anfang Mai, wollen aber trotzdem erstmal sortiert werden. Beruflich bringt ein klarer Fokus mehr als viele parallele Ansätze. In der Beziehung entsteht Verbindung durch echtes Zuhören statt nur schnellem Austausch.
1: Krebs.
0: Die Stimmung schwankt zwischen Rückzug und Nähe. Beruflich hilft es, sich bewusst abzugrenzen und nicht alles persönlich zu nehmen. In der Liebe kann ein ruhiger Moment mehr bewirken als große Worte.
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2: Dann bleib dran.
1: Gleich geht's weiter.

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1: Das aktuelle Wochenhoroskop.
0: Löwe.
2: Die eigene Wirkung von Löwen zeigt sich aktuell subtiler, aber nicht schwächer. Beruflich überzeugt Gelassenheit mehr als Druck. In der Liebe sorgt ein unerwartetes Kompliment für Wärme und echtes Strahlen.
0: Jungfrau.
2: Ordnung entsteht nicht nur im Außen, sondern auch im Inneren. Beruflich kann ein klar strukturierter Schritt vieles vereinfachen. In der Beziehung bringt Ehrlichkeit eine angenehme Leichtigkeit mit sich.
0: Waage.
2: Das feine Gespür von Wagen sorgt dabei, die richtigen Worte diese Woche zu finden. Beruflich können kleine Anpassungen große Wirkung haben. In der Liebe entsteht Harmonie, wenn Erwartungen nicht unausgesprochen sind.

0: bleiben.
1: Skorpion.
0: Die Dinge wirken intensiver als sonst, fast schon durchleuchtend. Beruflich lohnt es sich, für den Rest des Mai zwischen den Zeilen zu lesen und nicht alles sofort zu bewerten. In der Liebe bringt ein offener Blick hinter die Fassade echte Nähe.
1: Schütze.
0: Der Wunsch nach Abwechslung meldet sich mal wieder bei Schützen. Beruflich kann ein neuer Ansatz frische Motivation bringen. Und in der Liebe sorgt ein spontaner Plan für ein Gefühl von Freiheit und vor allem auch gemeinsamer Energie.
1: Steinbock.
0: Der Fokus liegt diese Woche stärker auf dem Wesentlichen. Beruflich bringt ein reduzierter Ansatz mehr Erfolg als zusätzliche Anstrengung. Und in der Liebe entsteht Sicherheit durch klare, verlässliche Signale.
1: Das war der Blick in die Sterne.
2: Alle Angaben ohne Gewähr.

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1: Das Deutschlandwetter mit mir, mit Rick Moreno. In den letzten Tagen gab es viel Regen und das war dann wirklich mal unschön für diesen Mai. Aber es soll zumindest schöner und besser werden, denn auch heute, am heutigen Freitag, sind die Temperaturen in Deutschland bei maximal 16 Grad. Es bleibt vielseits sonnig in Deutschland, in vielen Teilen von Deutschland. Und die Temperaturen sinken in der Nacht auf 5 Grad ab. Auch am morgigen Samstag bleibt das Wetter beständig mit Sonnenschein bis zu 19 Grad. In der Nacht fallen die Temperaturen ab auf 7 Grad. Sonntag bleibt es teilweise bedeckt, wird nochmal so ein ganz, ganz kleines bisschen wärmer. Also nutzt das Wochenende aus, denn die nächsten Regenfälle sind schon wieder in Sicht. Euch einen schönen Tag.
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0: Der Mai 2026 ist da und einige suchen wahrscheinlich gerade noch so ein bisschen im Internet nach dem ein oder anderen Event. Wo kann ich denn hin? Was kann ich überhaupt machen? Und mein Kollege Christoph Thuhl, der hat mal eine Zusammenfassung gemacht und hat sich mal so ein bisschen auf die Recherche gegeben. Wo kann man oder was kann man eigentlich im Mai 2026 alles machen? Die Großevents für den Mai 2026 jetzt von Christoph Thuhl.
1: Dieser Monat hat es richtig in sich. Gerade für Motorsportfans wird's Mitte Mai wieder laut in der Eifel. Am Nürburgring steigt das legendäre 24-Stunden-Rennen. Ein echtes Highlight, auch wenn diesem Jahr ein trauriger Schatten drüber liegt. Bei den Quali-Läufen im April gab es nämlich einen tödlichen Unfall. Wir bleiben sportlich. In Paris starten Ende Mai die French Open. Tennis der Extraklasse auf Sand. Und es geht direkt weiter nach Italien, aber nicht mit dem Auto, sondern mit dem Rad. Der Giro Italia geht los. Eines der größten Rennen im Radsport. Natürlich direkt nach der Tour de France. Natürlich wird auch Fußball gespielt und wie die Finals der UEFA Champions League und der UEFA Europa League stehen an. Und auch der Europapokal der Musik wird vergeben, denn der Eurovision Song Contest 2026 findet am 16. Mai in Wien statt und Sarah Engels tritt ja mit ihrem Song Fire für uns an. I'm on fire.

0: Wir drücken auf jeden Fall ganz fest die Daumen und cineastisch wird es auch, beziehungsweise die Filmfans kommen voll auf ihre Kosten, denn in Cannes laufen ab Mitte Mai die internationalen Filmfestspiele mit der berühmten Goldenen Palme. Also egal, ob Motorsport, Musik, Sport oder Kino, der Mai liefert ordentlich ab.
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0: Don't Speak von No Doped. Schöne, schöne Single. Und die bleibt immer noch irgendwo im Ohr hängen. Bei uns bleibt auch einiges im Ohr hängen, wenn es nämlich um das Thema Fenster geht. Und da ist es ja wirklich so, dass viele Menschen froh sind, wenn sie dann wirklich mal so eine Zwei- oder Dreifachverglasung haben. Beziehungsweise jetzt ist es ja die Dreifachverglasung. Und viele da auch wirklich Fenster haben, die wirklich richtig gut Schutz bieten und auch wirklich zu sind. Aber was sind eigentlich gute Fenster? Wir hören mal rein.
1: Fenster spielen bei einer energetischen Sanierung eine entscheidende Rolle. Moderne Fenster mit hochwertigen Kunststoffprofilen und Dreifachverglasung reduzieren den Wärmeverlust deutlich. Wichtig ist, das Fenster als Gesamtsystem zu betrachten, sagt Jürgen Herbe vom Fensterprofilspezialisten WK.
2: Erst das Zusammenspiel aus Profil, Verglasung, Beschlägen und fachgerechter Montage sorgt dafür, dass ein Fenster wirklich energieeffizient arbeitet. Ein Fensterfachbetrieb kann prüfen, welche Lösung am besten zum Gebäude passt und welche technischen Anforderungen erfüllt werden müssen.
1: Entscheidend ist besonders die Stabilität. Beim Fensterkauf achten wir am besten auf Kunststofffensterprofile der Klasse A. Diese Profile sind langlebig und formstabil. Sie bestehen aus ausgeklügelten Mehrkammerkonstruktionen und bieten sehr gute Dämmwerte. Und nachhaltig sind sie auch.
2: Kunststofffenster sind sehr langlebig und können am Ende ihrer Nutzungsdauer zu ca. 98% recycelt werden. Im Bauwesen ist das ein wichtiger Beitrag zur Ressourcenschonung. Gleichzeitig funktionieren solche neuen Fenster über viele Jahrzehnte zuverlässig.
1: Übrigens, moderne Kunststofffensterprofile gibt es in vielen Farben und Oberflächen, wie zum Beispiel pflegeleichte Holzoptik.
2: Außerdem gibt es hochwertige Oberflächen wie die WK Feinstruktur mit matter, feinstrukturierter Optik, die der von pulverbeschichtetem Aluminium sehr ähnlich sieht und sich gut in moderne Architektur integrieren lässt. So können neue Fenster sowohl energetisch als auch gestalterisch ein echtes Highlight für jedes Haus sein.
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3 Stunden.9 interaktiv mit euch gehen vorüber. Ich wünsche euch noch ein richtig schönes Wochenende. Genießt es. Wir hören uns wieder in der nächsten Woche zur nächsten Ausgabe mit mir. Ne? Wir gehen dann schon in den Mitte Mai rein und mal schauen, was uns dann noch alles so wirklich erwartet. Euch, wie gesagt, schönes Wochenende. Bis dahin, bye bye und tschüss, sagt euer Rick Moreno.

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Zum Schluss der Niederlande-Playlist hört ihr nochmal Peter Kölewin and Zinn Rockets mit seiner deutschen Version von Angeline.

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0: ist das geil.
1: Ja, oh, da ist aber jemand müde. Hallo Peter. Ja,
2: hallo Toni.
1: Na, schaffst du das?
2: Ja.
1: Wenn nicht, dann leg dich wieder hin und genieße die...
2: Nein.
1: Okay.
2: Ich bin jetzt wach und dann ist gut.
1: Na gut. So, bevor wir anfangen und zum eigentlichen Titel kommen, den ich jetzt noch nicht verrate, ich leg das gleich... Für dich ordentlich hin, genau. Ja, das Mikrofon, das ist nun leider nur ein Standmikrofon. Da müssen wir dann so ein bisschen mal gucken, dass wir das hier alles immer wieder hinkriegen bei dieser Großraumwohnung, sage ich immer. Aber das kriegen wir schon irgendwie gebacken. So, ihr Lieben. Jetzt möchte ich erstmal ganz kurz Hallo sagen zu allen, die da reinhören. Wahrscheinlich Lübeck, dann wahrscheinlich Radio Klan sind auch welche. Oh ja. Radio Tirol, Honey's Music World, Radio White Dragon, wen habe ich noch? Oh ja, ja, ja. Musikdiener von Peters und Musik wie World in Gießen. Das, wobei er immer noch der dichteste ist, von Kiel aus gesehen. Ja, dann wollen wir mal starten übers Internet mit unserer Musik. Und gleich kommen wir zu den Titeln. Viel Spaß!

0: Ja, hallo nochmal und ja, ihr hörtet eben gerade die Gibson Brothers mit Kuba und jetzt geht die eigentliche ja, Nachmittagsshow, sage ich jetzt mal, los. Bitteschön, lieber Peter, und er ist wieder für die deutsche Musik verantwortlich.
1: Naja, das eine englische, das würde ich ganz gerne ansagen.
0: Ja, das kannst du dann nachher auch gleich tun.
1: Aber erstmal kommt Heinz Simon mit.
0: Auch damals Heinchen, ne?
1: Auch Heinchen, ja.
0: Genau.
1: Aber mit Ich hab Freunde. Und zwar auf seine Art.
0: Na denn.

0: bin Clint Eastwood. Und ich werde oft gefragt, warum ich immer diesen Kotzbalken im Mund habe. Nun, die Zigarre zwingt mich, durch die Nase zu sprechen. Und das verleiht meiner Stimme ihren unverwechselbaren Klang.
1: Sehen Sie mal, wenn das Ding raus ist, der ganze Kopf.
2: Aber er hat den Mund voll. Lecker.
3: Soll ich sonst weitermachen?
4: Amanda Lear macht jetzt weiter mit Follow Me.
2: Und danach
4: kommt Herbert Grönemeyer, ein Stück vom Himmel.
2: Na denn, mal los. Nun wär's gegangen.

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1: Tja, warum sind wir nicht freundlich? Nee, weil wir das alles nur im Kampf oder mit was weiß ich sehen. Schrecklich, schrecklich, schrecklich. Weiter geht's, Peter.
2: Die Gibson Brothers machen weiter mit Chessera Mi Vida.
1: Siehste, und das ist auch gut so, dass er das genommen hat, denn danach kommt Ralf Paulsen mit Charazan. Steiler Zahn, genau. Keine Ahnung, was ich denn dafür
2: was das ist überhaupt.
1: Ja, wir müssen mal einfach mal anmachen. Ja, genau.

0: Was denn doch für ein schöner Titel, finde ich. Ja, klar, deutlich von Ralf Paulsen. So, jetzt haben wir, das habe ich vorhin schon gespielt, zwei Titel, unterschiedliche, einmal von, wer war das bloß? Dieser Opernsänger Hofmann und davor die Gruppe, die ältere Gruppe, genau, die auch das Lied gesungen hat, The Animals, genau. Und zwar The House of the Rising Sun. Und jetzt will sich damit mal Helmut Lotti mitmachen. So, und danach kommt lieber Peter.
1: Udo Jürgens macht dann weiter mit Heute beginnt der Rest deines Lebens.
0: Das ist auch vor allen Dingen schön deutsch, englisch, deutsch, englisch. Dann hat jeder mal so seine Interpreten. Ne? So, jetzt wollen wir mal erstmal Helmut.

0: Also Peter und ich, wir sind ja total begeistert, was immer freitags so los ist auf der Welle, auf der gleichen Stelle bei uns beiden. Das ist ja unglaublich von den Hörerzahlen. Ich bedanke mich erstmal im Namen auch von Peter. Und scheinbar ist das ja auch eine recht gute Mischung ab und an. Naja, ich bin ja mehr so für die englische Sendungen morgens von montags, mittwochs und freitags um 10 bis 12. Genau, das ist ja immer so meine englische Sache da, ne? Zum Wachwerden, sag ich mal. So, jetzt haben wir Mr. Elvis Presley, der darf natürlich nicht fehlen in meiner Sendung. Und zwar mit dem ganz Klassiker It's Now or Never. Und der liebe Peter hat auch noch mal ein englisches.
1: Hat die Gruppe Undercover mit Baker Street, wo Sherlock Holmes und Dr. Watson ihre Geschichten machten.
0: Aha. Oh, lieber Uwe, ich bedanke mich recht herzlich bei WhatsApp. Dankeschön, dass du das auch so siehst. Vielen Dank. So, dann wollen wir erstmal.

0: Also wegen der Qualität von, wie hieß das letzte jetzt eben, das letzte?
1: To All the Girls I Loved Before.
0: Das hier?
1: Mit Julio Iglesias.
0: Genau, und davor Undercover Baker Street war auch nicht der Hit vom Klangbild. Wird aber alles hier geregelt im Hintergrund. So, jetzt kommen wir zu Cool in the Gang mit Celebrations, ein Live-Auftritt und genau, ein Tritt, genau. Und danach
1: kommt Jason Donovan mit Rhythm of the Rain.
0: Ein Klassiker.

0: Ja, das finden wir ja beide ganz toll. Ich habe davon gerade Peter erzählt, wie das, wie sich Musik World Gießen da eben gerade zu der Sendung geäußert hat. Ich kann da nur es auch mit Sicherheit, weil abends da machen wir ja leider was anderes als Radio. Ja. Aber ich muss auch sagen, herzlichen Dank nochmal nach Gießen und an alle anderen Kollegen, die die Musik auch okay finden. So, jetzt kommt nämlich wieder etwas Deutsches. Der Deutsche hat auch Musik, jawohl, ja.
1: Ja, und zwar ist Roger Whittaker jetzt dran mit Tango mit dir. Das ist ein etwas schwungvoller Tango.
0: Ah ja, und danach kommt Level 42 mit Lesson and Love. Was war das, eine Tonstörung?
1: Ja,
0: ich habe schon gedacht. Naja, gut. Balkontür ist auf, naja, bei dem Wetternchen und 14 Grad noch draußen, da kann man in Kiel nicht meckern. So, auf geht's.

Ja, etwas verspätet kommt der Manamana zur zweiten Stunde. 17 Uhr und gleich 6 Minuten. Ja, das Lied musste aber ausgedödelt werden. Genau, gleich geht's hier weiter.

0: 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Ja, Peter, dann sag den doch mal an, bitte.
1: Die Spider-Murphy-Gang macht jetzt weiter. Das Leben ist wie ein Traum.
0: Genau. Und dann kommen wir noch mal zu Elvis. Und zwar Down in the Alley. Und zwar ein Alternativ-Take. Das heißt also hinter, ja, noch gar nicht die richtige Aufnahme. Das ist ja eigentlich auch was Seltenes. Und von daher kommt er danach.

0: Schluss.
1: So, jetzt geht das weiter nach dem Elvis, der auch ein bisschen sehr hoch klang. Da müssen wir, genau. Jetzt kommen wir aber erstmal zu Lionel Richie, All Night Long. Ja, ein Lang in der Nacht oder so ähnlich. Ein langen Schmatzer oder ein langes Brot mit keine Ahnung
0: drauf. Ich glaube, da hat er ganz andere Probleme.
1: Und vor allen Dingen All Night. Oh, und die Länge des Liedes brauche ich euch nicht zu erzählen. Es geht ganz schön. Und danach, lieber Peter.
0: Udo Lindenberg macht den Bart mit Alles klar auf der Andrea Doria.
1: Nein, das heißt Alles klar auf der Andrea Doria, meine ich, genau.

0: Also, liebe Freunde, das kann ja wohl nicht angehen. Die Zahlen, die gingen ja eben erstaunlicherweise runter. Ihr seid wohl alles keine Hamburger Zuhörer. Also in Hamburg wäre das eine ganz coole Sache. Aber nicht hier.
1: Tja, was soll man dazu sagen? Auf jeden Fall werden wir da mal jemanden fragen, der sich damit auskennt.
2: Ich war als Kind sehr hässlich. Ich sollte auf ein Poster für eine Kampagne für Empfängnisverhütung. Meine Mutter hat sich auch geweigert, mich zu stillen. Da hat es mein Vater getan. Daher diese Angewohnheit. Ich habe schon mit 3 Jahren schwimmen gelernt. Es war ganz einfach. Das Schwierigste war, aus dem Sack herauszukommen.

0: Als ich 6 Jahre alt war, stand die Kellertür offen. Und meine Eltern hatten immer gesagt,
1: geh nie durch diese Kellertür. Geh nie durch diese Kellertür.
0: Aber ich bin hindurchgegangen. Und ich habe Dinge gesehen, die ich noch nie gesehen hatte. Bäume, Straßen. Von da an beobachteten meine Eltern jeden meiner Schritte. Immer wenn ich die Straße überquerte, schlossen sie Wetten ab. Als ich 14 war, sollte ich in die Schule. Aber ich hatte nichts anzuziehen. Und meine Mutter sagte, warum ziehst du nicht Großvaters Sachen an? Also nahm ich eine Schaufel.
2: Also das mit der Schaufel habe ich jetzt nicht ganz verstanden. Aber vielleicht bin ich auch zu blond. Man weiß es ja nicht, was die Haarfarbe angeht. So, jetzt haben wir mal was anderes wieder, und zwar Pet Shop Boys mit, es gibt ja auch die schöne Zigarettenmarken, Go West. So, und der liebe Peter.
3: Dann kommen die Ali und die Döner Boys mit Döner oder was?
2: Also, wenn ihr nicht wisst, was ihr heute Abend essen wollt, schmeckt wunderbar.

habe ich immer Flammbrot und so, ich mache auf und so weiter, dann kommt Salat rein und so weiter, ja? Ich mache ein bisschen Salat und dann mache ich Fleisch, dann kommt Soße weiß, dann kommt Soße rot, dann kommt oben noch schön drauf, schön Pulverrot und feurig für Zunge und so weiter. Und dann mache ich schön fertig und so weiter, mach heiß und dann kriegst du in Hand und dann kannst du Muffel Muffel machen oder was.

0: Ja, so stöhne ich ab und zu auch mal. Also jetzt kommt wer? Undercover. This Way It Is. Hört sich ja fast so an wie ein Titel von Elvis. Und du hast...
1: Andrea Berg macht denn weiter mit. Du hast mich tausendmal belogen.
0: Peter, würde ich doch nie tun.

0: Ja, wenn man mich tausendmal gewogen hat, dann kommt auch nicht mehr bei herum. Ja, es ist ja fürchterlich, ist das ja. So, du wolltest, ja, dann mal los.
1: Robbie Williams meint jetzt mit Ghost. Entweder sieht er Geister oder will was über Geister erzählen.
0: Wir können ja heute Abend noch einen schönen Geisterfilm gucken. Und dann kommt George Jones, The Race in On. Ist on. Der Regen ist an. Na, dann mal los.
1: Regen?
0: Na, wenn das stimmt, keine Ahnung.

0: Ah, da kommt gerade einer wieder richtig in die Tür. Na, erfolgreich?
1: Ja.
0: Prima. So, dann bist du hier mit dran, Peter. Ja.
2: Cliff Richard macht gleich weiter mit Congratulations.
0: Tja, alle, die da draußen Geburtstag haben, ein Gruß an alle. Nicht? Und viel Spaß heute Abend, Hanni und Sandra, bei ihrem schönen Essen. Nur mal kurz erwähnt. So, und danach komme ich nochmal ganz schnell mit Elvis, In Your Arms, ein Mix. Und dann verabscheuen wir uns auch schon von euch.

0: So, jetzt haben wir noch zwei Minuten, um das letzte Stück zwar anzuspielen, aber ich gehe davon aus, dass wir es dann auch abbrechen dürfen. So, ich sage euch schon mal Tschüss, bis Montag, 10 Uhr, alles klappt, auch hier bei Radio Clan. Und ja, das war's dann eigentlich schon von mir. Und dann nochmal schnell den Peter und dann spielen wir es an.
1: Tschüss. Ein schönes Wochenende wünsche ich allen Zuhörern.
0: Genau.
1: Mit Ryan Paris, Dolce Vita, beenden wir die Sendung.
0: Bis dahin.
1: Freitag.
0: Tschüss.
1: Tschüss.

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Danke.

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So, und ich starte gleich mal. Und zwar mit der Ella Endlich. Küss mich, halt mich, lieb mich. Ja, und das Ganze im Remix.

so, die Ella endlich. Jetzt geht bei mir weiter mit dem Sir Elton John. Tackefest. Und im Anschluss habe ich unheilig. 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
1: Yo, meine Heimat, unheilig. Wie Jennifer Rush habe ich immer. Power of Love.

Jawohl, ich mach mal mit Rocket weiter hier. Einmal Seth Binoff, natürlich im Twitch Remix.

So, Etta Debbie, neuer Teig, erstmal einen schönen guten Abend an unsere Anne. Schönes Radio. Ja, muss sie ja, ne? Ja. So, Robin Schulz und Rest habe ich immer. Allein. Viel Spaß.

So, lieber Anne, jetzt müsste ich wieder zu hören sein. Ja, das war nicht mein Fehler, das lag bestimmt am Server. Dass ich rausgeflogen bin. Ist okay. Kann passieren. Auf jeden Fall habe ich jetzt drin Head Away. What is Love?

ist es ein eigenartiges Gefühl. So weich und warm und voller Energie. Die Großstadtschläge pulsieren durch deinen Körper und lassen dich spüren. Es ist Wochenende. Und da draußen warten auf dich die frisch gewienerten Tanzflächen dieser Welt. Du bist du selbst. Du bist so schön und gestylt und übergibst dich der Führung deiner Großstadtschläge. Es ist deine Nacht. Also nimm sie dir und werde eins mit den Lichtern deiner Stadt. 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

Es ist 19 Uhr, wie jeden Freitag 19 bis 20 Uhr, euer Mixeré hier live auf allen Streams. Heute hier Oldie-Sendung für euch. Ich wünsche euch die nächste Stunde hier viel Spaß. Bedanke mich bei meinem Vorgänger. Feine Sendung. Hast du gemacht?

Ja, euer Mixery on air, all the time, 19 bis 20 Uhr, Freitagabend. Grüße gehen raus an alle Hörer, an alle angeschlossenen Streams. Here's my Goldfield. Ja.

Ja, Freunde, 19 Uhr und 31 Minuten, halbe Sendung vorbei. Hier ist Wang Chung Dance Hall Days. Viel Spaß!

euer Mixery noch on air bis um 20 Uhr. 12 Minuten circa für euch noch hier und das ist Pato oder Petto mit Black and White.

Ja, das war's mal wieder mit meiner Sendung. Euer Mixery bedankt sich fürs Lauschen. Wünscht euch noch viel Spaß hier im weiteren Programm. Wir hören uns dann nächste Woche wieder. Gleiche Stelle, gleiche Welle. Freitag 19 bis 20 Uhr. Bye bye und auf Wiedersehen.

Einen wunderschönen Freitagabend wünsche ich euch allen. Hier ist sie wieder, eure Anne. Ich begrüße alle ganz recht herzlich hier wieder zu einer Vertretungssendung. Heute für unsere Honey.

jetzt habe ich hier Tarek Reingaben mit You're My Life. Und danach folgt Nelly Furtado mit Forza.

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0: Jetzt habe ich hier Ozzy Osbourne featuring Bonnie Tyler mit Fire in the Midnight Sky. Und danach folgt Blutengel, ich bin das Feuer.
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0: Oh Gott, was hast du?
1: Was?
0: Warum gehnst du?
1: Ja.
0: Bist nicht wach genug, oder was?
1: Hast du auf die Uhr geguckt?
0: Ja, es ist 21 Uhr.
1: Ja, das ist normale, die Schoto-Schlafenszeit.
0: Oh, Schoto der Rentner, oder was?
1: Ja, nee, wo der Pflegedienst einmal durch ist, weißt du, wenn du deine Medis bekommen hast, dann fällt dir so ein leichtes, ja, so.
0: Echt? Warum?
1: Was, warum Pflegedienst? Oder?
0: Nee, das ist mir schon klar, du bist alt.
1: Ja.
0: Das ist, aber warum?
1: Wie, nein, ich bin nicht alt. Das Jahr war noch die Frage von der vorigen.
0: Nee, du hast schon richtig, du hast richtig bestätigt, du bist alt, ja, ist richtig. Ja, ja. Schaffst du es denn heute jetzt 3 Stunden noch oder bist du schon so weit, dass du jetzt ins Bettchen musst?
1: Also ich habe einen Stuhl noch jetzt
0: den du heute mal nicht benutzt.
1: Ja, also okay. Also das. Übrigens, wenn ihr auf die Kamera schaut, ich schwing mal kurz rein.
0: Ja.
1: Ihr seht es heute nicht.
0: Nee.
1: Nein, ihr seht es heute nicht.
0: Irgendwie geht's nicht.
1: Nee. So, willkommen in der Show.
0: Yes.
1: Achte Mai. Was war alles? Achte Mai. Tag der Befreiung.
0: Ja,
1: um jetzt so mal ein bisschen kurz politisch zu werden.
0: Ja, es wurde mir irgendwie gerade so mitgeteilt, ja.
1: Unseren Bildungsauftrag für den heutigen Abend auch erledigt.
0: Das hast du sehr gut gemacht, ja. War also, mir nicht so. Weißt du, Schule war schon so, ist schon so lange her.
1: Ja, das ist.
0: Ich dachte so, es ist so Wissen, also Wissen, was man nicht unbedingt braucht. Man muss es wissen, aber man braucht es nicht.
1: Also die ersten 4 Jahre waren die schlimmsten.
0: Von was?
1: Von meiner Schule.
0: Also
1: die erste Klasse.
0: Aha.

0: U2 nach Pankow.
1: Zurückbleiben, bitte!
2: So, jetzt haben wir das schon mal.
3: Ja.
2: So, jetzt haben wir das schon mal. Wie sagt man dazu? Wir haben es geteasert.
3: Geteasert, ja.
2: Wir haben einfach mal das falsche Teil hochgezogen. Ich wollte was anderes, aber mit meinen Würstchenfingern hier.
3: Ja, du kommst wieder nicht klar mit den Knöpfen. Ja,
2: doch, schon.
3: Aber hast du letzte Woche Reset gedrückt und dann hast du es die Woche vergessen, oder was?
2: Der Knopf hat geleuchtet. Der sagt, oh, cool.
3: Ja, wie das immer so ist. Ja. Ne, man sagt, den nicht drücken, den roten Knopf.
2: Ja, genau. Nicht diesen da. Da bist du nämlich on air. Da bist du da. Ja, genau.
3: Ja.
2: Ach ja, es sind viele Knöpfe, die wir hier drücken müssen. Insgesamt 283,5 Stück. Und
3: ja komm, du konntest doch gar nicht abwarten, bis es jetzt endlich losgeht und alle wissen, worum es geht.
2: Ja, also wie gesagt, wir haben ja unseren Haussender eigentlich.
3: Ja.
2: Also wie gesagt, machen wir kein Geheimnis drum. Ne? Diese Show wird ja bei vielen Sendern übertragen.
3: Ja.
2: Vielen Dank dafür, dass ihr uns abonniert habt. Cool.
3: Sehr gut.
2: Und bei unserem Haussender, wo diese Show produziert wird, gibt es aktuell ein Gewinnspiel. Also es werden die ganzen Freizeitparks hier in Baden-Württemberg und Umgebung vorgestellt. Und ihr könnt immer Karten gewinnen. Also ihr könnt wirklich Karten gewinnen für den Peppa Pig Park. Oder den Europa-Park oder den Skyline-Park oder Legoland oder ach, gibt's die ganze Menge.
3: Überall.
2: Überall, wo es Freizeitparks gibt, das könnt ihr bei unserem Haussender gewinnen. Aber das geht uns gar nicht drum. Es geht ja darum, um die Anfahrt. Ja, wir wissen, dass wir Leute aus Hamburg haben, die uns zuhören, aus Berlin, aus Köln, aus Sachsen. Sachsen-Anhalt sind auch drei Leute dabei, die ab und zu mal reinhören.
3: Und ab und zu? Was heißt ab und zu? Da hören einige zu mittlerweile.
2: Ja. Und genau. Ja. Und dann haben wir gesagt, okay, man gewinnt was. Okay, jetzt gewinne ich. Ich komme jetzt aus Hamburg und gewinne Karten für den Europapark.
3: Ja.
2: So, was macht man? Sag mal, okay, also Hamburg ist ja ganz oben. Europapark ist in der Nähe von Freiburg unten, also ganz unten im Baden.
3: Am anderen Ende.
2: Am anderen Ende, genau.
3: Unten.
2: Da geht's dann sprechen die schon meistens so Richtung Französisch.
3: Ja, das stimmt.
2: Und genau, also lohnt sich das denn?
3: Klar.
2: Oder muss ich sagen, ja, eigentlich schon.
3: Natürlich.
2: Und wir hatten ein ähnliches Problem. Wir hatten vor.
3: Vor zwei Wochen.
2: Zwei Wochen?
3: Zwei Wochen.
2: Hatten wir ein Problem. Also, was weiß ich mal, Problem.
3: Problem war es nicht.
2: Das
3: war ja zu lösen.
2: Also, du kommst ja, wie gesagt, sehr oft hier runter.
3: Ja, richtig. Im
2: Zwei-Wochen-Rhythmus kommst du runter hier zu uns. Und, ja, und dann sagst du so nebenbei mal so, du, ich habe.
3: Ja, was habe ich?
2: Ja, was?
3: Ich habe Karten gewonnen.
2: Karten gewonnen, genau. Mhm. Für?
3: Nico Stank.
2: Also, ist ein Comedian, also ein aufstrebender Comedian.
3: Ja, neu. Also
2: schon das zweite Programm jetzt.
3: Genau.
2: Und also, da füllt auch schon Hallen wie Tempodrom oder.
3: Genau.
2: Aber Arena.
3: Über Arena. Oder so, man sagt es einfach so.
2: In Berlin.
3: Richtig.
2: Und da hast du Karten gewonnen.
3: Ja.
2: So. Und die waren samstags.
3: Ja.
2: Und wir produzieren ja die Show freitags.
3: Unsere Show ist freitags, genau.
2: Genau, und ja.
3: Habe ich am Freitag gedacht und so gesagt. Ich sag, du, hast du morgen was vor?
2: Ja, wir teasern einfach mal an. Übrigens, so, wir sitzen beim Bürgerbrater unseres Vertrauens.
3: Ja.
2: Viele Grüße an McDonald. Und ja, es gibt auch Burger King
3: und so weiter.
2: Und
3: ne?
2: Kentucky Fried Chicken. Aber es war halt McDonald's.
3: Es war McDonald's, genau.
2: Haben uns auf die Sendung vorbereitet, insgeheim. Und haben gesagt, okay, lass uns einen Burger futtern. Und ja, beim dritten Nugget sagst du mir so nebenbei, übrigens, ich habe Karten für das. Ich sag, toll. So, und dann hast du mich gekriegt mit diesem, ist es in Berlin?
3: Ja, das ist ein Bahn in Berlin. Das habe ich erst später gesagt. Ich habe gewonnen und dann habe ich gesagt, weil dein Gedanke war so, Und dann habe ich den Ort genannt und dann ging's los. Da leuchteten die Augen.
2: Dann hat man erstmal so ein bisschen überlegt, so, okay.
3: Oh, Berlin, ja.
2: Berlin, das ist natürlich schon. Also, Köln jetzt nämlich nicht gehabt, Hamburg jetzt nämlich nicht gehabt.
3: Aber Berlin ist
2: meine Favorite-Stadt. Und da hat es nämlich so ein Stück weit. So, und jetzt muss man das sagen, also es war freitags, dann so gegen 17, 18,
3: 17 Uhr. 17:30 Uhr, sowas in dem Dreh.
2: Genau, und jetzt hieß es dann, okay. Wir brauchen ein Hotel, wir brauchen Bahnverbindung, wir brauchen
3: ein Abendentertainment danach.
2: Ja, genau. Und das haben wir dann versucht, so relativ schnell zusammenzuschustern.
3: Ja, es war ja, musste schnell gehen, ne?
2: Was uns ganz gut gelungen ist. Genau.
3: Ich denke schon.
2: Ja, genau so ist es.
3: Es war eine sehr spontane
2: Reise.
3: Ja.
2: Es war ein leichter Roadtrip, aber Road kann man nicht sagen, es war auf Schiene. Wir waren ja mit der Deutschen Bahn unterwegs.
3: Ja.
2: Und,
3: von der was abhängig gemacht haben, muss man dazu sagen.
2: Genau.
3: Wir haben gestern gesagt, erst dann, wenn wir die Verbindung kriegen.
2: Genau, dass es einigermaßen passt. Fertig.
3: Ja.
2: Genau. Also, Annika, muss ich das sagen. Sie habe ich abgeholt, 16 Uhr vom Zug. Wir sind zu McDonald's gefahren, damit sie was zum Futtern hatte. Danach sind wir ins Studio.
3: Hey, du auch. Du
2: ja, auch was, ich habe auch was gegessen, genau. Dann sind wir ins Studio, haben das alles so gebucht und dort neben gesehen. Mhm. Dann haben wir geschlafen.
3: Halt, erst noch die Show?
2: Ja, genau. Dann
3: die, erst noch die Show?
2: Ich rede da vom Schlafen. Nein, also wir hatten die Show.
3: Ja.
2: Danach sind wir ins Bett gestiegen.
3: Ja.
2: Sind wir, also in getrennte Betten. So, wir sind wieder aufgestanden, sind zum Bahnhof und sind...
3: war relativ früh, es war um 7, glaube ich, jetzt aufgestanden.
2: Genau, und dann sind wir wieder Richtung Berlin.
3: Ja.
2: Ja, und was wir da erlebt haben, wie das alles so funktioniert hat und ob das funktioniert hat und ob wir alles so geschafft haben, wie wir wollten, das erfahrt ihr im Laufe der Sendung.
3: Yes.
2: Es wird sehr interessant, unterhaltsam und...
3: es war mega. Entschuldigung, wenn ich spoiler, aber...
2: Ja, es war mega.
3: Es war mega.
2: So. Und genauso mega als jetzt unsere Musik hier. Und mit I Promise Myself.
3: Mm,
2: und für die ein bisschen Workout noch.
3: Workout. Heute nicht in den Händen.
2: Ja. Übrigens, nächste Woche Triathlon, ne? Und.
3: Ach, erinnere mich doch nicht daran.
2: Ja.
3: Wer macht da nochmal mit?
2: So.
3: Ah, ja, genau.
2: Der Genießer schweigt.
3: Mhm.

0: Ja, so ähnlich ging es uns auch. Also wir haben ja wirklich damals freitags alles schön säuberlich gebucht, haben dann noch ein bisschen Karenzzeit eingefasst. Okay, also wenn man in Berlin ankommt, die Veranstaltung ging 20 Uhr.
1: 20 Uhr ging die los.
0: Genau.
1: Genau, wir wollten so 19 Uhr da sein.
0: Genau.
1: Sowas in dem Dreh.
0: Und nicht 19, wir wollten ja vorher eigentlich schon was essen, 16 Uhr. 15:30 hatten wir
1: ja geplant. Nein, ich meine da in der Oberarena wollten wir 19 Uhr sein, um da noch was zu essen.
0: Genau.
1: So.
0: Also eigentlich wollten wir vorher schon was essen. Das war zumindest unser Plan, wäre das so gewesen.
1: Ja.
0: Und die Deutsche Bahn hat gesagt, ach ja.
1: Pläne sind gut.
0: Ihr fahrt so oft mit uns und wenn ihr schon mal erste Klasse fahrt, so genießt das einfach mal und wir schenken euch einfach noch ein bisschen mehr.
1: Bisschen Bonuszeit.
0: Bonuszeit. Und das muss ich ganz ehrlich sagen, die gab es kostenfrei dazu.
1: Ja.
0: Also man musste da nicht irgendwie nochmal nachzahlen oder ich dachte, jetzt kommt doch noch jemand, will nochmal ein paar Euro haben. Nein, also die gab es kostenfrei. Also wir haben 75 Minuten kostenfreie Bahnfahrt dazu bekommen.
1: 75 Minuten.
0: So, man kann es ganz ehrlich sagen, man muss eigentlich sagen, man kann, lässt mit der Deutschen Bahn, wir fahren sehr oft mit der Deutschen Bahn, du genauso wie ich.
1: Ja.
0: Aber ich muss sagen, die meisten Verspätungen, da können sie eigentlich wirklich nichts dafür. Also die Bahn kann nichts dafür, wenn jemand denkt, er muss sein Kind im Waggon bringen oder also gebären. Werfen, wie auch immer.
1: Das so. Klang gerade. Boah. So, ja, okay. Du meinst zur Welt bringen.
0: Zur Welt bringen, genau. Weißt du, oder wenn Leute auf den Schienen rumtanzen, also
1: ne, in den ja, Schienen sich denken, da Leute, ist eine, so, ja, genau. Gehen so, mal wandern auf der Schiene.
0: Dann ist die Strecke davor gesperrt oder was Polizeieinsatz. Wir hatten ja auch, wo wir jetzt hochgefahren sind nach Berlin, hatten wir einen Polizeieinsatz.
1: Ja.
0: So, Landespolizei.
1: Muss ich sagen, hatte ich persönlich, ich bin ja schon oft, fahre ja oft Zug hierher. Mir ist auch schon viel passiert, aber Polizeieinsatz, zumindest in meinem Zug hatte ich das noch nicht, das war das erste Mal.
0: Gut, du hast aber schon Evakuierung und so.
1: Ja, Evakuierung hatte ich schon, Noteinsatz in meinem Zug hatte ich auch schon. Ausfälle, nur Vogel auf der. Ach, es war schon einiges los, aber ein Polizeieinsatz war noch nicht dabei.
0: Also, wir hatten ja wirklich noch. So, es kam ja, muss ich ganz sagen, nicht ganz ohne Vorwarnung. Und es kam ja irgendwann mal die Durchsage, wenn ein Polizist.
1: Befindet sich ein Polizist im Zug, komme er bitte in Wagen 10.
0: Dringend.
1: Genau. Sehr dringend.
0: So. Und das sagt, okay, klingt nicht so optimal.
1: Ja, und was war deine Aussage? Oh, das wird ein Polizeieinsatz. Ich so, bist du ruhig?
0: Also wenn ich ab und zu mal recht hätte. Jedenfalls, wir standen in Erfurt, in Eisenach.
1: Eisenach war es.
0: Eine wunderschöne Stadt, haben wir nicht viel davon gesehen. Aber der Bahnhof auch es total hässlich. Aber
1: ja, es war.
0: Wir standen. Genau.
1: Ein geplanter Halt.
0: Ja.
1: Ein geplanter Halt mit Bonuszeit.
0: Ja, genau. Also 75 Minuten. Wir mussten auf die Landespolizei warten.
1: Ja.
0: Und bis Oleg und Bolleg dann angekommen sind. Also ihr müsst euch das sogar
1: vorstellen. Oleg und Bolleg. Oh Gott. Und Hans und Franz.
0: Genau.
1: Weil es waren ja zu viert.
0: Kennt ihr die Werner-Filme? Da gibt es auch die zwei Polizisten, also die sind da so.
1: Heißen die Oleg und Bolleg?
0: Nein, ich wollte gerade sagen. Weiß nicht, ob Namen. Aber so ja, ähnlich haben wir uns das vorgestellt.
1: Ja.
0: So, es war natürlich gerade dumme Zeit, es war Mittagspause, es war schönes Wetter, es war Samstag. Mhm. Also nicht gerade die Zeiten, wo der Dorfpolizist.
1: Genau. Rückblickend, da wir ja im Nachgang wussten, dass ein Polizist an Bord war, das haben wir ja am Anfang nicht mitgekriegt, dass wirklich einer da war. Und die vermutlich durchgehen, es ist jemand da, der eben wahrscheinlich, also das, was passiert ist, da bewacht denjenigen. Haben sie sich gedacht.
0: Oh ja, passt.
1: Boah, passt schon.
0: Komm, die Hände.
1: Wir essen erstmal noch.
0: Ja, wir grillen die Hände und dann schauen wir mal.
1: Ja, genau, das werden die gemacht haben. Gegrillt werden die haben, genau.
0: Ja, was war eigentlich passiert? Es war ein Schwarzfahrer, der da
1: mit seiner Netto-Tüte?
0: Genau, und der da ein bisschen aggressiv geworden ist. Und so aggressiv, dass so eine Weiterfahrt halt nicht möglich gewesen ist.
1: Nein.
0: Ja, und ausgestiegen ist er nicht, bis dann die Polizei kam, rein in den Zug und dann vor 2 Minuten war er draußen und dann haben sie draußen noch diskutiert und bis das alles dann, dieses ganze Bürokratismus, wir sind in Deutschland, ne? Also das,
1: ja, Personalien aufgenommen und.
0: Genau, und dann sind Leute aus dem Zug raus, weil der Gegenzug fuhr schon wieder
1: in eine bestimmte Richtung. Was, Dresden?
0: Dresden war es.
1: Dresden, irgendwie sowas.
0: Genau, also sind schon wieder die Hälfte raus, der Zug leert
1: sich langsam. Raus, rein.
0: Es war auf jeden Fall. Es war ein bisschen Action geboten.
1: Es war eine Bonuszeit halt. Bonuszeit
0: mit Entertainment.
1: Mit Entertainment.
0: Genau.
1: Hatten wir ja eigentlich, also wir wollten das Entertainment erst später.
0: Ja.
1: Was, ne? So, wir hatten es aber schon im Zug.
0: Ab 20 Uhr hat man das eigentlich gebucht.
1: So ein kleines Warm-up, würde ich mal sagen.
0: Genau.
1: Ich würde es Warm-up nennen.
0: Ja, das war ganz
1: trifft's gut, oder? Ja, genau. Das trifft's richtig gut.
0: Also Warm-up, ich meine. Ja, Warm-up.
1: Ja. Warm-up trifft's gut.
0: Also warm ist halt, es ist Gegenteil von dem Essen, was ich im Zug hatte. Aber ja.
1: Oh ja, das war auch ganz, stimmt.
0: Also, ich muss ganz ich weiß nicht, das hier nicht mal, kann ich, wie heißt das?
1: Keine Ahnung. Irgend so ein Hähnchen mit Reis halt.
0: Also ein Reisgericht, was so leicht Curry, leicht scharf.
1: Chucky, was auch immer, keine Ahnung.
0: Genau so ist das.
1: Masala,
0: ja.
1: Hähnchen, Masala, ach, keine Ahnung. Jetzt, was es im Zug gibt. Irgendwas mit Hähnchen und ein bisschen Curry und Reis.
0: Ich esse das immer extrem gern. Das esse ich auch fast jedes Mal, wenn ich wirklich diese Strecke fahre. Und auch diesmal habe ich mich riesig gefreut. Und sie kam dann auch. Und dann
1: es kam nach, weiß ich nicht. Er wurde schon nervös. Er hat es aufgegeben, die Bestellung. Es kam und kam nicht. Und es kam und kam nicht. Und dann irgendwann kam es doch.
0: Ja.
1: Und dann?
0: Und dann kam es. Und es kam. Und es kam. Aber ich wusste nicht, dass ich den Reis am letzten Mal selber nachkochen musste. Ja, warum?
1: Ja, sah gut aus. Es hat schön, es war crunchig.
0: Ja, ja.
1: Es war richtig crunchig.
0: Als wenn man auf Cornflakes rumkracht.
1: Ja.
0: Und so klang das.
1: Na gut, dass du gute Zähne hast, wa?
0: Ja, hey. Gut, Sanders. Also, von dem Reis hatte ich schon den ganzen Abend noch was davon.
1: Oh,
0: in verschiedenen,
1: ja,
0: Zahnlücken hat man sich schon mal einiges gespeichert.
1: Oh, da war noch was. Hieß es irgendwann. Oh. Ja.
0: So, hier gibt es noch ein bisschen Moss.

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1: War das nicht, das war doch Shakira. Das war doch dieser WM-Song aus dem Jahre. Ja, ihr wisst es ja selber, müssen wir sich nicht sagen.
2: 2000 irgendwas.
1: Ja, okay. Ja, irgendwie so. Also war in den 2000ern, glaube ich.
2: Ja. Und, ich hatte irgendwie 98 in Erinnerung, aber nein, das war 2000.
1: Das war, glaube ich, der Ballwerk so mit Gourmet oder so.
2: Ja. Ja, genau. Kann sein.
1: Aber
2: irgendwas in den 2000ern.
1: Ja, so sommerliche. Ja, muss ja Shakira. War das nicht Afrika? Afrika war doch. Gut. Das ist jetzt so. Also, wir würden sagen, extremes Halbwissen, aber.
2: Ja, wir bräuchten Thorsten, der wüsste das.
1: Ja, genau, der wüsste das. Aber wir als Universal-Dilettanten, wir kriegen.
2: Das ist ja auch nur so ein
1: ja, von alles, keine Ahnung.
2: Halt, stopp. Universal, was? Redest du? Du rede bitte nur von dir, nicht von mir.
1: Nee, Universal-Dilettanten. Also, wir sind universell nirgendwo einsetzbar. Aber ich denke mal, die uns schon länger hören, die wissen das. Die kennen das, die wissen es auch, dass es.
2: Ja, natürlich.
1: Dass es nicht anders geht, genau.
2: Die erwarten nichts anderes, oder?
1: Ja, so ist das.
2: Wir liefern nach.
1: Ja, wir liefern nach, genau. Wir, wie gesagt, wir sind ja immer noch auf dem Weg
2: dabei. In der Bonuszeit und mit dem Essen.
1: Genau. Und man geht ja eigentlich davon aus, also gut, wenn man in Berlin im Taxi sitzt, dann nicht. Also in den normalen Taxis, dann kriegt man ja schon mal, wenn man von A nach vom Hauptbahnhof zum Hotel fährt, eine Stadtrundfahrt und dann eine Rechnung von 40 Euro. Man geht davon aus, dass der Fahrer auch den Weg kennt, wo man lang fährt.
2: Ja, sollte er.
1: Also das ist bei Autos schon mal relativ schwierig, kann man mal falsch abbiegen.
2: Wenn du Navi hast.
1: Genau.
2: Nur das Navi kann ja auch falsche Richtung sagen,
1: dass du war. Bei der Bahn ist es halt so, da kann man ja nicht falsch abbiegen. Also im Normalfall, also zumindest der Lokführer nicht, weil er stellt ja die Weichen nicht. Und wir sind auch nicht falsch abgebogen, das muss man obwohl es auf TikTok auch einige Videos gibt, ne, wo die dann
2: ja,
1: sagen.
2: Also, ja, ich weiß nicht, wie ich es erklären soll.
1: Aber wir fahren in die falsche Richtung.
2: Falsch abgebogen.
1: Genau. Nein, sind wir nicht. Also das möchte ich nicht sagen.
2: Nein.
1: Aber wir haben dann kurz nach Leipzig kommt so ein kleines Dörfchen, das nennt sich Spitterfeld. Und der Zug wurde langsamer und langsamer und langsamer.
2: Yes.
1: Und dann kam dann schon die Ansage, wir erreichen Spitterfeld, Ausstieg in Fahrtrichtung rechts.
2: Ja.
1: So. Und keine 5 Sekunden später kam eine Ansage.
2: Lieber Kollege, eine Info an den Kollegen vorne an der Spitze.
1: Also den Lokführer.
2: An den Lokführer, genau. Bitterfeld ist kein Halt. Nee, wir halten nicht im Bitterfeld, sowas, weil wir halten nicht im Bitterfeld. Der nächste Halt ist Lutherstadt-Wittenberg. Also bitte fahr durch.
1: Ja, und dann Krabbel wieder Gas.
2: Ja, so geil.
1: Also deswegen sind auch Zugbegleiter da und Zugchefs da, die dann immer sagen, okay,
2: Aber wie trocken auch.
1: Ja.
2: Eine Info an den Kollegen, vorne. Wir halten nicht in Bitterfeld.
1: Genau.
2: Das ist so geil.
1: Wenn ihr denkt, wir denken uns das aus. Nein. Es ist wirklich
2: passiert.
1: Und es ist auch wirklich an dem Tag so passiert. Also wir schmücken ja nichts aus, wir sagen euch nur so, wie diese.

0: Menschen Fantasie kann man ganz gut Matthias Reim rausholen, ne? Mit Verdammt.
1: Bei dem Lied jetzt?
0: Ja. Ich sag nicht nee.
1: Da brauchst du jetzt aber starke Fantasie. Wo hast du denn da? Was?
0: Was ist so? Hier nochmal kurz zurückzuspulen.
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0: So, hier läuft ein Song. Knapp 6 Minuten. Und dann sage ich eine Abmoderation von dem Song. Ey, super Song. Also eigentlich ist ja ein leicht Matthias Reim zu hören mit ein bisschen Fantasie und so weiter. Hä? Matthias Reim? So.
1: Ja, ich habe gedacht, du meinst das, das Lied, wo wir gerade drauf waren.
0: Das ist das Lied. Das ist das Lied.
1: Nein.
0: Das ist das Lied.
1: Nein, also bevor du jetzt gerade wieder zurückgespult hast, hast du gerade ein neues gehabt, oder
0: nein,
1: nicht?
0: Das ist das Lied.
1: Hä?
0: Das ist das Lied. Verdammt, Matthias Reim featuring Bacharguda.
1: Dann spielst du es ja doppelt.
0: Nein, nur das, um das zu beweisen. Achtung.
1: Oh Gott. Mal die zu beweisen.
0: Ja.
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0: Haben wir das letzten 6 Minuten gehört? Ja, wir haben es gehört. Komm, sag.
1: Ich hab nicht mitgekriegt, dass das schon das zweite Lied ist. Das war so der Übergang.
0: Frauen und Denken, das ist immer schon
1: schwierig. Boah, was? Halt.
0: Das solltet ihr im Fertigung lassen.
1: Sag mal.
0: Hat einen größeren Kopf. Aber glaubst du jetzt?
1: Ja, es stimmt.
0: Drei einfache Worte. Schoto hatte recht. Komm, sag's. Komm.
1: Nein, es geht nicht. Vergiss es. Es geht nicht über meine Lippen. Das funktioniert nicht. Es ist gegen die Natur einer Frau.
0: Aber das Schlimmste, was ihr im Radio eigentlich machen könnt, ist während der Moderation, wenn die Mikrofone offen sind, Kaugummi zu kauen.
1: Ich weiß nicht, wer du meinst. Keine Ahnung. Ich weiß nicht, was du meinst.
0: Lass mich ausreden. Und dem Chef nichts abzugeben. Ach ja. Ja, wie gesagt, das war Barracuda featuring Matthias Reim mit Verdammt und Dem. Und ihr hört die 90s Battle Beats bei eurem Lieblingssender am Freitagabend.
1: So ist es.
0: So ist es. So, wir waren in Bitterfeld. Also wir sind durchgerollt durch Bitterfeld.
1: Also, wir wollten halten. Also wir standen
0: leicht gerollt.
1: Ja, wir wollten halten. Zumindest der Lokführer wollte halten.
0: Ja, genau.
1: Warum auch immer. Hat sich in Leipzig gedacht, in Bitterfeld muss ich mal kurz anhalten.
0: Ja, wie gesagt, der eine Zug, das war da gesagt, oh ja, wir reichen jetzt.
1: Ja, aber war das, aber verstehe ich ja nicht. Also hat das der Lokführer gesagt? Wahrscheinlich nicht, der fährt ja eigentlich nur. Nee. Es hat ja auch jemand anders gesagt.
0: Naja, es sind ja mehrere, eine Zugchefin.
1: Ja, aber warum hat denn die Zugchefin dann, die die Ansage gemacht hat, nicht gesagt, nicht nur der Kollege da vorne, sondern auch der es durchgesagt hat, wir halten nicht in Bitterfeld.
0: Ja.
1: Verstehst du, er hat ja nur den Lokführer vorne, er hat ja nur das gemacht, was ihm gesagt
0: aber
1: wurde.
0: Aber das haben ja alle anderen auch gehört. Und der Zug fuhr ja langsam, das war ja das Problem.
1: Ja, dann hätte sie doch sagen müssen, an meine Kollegen im Zug, wir halten nicht im Wetterfeld. Ja. So wäre es dann richtig
0: gewesen. Ja, sie hätte auch noch gendern können, an meine Kollegen innen.
1: Oh Gott.
0: Um alle zu erreichen. Ja, genau. So, hier sind irgendwelche Tempotaschen zu mir rumgeflogen.
1: Ja.
0: Gebe ich dir wieder zurück. Das ist immer so, wenn man eine falsche Aussage trifft oder... Kann es sogar sein, dass ihr ab und zu mal das durch die Gegend fliegt hier im Studio.
1: Ja, so ist es. Übrigens kann ich dir sagen, der Shakira-Song von vorhin war von 2010.
0: Oh, sagen wir das, 2000er. Also da lagen wir ja gar nicht so verkehrt.
1: Ja, ich verstehe gar nicht, warum ich das vergessen konnte. In dem Jahr ist meine jüngste Tochter geboren.
0: Okay. Ist ja 16. Wird ja 16. Das ist jetzt ein richtig geiles Alter. Also richtig so partymäßig unterwegs.
1: Ja, ist sie.
0: Das ist ja so ein Alter, was für die Eltern so richtig strapazierend wird. So erstens mitten in der Pubertät. Dann kommt der erste Freund.
1: Ja.
0: Dann wird nochmal neue Patronen gekauft für das Jagdgewehr.
1: Das muss ich mir erst kaufen, aber ja.
0: Ja, und,
1: ihr geht morgen wieder auf Party.
0: Geht wieder auf Party.
1: Okay. Musst du extra Karten für kaufen.
0: Ist so eine kleine Partymaus?
1: Oh, richtig.
0: Oh, okay. Also ja, finde ich nice.
1: Richtig Disco-Maus.
0: Ja, ist doch gut. Sollte doch auch sein. So, und wenn sie den ersten Kalle schon mitbringt, ist es doch ganz, ganz toll. Das freut um die Eltern dann.
1: Genau. Das Thema lassen wir jetzt bitte.
0: Das lassen wir. So, wo hatten wir das Ex mit dem Sex?
1: Halt. Was?
0: Nein. Nein, okay.
1: Oh, das war...
0: Wir sind noch 40 Sekunden vor 22 Uhr, deswegen dürfen wir das noch nicht spielen.
1: Nee.
0: So, wir waren Bitterfeld durch und sind dann weitergerollt Richtung Berlin.
1: War ja nicht mehr ganz so weit, Gott sei Dank.
0: Genau.
1: Aber immer noch mit 75 Minuten Verspätung.
0: Yep.
1: Es war dann schon gegen 18 Uhr, glaube ich, fast.
0: Mhm.
1: Oder? Halb sechs?
0: Ja, halb sechs. Halb sechs, sowas hat es genau.
1: Ja.
0: Also hat unsere Planung ganz durcheinander gebracht.
1: Weil ab da an war er ja stetig, also bremste vor langsam. Es ist ja nicht so, dass er von Bitterfeld an dann wirklich einen Speedstart durchgezogen hat bis nach Lutherstadt-Wittenberg. Nein. Auch nach Lutherstadt-Wittenberg hielt er ja kurz.
0: Ja. Aber ich muss dazu sagen, es gab
1: warum
0: schon schlimmere Fahrten für mich Richtung Berlin. Wenn man mit irgendwelchen Bekannten da irgendwelche...
1: Irgendwelche was?
0: Also sag mal so, Klein Choto ist ja manchmal so, da bist du ja mal ab und zu mal, also ganz, ganz selten, also hat schon mal irgendwann die große Klappe gehabt.
1: Ganz selten.
0: Und hat gesagt, ich hätte pünktlich kommen.
1: Hm.
0: Und dann haben die Bekannten gesagt, die mich abgeholt haben, meine Jungs, haben gesagt, ja, kein Thema. Pro 10 Minuten, die zu spät kommst, gibt's eine Strafe. Und ich war siegessicher.
1: Mhm.
0: Ich war sowas von siegessicher. Und ich, Hauptbahnhof muss ich aussteigen damals. Und Südkreuz hat der Zug gestanden.
1: Vor Südkreuz.
0: Vor Südkreuz.
1: Bitte?
0: Vor Südkreuz hat der Zug gestanden. Für 10 Minuten! Für 10 Minuten!
1: Ja. So, dass die vermutlich halbe Stunde voll war.
0: Punkt. Die war punktvoll. Die war nicht irgendwie, es war drei zu wenig, es waren genau 30 Minuten. Und das Problem ist, wir hatten abgemacht, um keine Diskussionen zu schüren, das, was in der Bahn-App drin steht, diese Zeit gilt. Beim Bahnhof kann man sagen, sorry, bei mir ist es erst 58. Mhm. Und bei mir ist es erst so und so.
1: Mhm.
0: Und diese Diskussion auszumachen, haben wir gesagt, okay, nein,
1: das was
0: in der Bahn-App drin steht, gilt. Und dort statt 21 Uhr, 20:30 Uhr, statt 21 Uhr kam diese
1: Und dann gab es drei Strafen für dich?
0: Gab es drei Strafen für mich.
1: Möchtest du von den Strafen erzählen?
0: Ja, die eine war die Beibehaltung meines Profilbildes in meinem Apple-Universum.
1: Ja,
0: ist ja so. Das geht ja über TV, es gibt das iPad über mein MacBook.
1: Genau.
0: Überall, wo ich das aufschlage.
1: Telefon.
0: Kennst du das selber?
1: Ja.
0: Mhm. Die mich im Handy haben dann das Profilbild gesehen. Und dann gab es zwei weitere, auf die ich jetzt noch nicht eingehen kann und möchte und werde.
1: Ach komm, die 40 Sekunden sind um.
0: Trotzdem. Muss man jetzt nicht ausgehen. Es war ein sehr anstrengendes, strapaziertes
1: Wochenende.
0: Wollen wir dazu sagen.
1: Und das Ganze, ich kann mir richtig vorstellen, wie du das ganze Wochenende, das kann nicht sein. Wie geht das? Warum? Ich kann es mir richtig vorstellen, wie du gestanden hast und gewundert hast.
0: Wir lagen so gut im Plan. Aber so gut im Plan. Und du warst mit dabei?
1: Nein, da war ich nicht dabei.
0: Da warst du bei...
1: Da warst du alleine.
0: Ach, da haben wir telefoniert. Ja, genau.
1: Da haben wir telefoniert.
0: Genau,
1: haben wir telefoniert. Du warst alleine unterwegs.
0: Genau. Du hast aber mich verfolgt, du hast den Zucker verfolgt, du hast ja gesehen, wo wir... So, und du kanntest ja auch die Geschichte, die dahinter ist.
1: Mhm.
0: Und
1: es war so schön von der Ferne.
0: Dann schon gesehen.
1: In deinen Nachrichten hat man richtig schon rausgelesen, die Panik. Das kann nicht wahr sein. Doch, es war so.
0: Ja, es war also... Aber du... Also,
1: zwischendurch gab es noch Anschuldigungen, ich war für nichts verantwortlich. Weiß nicht.
0: Du kennst ja alle drei Strafen.
1: Ja.
0: Also ist schon... Dass man sich da wehrt, ist nachvollziehbar.
1: Ja gut, die Strafen wusstest du ja vorher nicht.
0: Nein, das wusste ich nicht, aber trotzdem.
1: Gut, wehren konntest du dich auch nicht groß.
0: Ich wusste nicht.
1: Es gab nichts groß mit wehren.

0: Nein, aber ich wusste ja, in welche Richtung das gehen könnte. Aber das ist halt...
1: Ja, das wusstest ja nur du. Ich ahnte es nur.
0: Gehen könnte, ja. So, und dann hat sich das leider...
1: Bestätigt
0: und verschlimmert. Jedenfalls...
1: War aber komm, diese Fahrt vor 2 Wochen warst du entspannter.
0: Ja, natürlich. Natürlich. Also das, wo wir zu...
1: Auch als wir zu spät waren, also 75... Ja, genau, da war er so, naja, was, denkt ihr mich nicht? Naja.
0: Ja, aber das...
1: Der nächste Zug kommt.
0: Genau.
1: Nach Berlin.
0: War ja alles soweit ganz gut. Probleme, wir konnten halt nicht mit den ÖPs fahren.
1: Nee,
0: also da hätten wir nicht mehr geschafft. Ganz so, haben wir gesagt, okay, nehmen wir uns einen Uber.
1: Ja.
0: Uber bestellt, Uber kam, Uber schafft uns zum Hotel.
1: Ja.
0: Und dann wieder die Frauen. Dann gesagt, okay, pass auf, lass uns dann, wir müssen und wir sind...
1: War klar, dass das jetzt kommt. Und, das hätten wir ja mal aber totschweigen können.
0: So, und gesagt, okay, wir treffen uns dann hier vor einer Stunde. Ja,
1: 15
0: passt,
1: Minuten.
0: Ja, passt. Reicht dir das? Ja, passt. Weil wir möchten noch, ja, passt, ja, alles gut, passt doch. Ja, bei mir wird es später. Bei mir wird es... Okay, ich setze mich dann schon mal auf die Couch draußen am Hotel.
1: Ja, und, komm, es waren 25 Minuten dann.
0: Ja, es waren 25 Minuten. Das sind 10 Minuten. Weißt du, das wäre schon wieder eine Strafe gewesen.
1: Ja, aber nicht für mich, sondern für dich.
0: Ja, für mich.
1: Galt ja für mich nicht. Also ich hab solche Jungs nicht, Gott sei Dank.
0: Ja, nee, alles gut. Nee, jedenfalls war es ja dann so, dass man gesagt hat, okay, du bist dann ja irgendwann gekommen.
1: Ja.
0: Und vor dem Hotel eine riesengroße Kolonne von sehr, sehr armen Menschen. Und dazu sagen, also von Porsche, Bentley, Maserati war alles zu sehen. War wohl irgendeine Hochzeit. Also ist wieder hier...
1: Ist jemand in die... Ein
0: gefallener Bruder wieder.
1: Ja, ich glaube, er sah nicht ganz gefallen aus. Ich glaube...
0: Ja, bei der...
1: Bei dieser... Also...
0: Hochzeit.
1: Ja.
0: Ist es das, dass
1: ja.
0: du oben bist? Danach geht's bergab. Hast du doch gelernt.
1: Ja.
0: Ja, genau. Danach geht's bergab. Und das weiß die Frau genau.
1: Ja, aber die saß ja nicht im Auto, waren ja nur die Männer.
0: Ja, genau.
1: Wie sie diskutiert haben.
0: Also, das war irgendeine arabische, nee, arabische oder was?
1: Nee, ich würde sagen türkisch, oder?
0: Türkisch. Es war so ein Clan. Also, man hat sich nicht getraut, da irgendwie, also das war schon, man hatte Respekt.
1: Ich war noch relativ jung, muss man mal sagen. Ich habe mich gewundert, wie das so funktioniert, aber ja, hat wohl funktioniert.
0: Genau.
1: Der eine hat den anderen reingerufen, dann fährst du der mir hinterher. Naja,
0: gut. Das hat alter Schwede. Wie kriegen die diese Autos?
1: Ja, das ist auch nur geliehen.
0: Ja, aber das ist schon trotzdem.
1: Da glaubst du aber nicht, dass es denen gehört.
0: Ja, aber wenn du so ein Hut hast.
1: Und vorher noch schön an der Seite Potti raucht.
0: Ja.
1: Oh, das hat die rauchen, alter Schwede. Erstmal noch schön. Ja, anders erträgt man es ja auch nicht. Ne?
0: Man beachte bitte die Wortwahl von Annika. Also, das ist wirklich nur, das sind Leute, die sich damit auskennen. Ne? Also, das ist,
1: nein.
0: Jeder hat gesagt, hier riecht es irgendwie süßlich oder so, aber hier riecht es aber komisch. Ne? Oh, nee, die haben einfach Pott geraucht. Ne? Also, das ist ja schon, das hat gestunken.
1: Also, mal ganz ehrlich, den Geruch kennt jeder. Deshalb muss ich ja nicht, heißt es ja nicht, dass ich das konsumiere.
0: Das habe ich auch nicht gesagt. Aber du kennst dich aus.
1: Ja, ich weiß, wie es riecht. Ja,
0: okay. Nein, doch.
1: Weißt du, das hat mir mal jemand gesagt, als ich sowas gerochen habe, das ist das, das und das ist.
0: Hm. Anders ist die Sendung hier am Freitagabend nicht zu ertragen.
1: Das hast du jetzt gesagt.
0: Ja.
1: Nein, jetzt hör doch mal auf.
0: Nein, alles gut. Kriegen wir schon hin.
1: Mhm. Ja. Oh. Nein,
0: alles gut.
1: Genau.
0: So, jedenfalls haben wir dann gesagt, okay, wir bestellen noch ein Uber. Dann kam nochmal ein Uber. Und es waren knapp 8 Kilometer.
1: Ja, das war eine Fahrt für die Ewigkeit.
0: Quer durch Berlin. Wir haben geguckt, mit den ÖPs hätten wir es nicht mehr geschafft, pünktlich zu sein. Mhm. Also haben wir gesagt, okay, nehmen wir ein Uber, geht schneller.
1: So der Gedanke.
0: So war der Plan. Genau, so war der Plan.
1: Ja,
0: der Fahrer. Wir können ja froh sein, dass wir angekommen sind, wo es noch hell war.
1: Und heile vor allem.
0: Ja.
1: Die Manöver, die da teilweise vollzogen wurden, auch an der Ampel.
0: Also der hat schon versucht, uns da pünktlich ranzubringen.
1: Ja. Das muss man sagen.
0: Das Schöne für eine Fahrkasse ist natürlich, bei Uber hast du ja einen festen Fahrpreis. Und wenn du 2 Stunden unterwegs bist, du zahlst halt das, was du da...
1: Du zahlst trotzdem das,
0: was genau,
1: du...
0: Genau. Ne? Und wenn der beim Taxi oder so, wenn der am Stau steht, läuft der Taximeter weiter.
1: Beim Uber nicht.
0: Ja. Beim Uber halt nicht.
1: Ja.
0: So, also hat er natürlich auch ein Interesse, uns schnell wieder loszuwerden, damit er einigermaßen auf seinen Schnitt kommt und wieder einen neuen Fahrgast kriegt.
1: Aber es war schon nicht einfach. Es war Samstagabend. Es war, weiß ich nicht, in Berlin ist wahrscheinlich immer Berufsverkehr um die Uhrzeit, weiß ich nicht. Also da war gerade auch dieser Stadtteil war sehr viel los.
0: So. Also wir standen, aber wir haben uns Berlin in Ruhe angucken können. Wir hätten, also fotografieren nicht, aber wir hätten malen können. Wir hätten links und rechts malen können. Ja. Es hätte funktioniert.
1: Ja. Es hätte funktioniert.
0: Ein Kaugummi hört man.
1: Ich mache doch gar nichts. Ich spreche.
0: Ja.
1: Ich habe kein Kaugummi. Ich weiß nicht, von was du redest.
0: Ich gebe dir dann mal die O-Töne.
1: Nein.
0: Oh, jetzt wird runtergewirkt.
1: Ich habe keinen Kaugummi im Mund.
0: Jetzt hängt er noch oben an Zäpfchen und Hälfte.
1: Ich habe keinen Kaugummi im Mund. Hörst du einen Kaugummi? Ich rede ganz normal.
0: Nicht mehr. So, und jedenfalls, jetzt sind wir da irgendwann angekommen.
1: Ja.
0: Und es war sogar noch vor Veranstaltungsbeginn. Also,
1: ja, ich glaube, es war 1930.
0: Ja, 1930.
1: Also, sowas in dem Dreh, genau. 1920, irgend
0: ja, 1930,
1: sowas.
0: 1930, 1930. Ja. Ja, so. Und den war es auch gesagt, okay, Eingangskarten hat man ja online gekriegt.
1: Ja.
0: So. Und dann standen wir erstmal am falschen Eingang.
1: Es ging vor uns dort rein, es piepte. Es gab einen bestimmten Piepton und man dachte, ja, okay.
0: Ja, das ist okay.
1: Man hält die Karte in und hörte, der Piepton war nicht richtig. Okay.
0: Das ist wie eben so, wenn man irgendwie durchgeht beim Flughafen, so piep, piep, piep.
1: So, genau so war es.
0: Genau so war
1: es. Ja.
0: Das ist es.
1: Dann gab es einen verschmitten Blick und dann hieß es, Sie sind am falschen Eingang.
0: Ja.
1: Sie
0: müssen zum VIP-Eingang.
1: Ja. Also wir waren Premium-Eingang, in der Premium-Lounge.
0: Ja, wir waren VIP, very important purple.
1: Waren ja. Wir aber wir wurden da auch durchleuchtet, denk dran.
0: Ja, genau.
1: Es gab also, nochmal eine persönliche...
0: Also wir mussten noch durch einen Metalldetektor und ich habe so gebetet. Aber er war ruhig geblieben.
1: Ja.
0: Man hat da Schlüssel und sowas einstecken und dann Kopfhörer und AirPods und so weiter.
1: Ja, Titan merkt man nicht, falls du Titan... Also da du anscheinend Titan drin hast und kein Metall.
0: Ja, das lassen wir einfach mal so im Raum. Wir stehen jetzt nicht weiter
1: Intendivisiert. Ja, genau. Richtig.
0: Genau. Und jedenfalls sind wir dann drin gewesen und haben gedacht, okay, Essen vorher hat nicht geklappt. Rühren wir uns hier und wie das aussah,
1: hören wir gleich.

0: Wir waren bei Nico.
1: Nein. Auf der Fahrt dahin.
0: Wir waren auf der Fahrt. Nein, wir waren ja schon in der Oberarena.
1: Richtig, genau, in der Oberarena und wollten dann noch was essen.
0: Hunger, ja. Weil der nicht gekochte Reis, also der rohe Reis, den ich mir halt während der Zugfahrt gegönnt habe, der noch
1: crunchig war.
0: Also es war wirklich wie, als wenn ich Grundfest gegessen hätte, ohne Milch. Ja. Das haben auch die anderen Gäste im Hotel gehört so.
1: Sag gut
0: und
1: aus.
0: Dann, oh, die Zähne halten, das schafft doch nicht.
1: Nee.
0: So schon Wetten abgeschlossen, welcher Zahn zuerst wegbricht. Und
1: oh ja.
0: Ja. Aber gut, okay.
1: Du hast es geschafft. Meine Nudeln waren gut.
0: Wir haben es dann hingeschafft Richtung Abarena. Ja. Wir sind angekommen, waren im VIP-Eingang und dachten, okay, wir haben noch eine halbe Stunde. Jetzt
1: Essen wir schnell was.
0: So. Und wir haben dann auch schnell einen Platz gefunden.
1: Hm.
0: War auch recht nett, war auch ganz gut an der Bar und so weiter.
1: Genau, gut
0: und
1: bedient.
0: Haben uns dann eine Cola und jetzt noch eine Pritzen bestellt. Und hat bis dahin auch ganz gut geschmeckt.
1: Bis die Abrechnung kam.
0: So, man muss dazu sagen, in die Seele, panische Seele, da kann man sich einfach so sagen, ich nehme mal Getränke mit rein. Also du wurdest am Eingang kontrolliert, musst du wegschmeißen, was du mit hattest?
1: Ja, von draußen, ja. Von draußen rein, ja.
0: So, und dann hat man ja drüben was bestellt und dann habe ich schon gesehen, in den Saal, da stand eine Frau davor, war abgesperrt und auch wollten Leute rein und dann hat sie gesagt, geht nicht. Und dann sind die abgedampft und dachte, okay, und jetzt hatte ich natürlich so einen halben Liter Cola im Becher. Und hab den dann mehr oder weniger so
1: runtergewürgt,
0: damit das ging ja dann bald los.
1: Ja, da kann man bestimmt mit reinnehmen.
0: Kam der erste Gong, also der Gong zum, hey, pass auf, geht mal in die Halle. Und die Tür war immer noch zu. Das kann nicht sein. Irgendwie muss er doch und so. Okay, kann doch nicht sein, dass bis 10 vor 8 alle Türen zu sind. Ja. Das schafft ihn noch niemals. Er macht es schaffen, wenn er. Ja. Wir haben festgestellt, es war der falsche Eingang.
1: Ja, du, weil du darauf geguckt hast.
0: Zwei Türen weiter war dann der richtige.
1: Hinter der Bar praktisch.
0: Hinter der Bar, genau.
1: Da standen die Menschen davor.
0: Und da hat man auch gesehen, dass die Leute dann ihre Getränke mit in den Saal genommen haben.
1: Ein kleiner Schoto musste nicht mehr schnell schlingen. Den restlichen Schluck hat er damit reingenommen.
0: Ja, also das waren auch nur 2 Zentimeter noch. Das war nur, falls ich einen Hustenanfall kriegen sollte oder so.
1: Ja.
0: Und gesagt, okay, den nehmen wir halt so.
1: Aber erst haben wir eine Schnappatmung gekriegt, als wir bezahlt haben.
0: Genau. Ja, also.
1: Für 2 Brezel und eine Cola.
0: Genau.
1: 2 Colas mit Pfand auf dem Becher.
0: 28 Euro. 28, das ist 56 Mark.
1: Also, ja, davon gab es ja 6 Euro nachher zurück von den Bechern, also waren es dann
0: 50 Mark.
1: Ja.
0: Und 25 Euro.
1: Ja.
0: Also es war, boah. Es war schon
1: heftig.
0: Heftig.
1: Es war richtig heftig. Es war schon crazy. Aber gut.
0: 28 Euro für 2 Brezeln. Butterbrezel. Nee, ja doch, nee, das nee, es war keine Butterbrezel, es war normale Brezel.
1: Normale Brezel.
0: Es war nicht mal Butter drauf.
1: Nee.
0: Genau, normale
1: keine
0: Brezel.
1: Keine Butter drin und keine Butter drauf.
0: 0,4.
1: 4. Ja.
0: So, also wenn ich im Rewe meinen Zumach meines Vertrauens, Rewe, Aldi, Lidl, Kaufland, was es alles gibt, gehe und ich bin gut, dann schaffe ich die Cola manchmal so für 63 Cent. Der Liter, also.
1: Ja.
0: Und
1: aber, ja, das war ich. Wenn wir es früher geschafft hätten. Hätten wir ja noch was anderes essen können und trinken können. Aber wir hatten nicht mehr die Zeit.
0: Ich wüsste mal, das könnte man ja das an der Bahn in Rechnung stellen, oder wie war das?
1: Ja, stimmt.
0: Ja, eigentlich schon. Nein, ja. Also gut, ich meine, wir haben die Karten so gekriegt.
1: Ja.
0: Möchte gar nicht negativ eigentlich darüber reden. Wir wollten uns ja am Abend versauen lassen. Ist also, wenn man auf so einen Veranstaltung geht, kostet
1: das was, haben wir
0: das
1: ja.
0: Das kennen die von euch aufs
1: Festival. Ich ja davon gehen. Davor, als ich zum Hannes Oerding Konzert war, genau das gleiche war, ja.
0: Genau, also ist halt so und das
1: genau,
0: ist
1: gehört dazu.
0: So. Na, wohl bei TZ war, da hast du auch.
1: Na, da warst du nicht.
0: Da warst du nicht, okay, na gut, das sind nur die Eltern.
1: Das war. Boah, du bist.
0: So, jedenfalls haben wir uns den Platz gesucht in der Halle.
1: Ja, und in der Halle haben wir dann gesehen, warum die Tür zu war. Weil das abgesperrt war.
0: Ja, das war abgesperrt, genau. Aber man muss dazu sagen, während wir dann in der Oper-Arena saßen, kam natürlich Werbung überall auf den Bildschirmen. Und
1: genau,
0: so
1: was dann noch so ansteht.
0: Die Bühne gesehen und so weiter.
1: Genau.
0: Und ja, da kam dann auch Werbung für seine Show, für seine neue Show, die jetzt nächstes Jahr kommt. Und wo man schon Karten kaufen kann. Und da kam auch noch ein QR-Code mit, hast du ihn fotografiert eigentlich?
1: Ja, nur um dann darauf zu gehen. Ja. Aber abfotografiert so und direkt das Foto habe ich davon nicht.
0: Ja. Ich stehe zufällig fotografiert.
1: Single-Dating.
0: Single-Dating stand drauf.
1: Single-Dating stand
0: möchtest
1: drauf.
0: Du live, bist du Single, bist du Mann, stehst du auf Mann, möchtest du Nico live in der Show daten, auf der Bühne?
1: Ja, genau.
0: Dann
1: so
0: war ein QR-Code unten drunter. Und Meine Begleitung hatte nichts anderes im Sinn, als diesen QR-Code abzuscannen und dann versuchen, die Daten einzugeben.
1: Ja.
0: Also die Daten, die sich in diesem Formular aufgetan haben.
1: Ja, wenn ich...
0: Du wolltest mich auf der Bühne verkuppeln.
1: Ja, richtig.
0: Ja.
1: Ich wollte dir auch mal, weißt du, mal so ein Dating-Erlebnis nach Jahren, dass du mal weißt, so, weißt du?
0: Ja, genau. Vor 12.000 Leuten willst du Shoto auf die Bühne schicken?
1: Ja.
0: Mit dem Typen, mit dem Comedian verkuppeln? Ja. Live in der Show.
1: Oh ja.
0: Ja. Sie hat sich nicht getraut.
1: Muss ich das halt, sagen? Stopp, ich hätte mich getraut. Man hat nur neben mir, wenn du das machst, dann sind wir geschiedene Leute.
0: Hätte, wäre, könnte, das kann man
1: nicht. Ja, sagen. Du hast gesagt, wir wären geschiedene Leute.
0: Das kann man
1: nicht. Der Abend wäre ruiniert. So war's. Möchte ich nur mal kurz klarstellen.
0: Oh, jedenfalls, sie hat es nicht getan. Sie hat sich nicht getraut im Endeffekt.
1: Ich hab...
0: Also verschiedene Gründe hat sie sich nicht getraut. Und,
1: ja. Mich zurückhalten lassen.
0: Ja.
1: Und hab mich geärgert, als es darum ging... Die Herzblatt-Show war so mega und du wärst mit Sicherheit ausgewählt worden.
0: Also das
1: 100%ig wärst du ausgewählt worden und du hättest da vorne gesessen.
0: Oh, kam der zweite Teil der Show nach der Pause und dann ging es halt wirklich, es war so eine Art Herzblatt auf der Bühne. Also
1: ja, es soll um die Herzblatt-Sache gehen,
0: ja.
1: So, und dann wurden drei Namen aufgerufen. Komischerweise waren es Frauen, da dachte ich schon, hä, wieso Ines? Wie sollen doch Männer angemeldet werden? Und, was passierte dann?
0: Hat sich wieder jemand ins Unglück geschützt. Ein Heiratsantrag.
1: Richtig, aber den nächsten sehen, der sich da rennt.
0: Gott.
1: Da hat jemand seine Freundin auf der Bühne bei Nico Stank einen Heiratsantrag gemacht. Gut, okay, sie hatte schon Braten in der Röhre, also gut, sie hatte keine Wahl. Ja. Also doch, hätte sie schon, aber naja.
0: Ja, du, den Ball kriege ich so groß gezogen, dann muss ich nicht dafür heiraten.
1: Ja.
0: So, jetzt musst du, hast du zweimal unterhalten, im schlimmsten Fall. So nur einmal.
1: Stimmt.
0: Muss man auch mit wirtschaftlich sehen, die ganze Geschichte, oder?
1: Sie hat ja erstmal nur ja gesagt, noch sind sie nicht verheiratet. Du weißt ja nicht, was im Nachgang war.
0: Er hat ja noch Chancen, Nein zu sagen, das Weite zu suchen. Aber gut, so ist das.
1: Und dann ging das aber wirklich los. Und dann wurden da drei Männer aufgerufen.
0: Und dann
1: ich merkte die Unruhe neben mir, weil das wurde ja noch nicht der. Dann hat er erst realisiert, es kommen jetzt wirklich erst die richtigen Namen. Er wurde immer unruhiger. Aber er hatte Glück.
0: Ja, sie hat es nicht.
1: Er war es nicht. Ich wurde zurückgehalten.
2: Ja, du hast es nicht gemacht.
1: Ich habe es nicht gemacht, weil ich zurückgehalten wurde.
0: Genau.
1: Es passiert mir nicht nochmal.
0: Im Nachhinein hat sie sich geärgert.
1: Es passiert mir definitiv nicht.
0: Was ist auf der Bühne passiert? Auf der Bühne ist passiert. Es gab eine Herzblatt-Show. Also
1: ja.
0: Er sagt ja, er ist Single. Weiß ich nicht, ob das stimmt. Kann sein.
1: Ja, stimmt. Doch, das stimmt.
0: So, jedenfalls ist er Single. Er ist, steht auf Typen, also auf Männer. Und sie wollte mich auf der Bühne mit ihm verkuppeln.
1: Ja.
0: So, war auch eine ganz witzige Geschichte. Drei Männer auf der einen Seite der Wand, er auf der anderen Seite. Es gab Fragen, dies und jenes. Und dann hat er sich einen rausgesucht. Also die Nummer 1 war das in dem Fall.
1: Ja, richtig.
0: Und genau, die anderen sind...
1: War stylisch, war sehr sympathisch, gut geantwortet.
0: Ja. Aber diese Antworten, so hätte ich nicht hinbekommen. Auf der Bühne vor 10.000 Leuten, dann so spontan da so eine Kick-Antwort.
1: Ach komm, du hättest da auch schon was gefunden. Ey Mensch, Radiomensch, das hättest du schon geschafft.
0: Ah, ja, das ist ja eigentlich was.
1: Doch, das hättest du
0: schon geschafft. Vor allem, ich hätte das nirgendwo einfangen können. Also, wenn das passiert wäre... dann wäre das ja bei uns im Hauptsender auf Social Media sowas von breit getreten.
1: Aber sowas von. Das hätte ich sofort in unserer Gruppe gepostet.
0: Das wäre bei uns.
1: Sofort hätte ich das gemacht.
0: Das wäre dann überall. Das wäre ja bei meinen Arbeitskollegen. Das wäre
1: verlinkt worden. Alles drum und dran.
0: Ja. Bei meinen Freunden in Berlin. Boah, alte Schwede. Ich wäre da nie wieder rausgekommen aus der ganzen Geschichte.
1: Wie gesagt, ich ärgere mich immer noch, dass ich das nicht gemacht habe. Ich lasse mich jetzt mal nicht breit reden. Du kannst reden, wie du willst.
0: Ja,
1: und deshalb bist du fällig.
0: Ja, schauen wir mal. So,
1: definitiv
0: haben wir gesagt, okay, war geil, hat die 1 genommen. Und dann sind die anderen 2 von der Bühne und die 1 hat was bekommen. Nennt man sowas Lapdance?
1: Ja.
0: Ja. Also wurde ein Stuhl hingestellt und dann waren da...
1: Lapdance von Nico Stange
0: mit seinen Tänzern. Waren 6 Tänzer um ihn rundherum und Nico dann irgendwann auf ihn drauf.
1: Auf ihn drauf.
0: Und
1: in glitzernder Boxershorts. Ja? Oh, das wäre so.
0: Und denkst du, das hätte mir gefallen?
1: Ja, doch.
0: Ich glaube, es hätte dir gefallen. Es hätte dir, glaube ich, mehr gefallen als mir.
1: Vielleicht.
0: Die zoomen am Handy.
1: Wir hatten so mega Plätze. Ja. Man hätte so richtig. Ach, es wäre so mega gewesen.
0: Ja.
1: Wie gesagt, das nächste Mal.
0: Aber liebe Hörer, ihr hört das, es wäre gewesen. Es wäre. Es ist immer so, könnte
1: ich lass
0: wäre.
1: Ich lasse mich das nächste Mal nicht abhalten.
0: Sie
1: kannst du
0: halt
1: machen, was du willst.
0: Und,
1: wie konnte ich nur darauf reinfallen?
0: Also, ich muss dazu sagen, wenn ich mit meinen Freunden aus Berlin da gewesen wäre, die hätten das gar nicht gefragt. Die hätten es gemacht. Ohne dass ich das gewusst hätte. Ich hätte da ganz normal im Programm gesessen und dann kamen die drei Namen und Choto. Boah. Und dann wäre erstmal mein Blick nach rechts gegangen. Hätte ich sicherlich ein riesengroßes Smiley, ein Grinsen von allen gesehen.
1: Mhm.
0: So, und dann ist natürlich so, man kann ja in den Sitz zusammenrutschen, aber wie ich sie kenne und auch wie ich dich kenne, wenn die mich aufgerufen hätten, hier ist er,
1: hier.
0: Genau, noch ein bisschen mit der Taschenlampe blinken.
1: Ja, hier, genau, mit Handy,
0: hier. Genau, so, also ihr hättet mich dann sicherlich
1: komm, schon du hast schon vorher geguckt, wo du hättest rausgehen können. Wo lang gehen können, um da runterzukommen. Wir saßen ja.
0: Fluchtmöglichkeiten einfach lotet. Flucht, die nicht auffällt.
1: Nee, du hast schon vorher geortet, weil du eigentlich das vielleicht auch ein Stück gehofft hast.
0: Ja.
1: Ja, doch.
0: Nein, also das nicht. Jedenfalls ging dieser Kelch an mir vorbei. Nochmal würde denselben natürlich nicht bringen.
1: Bin gespannt, was er in der nächsten Show macht.
0: Und genau.
1: Es wird sich irgendwann irgendwo anders.
0: 20.02.27 ja. Ist er wieder da. Preview in Berlin im Tempodrom.
1: Ja, da haben wir uns mal selbst eingekauft.
0: Und da haben wir uns gesagt, okay, dann holen wir uns mal die Krabben. Und schauen wir mal, was da passiert.
1: Ja, ich bin gespannt.
0: Aber es war ein genialer Abend. Der hat abgezogen.
1: Es war mega.
0: Wirklich.
1: Aber auch da wieder zum Schluss, wie beim anderen Konzert. Die Menschen gehen schon vor dem Zugabe. Ja. In dem Fall war es ja sein Abschlusslied.
0: Ja, genau.
1: Ne? Also, furchtbar.
0: Damit
1: ich
0: man
1: das
0: pünktlich aus dem Parkhaus rauskommt.
1: Das finde ich, also, fand ich also, so das furchtbar. Finde
0: ich auch in der Allianz Arena, wenn man da irgendwo unterwegs ist und das Spiel läuft dann so und das steht vielleicht schon 3-1 so für die Bayern, ja, dann da gehen die nach der 60. Minute. Da gehen die nach der 60.
1: Nee.
0: Da gehen die sagen, boah, sie hat eh nichts mehr, die haben gewonnen.
1: Aber die haben die Karten, die kosten noch Schweinegeld.
0: Ja, aber das interessiert die nicht. Das ist, also ich finde es auch dem Künstler geben unfair, muss ganz ehrlich sagen, Künstler geben unfair, also einfach sagen, hey du und tschüss und spiel mal. Also finde ich ein bisschen schwierig. Man steht auf der Bühne, man sieht da, wie die Leute schon so wie im Ameisen so die Gänge hochkrabbeln.
1: Und das war wirklich schlimm. Also
0: das finde ich nicht so schön.
1: Aber der Abend war wirklich, war mega.
0: Ja, da war toll. Ja, also wenn ihr gucken wollt, Nico mit C geschrieben und Stank und dann findet ihr ganz, ganz viel auf TikTok, Insta, YouTube, überall.
1: Oh, überall
0: ist es vertreten und ich glaube, den einen oder anderen werdet ihr sowieso schon kennen, weil ihr sagt, ach, das ist der jetzt. Genau. Aber es war richtig, richtig nice.
1: Yes.
0: So, was wir danach gemacht haben, also das ging ja noch weiter, der Abend. Es war ja dann erst
1: war
0: so
1: ja 22:30 zu Ende, gegen 11 irgendwas, sowas, ja.
0: Genau, und dann schau mal, was wir dann.
1: Ja, wir waren in Berlin.
0: Ja.
1: Da ging und nicht, heißt es nicht.
0: Ist nicht Ulm, ist nicht Blaubeuren, ist nicht
1: Stendal.
0: Es ist Berlin. Und Berlin. Was da passiert ist, das hört ihr auch gleich.
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0: Da ein bisschen Schlager rein?
1: Was?
0: Passend zu Herzblatt. Zu deinem Herzblatt.
1: Doch jetzt nicht. Ich hoffe, es hat ein bisschen Beat.
0: Ja.
1: Ist das dein Ernst?
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1: Das ist doch jetzt nicht dein
0: Ernst. Warte doch mal ab.
1: Oh mein Gott. Jetzt hätte hier, also mal.
0: Was? Achtung, warte, vielleicht kommt noch ein Drop, okay? Wir gucken mal.
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0: War ein Musikwunsch.
1: Musikwunsch von dem.

0: von Ronny S. aus B.
1: Ah, okay, alles klar. Warum hat er sich das gewünscht? Hat er das dazu geschrieben?
0: Nein, er dachte bestimmt, dass es ganz gut zu der vorigen Geschichte passt.
1: Ach so.
0: Mit diesem Herzblatt, mit diesem und so weiter. Und
1: nee.
0: Also wir müssen in jeder Sendung ein Stück weit einen Schlageranteil haben.
1: Was?
0: Doch.
1: Aber doch nicht in unserer Show.
0: Ja doch, jetzt schon.
1: Das ist ja wohl nicht dein Ernst.
2: Ich hab gedacht, ich müsste sterben.
0: Das habe ich damals auch gedacht.

0: wieso?
1: Wieso? Was ja, meinst du?
0: Kennst du das Wort Datenschutz?
1: Ja, kenne ich.
0: Okay, gut.
1: Kenn ich. Wieso?
0: So, ich wollte jetzt ein bisschen Hintergrundmusik machen. Und zwar dieses. Wir haben ja gesagt, wir nehmen euch heute so ein bisschen mit auf unseren auf Berlin Roadtrip. Also es war, wie gesagt, nur ein Wochenende, was wir erlebt haben.
1: Es waren nicht mal 24 Stunden.
0: Es waren nicht mal 24 Stunden Berlin, genau. Es
1: waren nicht mal 24 Stunden.
0: Und aber so viel
1: erlebt. Eine spontanste Idee überhaupt.
0: Und manchmal sind das die Besten. Genau. Und ich habe gesagt, okay, wir... Es war so viel passiert und so viel Kurioses passiert,
1: ja,
0: wo wir gesagt haben, okay, sorry, das wird untergehen, wenn wir es einfach mal so in einer kurzen Moderation reinbringen. Wir machen das, wir nehmen mal Schmidt auf die Reise.
1: Ja.
0: So, wir sind raus bei Nico Stank, es war ein geiler Abend. Wir sind dann gelaufen zur U-Bahn-Station, zumindest dachten wir...
1: Nachdem wir wussten, dass wir in welche Richtung... Der Guide war wieder nicht ganz so... also, der Guide ist ja öfters in Berlin.
0: Mhm.
1: Und er wusste trotzdem nicht, in welche Richtung wir müssen. Also, ist er einmal im Kreis gelaufen.
0: Nein, muss ich dazu sagen. Es gibt ja extra solche City-Nacht-Touren. Ne? Also sprich, wo man einfach mal so ein bisschen um die Häuser schlimmelt und man guckt und guckt, man die ist da, dort, jenes.
1: Ja, halt man nennt das Null Orientierung.
0: Wir sind halt nicht mit der großen Menge gelaufen Richtung, wir sind halt einfach Rad gelaufen. Und wir haben aber die U-Bahn-Station gefunden. Warschauer Straße. Und wer schon mal in Berlin weiß oder ein bisschen googeln kann, Warschauer Straße ist eigentlich das Partyviertel mit, also wo man ein bisschen, was erlebt.
1: Ja.
0: Und es war auch so. Also, wir sind aber da in die U-Bahn eingestiegen und dachten, okay, wir fahren erstmal...
1: Ein bisschen U-Bahn wollte es mit sein.
0: U-Bahn schon, genau. Und U-Bahn zu fahren in Berlin am Wochenende, also Woche ist ja schon krass, aber am Wochenende ist ja noch... also es...
1: Muss man mal gemacht haben.
0: Genau. Also das ist...

0: Es kommen Leute im Bademantel, also wirklich im Bademantel. Es kommen Leute in
1: Schlafanzug.
0: Im Schlafanzug. In dem Fetisch-Outfit von Lack und Leder, Rubber und wie auch immer. Es kommen Leute, manche kommen mit riesengroßen Bassboxen und machen da Partymusik.
1: Ja.
0: Thema Mr. Berlin, ne? Auf dem Alex.
1: Stimmt, ja.
0: Und ist auch noch auf unserer Bucketlist drauf.
1: Ja, also ich habe ihn noch nicht live, wer ist denn, du ihn schon live gesehen hast?
0: Und dann, genau. Das Mr. Berlin, googelt einfach mal bei TikTok, dann findet ihr ihn. Er kann nicht singen, er kann nicht groß tanzen, aber er schafft es.
1: Er ist Kult. Er ist Kult, einfach Kult.
0: Genau. Und er schafft es, die Menschen zu erreichen mit irgendwas. Aber wie gesagt, das muss man halt erleben. Das kann man nicht sagen. So, wir haben uns dann irgendwie so für einen Club entschieden, wahllos rausgesucht. Also Berlin hat viele Clubs.
1: Berlin ist anscheinend ist groß, ja?
0: Ist groß.
1: Anscheinend viele Clubs.
0: Hat viele Clubs. Und wir haben uns für einen rausgesucht.
1: Auf Empfehlung.
0: Ja, er wurde uns empfohlen. Und dann sind wir halt rein in den Club. Gut.
1: Ja, erstmal sind wir ein bisschen U-Bahn gefahren.
0: Ja, sind U-Bahn. Ach, stimmt. Ja, U-Bahn.
1: Ja, wir sind davor erst U-Bahn gefahren, ja, dahin.
0: U-Bahn
1: so. Gefahren. Und was ist in der U-Bahn passiert?
0: Also, die U-Bahn ist da voll. Da sitzen Leute gegenüber.
1: Ja.
0: Nicht wie bei der S-Bahn, wo man so die Sitze andersrum sitzt, sondern sitzt
1: da gegenüber. Du bist in der Mitte, ist der Gang und gegenüber.
0: Uns gegenüber.
1: Schräg gegenüber?
0: Schräg saß eine Frau. Also das war
1: unscheinbar, würde ich mal erst sagen. Unscheinbar.
0: Die eine, also eine hätte mal drei machen können.
1: Ja, also, stimmt.
0: Mir ist das direkt eine gegenüber.
1: Oh mein Gott, ja.
0: Hygiene war nun nicht ganz ihr Steckenpferd.
1: Nee. Was das alles für Flecken auf dem Mantel waren. Butter konnte sie sich leisten.
0: Oh, die Lippen waren aufgespritzt. Alter Schwede.
1: Da gab es ordentlich die Duckface-Fotos. Also,
0: ja.
1: Selfies in der U-Bahn. Oh mein Gott.
0: Gleich haben die da Würstchen. Was ist wie eine Würstchen? Oh, Alter. Das war, aber so alt war die ja noch gar nicht.
1: Nee.
0: Also, das war,
1: aber man muss auch dazu sagen, sie hat ja Mut, so zu laufen. Ja, also sie stört es nicht. Das ist egal. Also muss man ja mal dazu sagen, kann ja auch jeder, kann ja jeder laufen, wie er möchte. Ein bisschen Grundhygiene hört trotzdem dazu.
0: Die Blumen auf der Leggings, wie die groß die war. Alter. Also wirklich, aber gut, ist okay, jeder so wie er sein. Wir wollen das auch gar nicht Bodyshaming oder ähnliches.
1: Genau.
0: Es war
1: halt so für mich, also du bist ja wie gesagt öfters mal da unterwegs. Für mich war es was, ich will nicht sagen Neuland. Neuland ist es nicht, ich habe schon Erzählungen gehört, aber es mal live zu sehen, dass es wirklich so ablaufen kann, ist schon.
0: Ja, ist es wirklich so.
1: Ja, aber der Höhepunkt war die Frau. Die ganz unscheinbare
0: Neben
1: Frau.
0: Neben der Frau saß noch eine Frau.
1: Genau. Mit einer großen Handtasche.
0: Ja. So. Und irgendwann guckten wir wieder rüber.
1: Du hast erstmal rüber geguckt.
0: Und dann zog sie ein Weinglas. Also, dass man in der U-Bahn
1: was Durst.
0: Trinkt, ist okay. Ne, dass man mit einer Bierflasche oder manchmal mit einem Tetrapack Wein oder so. Nein, sie zog ein voll gefülltes Weinglas aus ihrer Handtasche raus. Sie war auch nicht mehr ganz im Besitz ihrer geistigen Körper.
1: Ja, das fiel uns aber erst dann auf.
0: Später dann, genau. Holte das Glas raus und wie in einem Nobelrestaurant schwenkte sie diesen Wein so und dann setzte sie an, trank. Also,
1: Mit sich selbst, hatte ich das Gefühl. Sie hat so ein bisschen Selbstgespräche geführt zwischendurch.
0: Ja, es war schon. Also, liebe Damen da draußen, wie viele Weingläser hattet ihr schon mal in eurem Tag? Also, voll gefüllt. Nicht abgedeckt, nicht irgendwie mit Folie drüber so. Nein.
1: Ja.
0: Einfach das Glas, so wie es ist, aus der Handtasche geholt, angesetzt,
1: geschwenkt. Und einen Schluck genommen.
0: Und einen Schluck genommen.
1: Es war Weißwein übrigens, muss man noch mal ganz kurz dazu sagen. Es war
0: macht
1: Weißwein.
0: Keine Rotweinflecke. Das ist mal
1: positiv. Macht schon mal, genau. Das ist mal
0: positiv,
1: Es war ja, ich meine, wäre egal, die Handtasche war rot von außen, also Leder. Innen weiß ich nicht, habe ich nicht gesehen, aber die war relativ groß.
0: Ja.
1: Ich war im ersten Moment, war ich kurz geflasht. Der Mund stand offen und dachte so, okay.
0: Ja, da habe ich gesagt, gut. Mach wieder zu, nicht, dass die Fliegen rein. Aber ja, ist das
1: war wirklich. Schon.
0: Das erlebt man so in Ulm nicht.
1: No.
0: Das erlebe ich auch nicht in Standard. Also auch manchmal, man sieht Leute umziehen, die ziehen mit der U-Bahn um. Also da kommt dann mit der Sackkarre und der Waschmaschine und Fernseher und so weiter unterm Arm. Also haben wir alles schon gesehen. Also das ist nicht, wo du sagst,
1: und das auch am laufenden, am helllichten Tag.
0: Ja,
1: das ist
0: schon. Ja, und je später der Abend, desto interessanter auch die Gäste in der U-Bahn. Und,
1: Oh ja, das war's.
0: Das war schon richtig nice. So, wir sind Richtung Club gefahren. Wir wollen jetzt hier keine Werbung für den Club machen, hat uns nicht bezahlt. Deswegen sagen wir nicht, wie der heißt.
1: Ja.
0: Es war ein.
1: Ja.
0: Ein Club mit einem Live-DJ, der richtig geile Musik machte.
1: Mehrere Live-DJs.
0: Also,
1: mehrere Live-DJs.
0: Ich glaube, fünf DJs waren das da,
1: ja.
0: Die sich abgewechselt haben. Also, es war richtig, richtig geil. Es war.
1: Es war mega.
0: Ja.
1: Also, ich. wenn ich zurückdenke, wann war ich das letzte Mal im Club? Das ist schon, also in der Großstadt noch nie, das war das erste Mal.
0: Mhm. Auf dem Dorf, war es ein das kleiner Club.
1: Also, ja?
0: Dafür war es halt, also das war kein großer Schuppen, das war halt wirklich
1: ein kleiner Club. So mit dunklen Ecken, ja, war wie halt so ein, genau.
0: Underground-Method. Mhm. Also wir sagen so, vielleicht genauso offen wie KitKat, aber es war nicht das KitKat.
1: Das war nicht das KitKat, nein.
0: Genau, aber in dieselbe Richtung.
1: In die Richtung.
0: So ging das schon. Also, es war,
1: also wenn du das sagst, ich kann nicht beurteilen, ich war noch nicht im KitKat, aber...
0: Ich habe davon auch nur gelesen. Und also wenn ich...
1: Ja, da, genau, also, dein Blick sagt was anderes. Ja.
0: So, nee, aber wie gesagt... war halt, ja.
1: Ja, wir haben dann uns...
0: Sehr freizügig, der Club.
1: Genau, war sehr warm drin. Wir mussten uns dann die Jacke, Oberteil, ja, so ein bisschen ja, genau. was ausziehen.
0: Ja. Ja. Also wir haben nicht nackt getanzt.
1: Nein.
0: Muss ich dazu sagen, nein. Also, aber es waren viele...
1: Also ich nicht.
0: Es waren viele, es waren viele Menschen da. Und es waren...
1: Ja, es war sehr warm. Kleiner Raum war sehr warm.
0: Und ein Live-DJ. Da gab es so eine Dark Area, wo man sich seine Beute, die man gefangen hat, erlegen konnte, wenn man das gewollt hätte. Was wir nicht getan haben. Wir sind nur durchgelaufen.
1: Wir haben nur
0: gelauscht.
1: Gelauscht. Zugeguckt.
0: Und also man hat es
1: beobachtet.
0: Gehört, so.
1: Yes.
0: Genau. Aber mehr so.
1: Wir waren auf der Tanzfläche. Wir haben also in dem.
0: In dem? In dem was?
1: Ja, in dem Raum.
0: Ja. Nee, also wie gesagt, wir sind ganz, ganz lieb und nett. Waren wir
1: das ganz lieb und
0: nett. Unschuldig geblieben.
1: Ja.
0: Genau.
1: Aber es war wirklich mega.
0: Aber es war richtig, richtig. Also es war eine Atmosphäre drin, es waren Vibes drin und ist ein Club, wo ich öfters mit meinen Freunden abhänge. Viele meiner Freunde in Berlin sind schwul. Was keine Rolle heutzutage spielt.
1: Nö.
0: Aber die wissen halt zu feiern. Und,
1: ja, das wissen halt sie auch, definitiv.
0: Ein Gay-Positiv-Club, also da waren alle willkommen. Da waren Frauen, ja. Männer. Hat sich nicht interessiert,
1: es war männerlastig.
0: Was du anhattest oder was du nicht anhattest. Das hat doch niemanden null interessiert.
1: Sehr offen.
0: Und es war eine Energie in dem Club, in dem Raum, wo du sagst,
1: mega.
0: Wow. Also es hat
1: kannte ich so nicht.
0: Bei
1: anderen, ich kann es noch nicht so.
0: Bei anderen Clubs, die nur straight sind, ist das halt nicht der Fall.
1: Ja.
0: Und das ist halt wirklich so. Und hast du endlich, du hast halt gesagt, jetzt verstehe ich, warum du Berlin so als Auffrischung vom Akku nimmst.
1: Ja, und das war ja nur... Mühe von dem.
0: Das war ja nur so ein...
1: Für mich der Einstieg.
0: Leicht an der Oberschicht gekratzt,
1: ja.
0: Was da so machbar ist. Und selbst da war sie schon leicht geflasht. Also. Ziehst du jetzt schon von.
1: Ja, ich schwelge gerade in Erinnerung.
0: Ja.
1: Also das... Ja. Es war wirklich gut. Es war wirklich, also wirklich wie die... offen und also scheißegal. Es war wirklich, also man kennt ja jetzt so, wenn man jetzt so rausgeht, man fühlt sich immer beobachtet, man denkt dann immer so, was denken die von einem? In der Situation, null. Man hat gemerkt, es ist scheißegal. Es ist wirklich egal, wer da ist, wie man ist, was man macht. Scheißegal. Es war richtig gut. Man musste sich auch nicht darüber nachdenken. Also dieses Gefühl war echt geil.
0: Und es
1: war richtig mega.
0: Dort war dann der Punkt,
1: Annika
0: echt gesagt hat dann, jetzt kann ich mir Shoto beim Tanzen auf der Bassbox ein bisschen vorstellen.
1: Ja.
0: Ja, weil sonst sind wir bei mir in Show sagen, das ist ein geiles Lied, da wird das Bassbox tanzen. Ah ja, der ist ja wieder, von wegen, blablabla. So, und wir waren ja schon in Ulm in Clubs.
1: Nenn es nicht Club. Nachdem ich jetzt im Club war, nenn es nicht Club.
0: Ja, es war, wir waren in
1: einer Lokalität, wo es Musik gab mit einem... Nenn es DJ, weiß ich nicht, damals. Also, er wollte DJ genannt werden.
0: Also, Übergänge waren nicht so sein Stärke.
1: Nee,
0: das muss man aber als DJ auch nicht kennen.
1: Nee.
0: Ist jetzt nicht so, das
1: Nö.
0: Aber,
1: Kein richtiger Durchfluss damals an Musikstil, Richtung, wie man es nennt, wie auch immer. Ja, und da war es anders. Es war mega.
0: Ja.
1: Wiederholung.
0: Und ich habe getanzt.
1: Ja, hast du.
0: Und das war in 3 Stunden?
1: Ja,
0: reicht nicht. Drei Uhr sind wir da raus.
1: Halb vier, glaube ich, war es.
0: Relativ früh,
1: oder halb vier war es.
0: Also, sind wir raus.
1: Halb vier, sowas in dem Dreh,
0: ja. 23 Uhr rein, genau.
1: Sowas in dem Dreh.
0: Genau, so. Und, also, du hast getanzt. Also, wirklich schon.
1: Das war mega. Ja.
0: Oberkörper frei.
1: Ja, du.
0: Ja, natürlich ich nicht.
1: Nein, natürlich nicht, aber du.
0: Ja, es war warm. Und ich bin nicht immer aufgefallen, weil viele waren oberkörperfrei.
1: Yep.
0: Aber es lag an der Standardtemperatur, glaube ich.
1: Temperatur, es war im Club, es war Sauna.
0: Es war Sauna, aber ja, es war
2: richtig
1: nice. Das Einzige, was bei mir war, ich habe mich etwas overdosed gefühlt, aber ansonsten.
0: Ja, aber das nächste Mal bis.
1: Ich weiß ja das nächste Mal dann.
0: Weißt du, Bescheid.
1: Ja.
0: So, das war Club, Annika, erstes Mal Club, große Welt, Berlin und
1: Jenes. So. Oh, es war so mega.
0: Ja.
1: Es war wirklich gut.
0: Du musst irgendwann mit mir ins Bergheim kommen.
1: Meinst du, da komme ich rein? Ich glaube das nicht.
0: Ich denke schon, dass wir das irgendwie hinkriegen.
1: Aha, naja, denn.
0: Dass wir dich da mal reinkriegen. Und müssen wir nur ein paar Connections mit meinen Leuten treffen und dann schauen wir mal, was
1: ob das möglich ist.
0: Ob das möglich ist. So, hier schauen wir mal, was mal möglich ist an Musik. Wir haben noch ein bisschen Hits the Floor, ein bisschen Sommermuck aus dem Jahre 1994. Ihr hört die 90s Battle Beats und das Ganze hier mit Schot von Annika am heutigen 8. Mai. Ja, und wir haben es ja kurz vor 11, oder?
1: Ja, sowas in dem Dreh.
0: Wenn ich hier richtig auf die Uhr gucke, aufs Zeiteisen.
1: Ja, wenn ich sehe.
0: Also Stunde haben wir noch. Und was wir danach gemacht haben, zeige ich euch dabei. Sagen wir euch.
1: Das sagen wir uns. Ja. Euch, nicht uns, euch.

0: Fading Like a Flower, Dancing DJs featuring Roxette. Auch ja, auch Roxette, viel zu, also eine 90er Band, oder eine Band, die in den 90ern richtig ihren Höhepunkt hatte, aber viel zu schnell, ja.
1: Viel zu schnell was?
0: Ich glaube, sie hatte Kehlkopf.
1: Nee,
0: sie hatte
1: Gehirn,
0: Krebs oder
1: irgendwas. Ja, und der Tumor Krebs im Kopf war, ja.
0: Genau, und dann mussten sie leider dann aufgeben, was ich extrem schade fand.
1: Ja,
0: also, die Band
1: hatte
0: richtig, richtig geil.
1: Ja. Gut.
0: Jo, das war, wie gesagt, Fading DJs, Roxette. Wir waren stehen geblieben, wir sind aus dem Club raus, wir sind in die U-Bahn rein.
1: Und hatten Hunger.
0: Hatten Hunger, genau. Und was macht man, wenn man frühs um vier?
1: Um vier was?
0: Halb fünf?
1: Um vier
0: und so Hunger hat, die Restaurants haben zu.
1: Mhm.
0: So, und dann haben wir gesagt, okay.
1: Du hast gesagt, es gibt trotzdem was zu essen.
0: Es gibt trotzdem was zu essen. Und dann haben wir gesagt, okay, Bahnhof Zoo, Curry 36, let's go.
1: Let's go.
0: So, und für die, die ihr da draußen zuhört, also ist das ganz normal, dass man früh so viel einfach mal sich in der Currywurst drückt. Also das ist auch sehr gesund, muss man ganz ehrlich sagen. Also,
1: ja, nach so einem Club, klar.
0: So, zum Frühstück erstmal eine Currywurst. Die Pommes haben wir weggelassen. Aber,
1: ja, auch das Brötchen haben wir weggelassen. Nur das Brötchen haben
0: wir
1: weggelassen.
0: Wir haben nur die Currywurst genommen. Und,
1: also du zwei, ich eine.
0: Der Laden hat auch 24 Stunden auf, ne?
1: Also, okay. Ja, ich kam noch mit. Bist du sicher, dass danach was verkauft?
0: Ja.
1: Ja, ja.
0: Klar.
1: Okay, gut.
0: Und
1: es gab was.
0: Er hat was verkauft.
1: Ja?
0: Genau.
1: Er hat was verkauft.
0: Wir
1: morgen
0: sind
1: um vier.
0: Beide satt geworden.
1: Ja.
0: So, und dann waren wir so satt. Und dann, wir sind so faul zu laufen.
1: Ja, es war ja ein ganz schönes Stück.
0: Man musste dann auch noch zum Hotel irgendwie kommen. Bus war ein bisschen lame. Also, wir waren andere Dinge jetzt gewöhnt.
1: Ja.
0: Aber, okay, was haben wir nochmal gesagt? Okay, wir nehmen uns Scooter.
1: Yes.
0: Genau.
1: Oh ja.
0: Dann haben wir uns zwei Scooter genommen, die da nachts irgendwo rumstanden. Und dann sind wir durch Berlin geheizt. Also wir sind mal ein paar Viertel abgefahren,
1: Wir sind in die Richtung Hotel, aber wir haben eine Querstraße früher abgebogen und sind mal so ein Viertel durchgefahren, wo man noch gezeigt wurde, guck mal, hier kann man noch mal hingehen.
0: Hier kann man feiern.
1: Jetzt zwar nicht, genau. Ich komme nicht rein, aber gut.
0: Also die Leute, die die Show hören, die wissen ja, dass Annika suchtet. Annika suchtet den Podcast Schwarz und Eng.
1: Ja.
0: Das ist ein schwuler Fetisch-Podcast von Alex und Markus, die in Hamburg wohnen. Genau, die in Hamburg wohnen.
1: Wohnen und teilweise in Berlin Party machen.
0: In Berlin dann Party machen, genau. Und also eigentlich wöchentlich kommt er nach Berlin. Mhm. So, und dann fallen jetzt Worte wie Prinzknecht und sowas. Und ich sage, komm, ich zeig dir mal, wo es oder was das ist.
1: Mhm.
0: Und dann haben wir gesagt, hier, mach das.
1: War schon zu.
0: War dann schon zu.
1: Ja,
0: also schon,
1: die Bänke waren schon oben.
0: Genau, ist ja
1: Hocker.
0: Nur eine Kneipe. Ne? Und Zeitpunkt sind die Leute ja meistens in den Clubs.
1: Ja, wir haben so ein bisschen, du hast mir so ein bisschen Zeit ziehen von dem,
0: genau,
1: dem Podcast ein bisschen näher gebracht.
0: Genau, die Orte, die in dem Podcast so fallen.
1: Richtig.
0: Connection.
1: Da mal durchgefahren.
0: Genau, und haben gesagt, hier, komm,
1: richtig.
0: Guck mal und dann, ja, hast du das zumindest mal gesehen.
1: Nachts um vier, es war nicht.
0: Nachts um vier, geil.
1: Kaum Autos unterwegs, du konntest fahren, wie du will, wolltest es natürlich nicht. Wir haben uns schon an die Straßen gehalten und Ampeln und so weiter und so fort, aber...
0: Also
1: es waren
0: alle.
1: Keine Menschenmassen
0: nicht
1: wie sonst.
0: Alle. Und, aber es war schönes Wetter. Also,
1: ja, es hat nicht geregnet.
0: Genau. Also
1: es war kalt.
0: Es hat nicht geregnet. Und,
1: die Finger waren leicht verfroren.
0: Genau, das haben wir dann erst viel, viel später gemerkt, wo wir am Hotel waren.
1: Am Hotel abgestiegen
0: sind. Oder die Roller so, und wir mussten unsere Finger so einzeln
1: ablösen. Und das Handy versuchen da so rauszuholen. Ja, da hat man gemerkt, oh, okay, gut, es war kalt.
0: Ja.
1: Aber während der Fahrt nicht.
0: Ja.
1: Nein, es war cool. Nachts durch Berlin zu fahren, ist schon, gut, muss ich sagen, also beeindruckend ist, ja, also ich glaube, es geht zu einer bestimmten Uhrzeit noch mehr beeindruckender, wenn noch mehr Licht und noch mehr so das Nachtleben so, aber es war schon, wurde ja so langsam wieder hell, weißt du.
0: Gibt es das irgendwann mal so, da gibt es immer die Chance, dass man das nochmal macht. Vielleicht dann zu sommerlichen Temperaturen. Dann sind wir Richtung Hotel. Und was haben wir im Hotel? Gesagt, okay, wir waren.
1: Müde bin ich eigentlich noch nicht. Ich war null. Ich war noch so auf Adrenalin, auf
0: Kurze Frage,
1: auf Power.
0: Wann gehst du denn zu Hause so ins Bett? Im Normalfall. An dem Freitag, also am Samstag.
1: Naja, so. Nachts um eins oder so.
0: Ach, doch schon so spät.
1: Ja, also doch schon. Aber dann sitze ich, versacke ich eher auf der Couch und swipe in meinem TikTok, verstehst du? Also ich mache jetzt nicht.
0: Sie schläft von 21 bis 0.30 Uhr.
1: Nein.
0: Macht sie auf, dann, okay, oh ja, gleich um eins. Ja, gut,
1: Nein.
0: Ich komme ins Bett.
1: Nein, so nicht. Also manchmal schon, aber nicht immer. Nee, nicht immer. Nee, aber definitiv nicht.
0: Silvester hält sie länger durch.
1: Ja, halb, viertel, halb fünf waren wir, glaube ich, im Hotel.
0: Ja, genau.
1: Und ich habe gesagt, ich kann doch nicht schlafen. Ja. Und da die Hotelbahn noch offen war?
0: Ja, die hat auch 24 Stunden geöffnet. Und haben gesagt, okay.
1: Ja, auch das Hotel. Das war ja auch das Hotel.
0: Ja. Also das war auch wieder das Hotel aus dem Podcast.
1: Ja.
0: Na, also wir können sagen, wir waren im Motel One im Tiergarten.
1: Ja.
0: Das ist eigentlich das Hotel, was kurz, also was...
1: was Markus oft nutzt.
0: Was Markus oft nutzt und was halt auch für die Folsom, also wer sich ja da ein bisschen auskennt, wo halt viele Besucher der Folsom entsprechend nächtigen und dann halt auch an der Hotelbar den Abend ausklingen lassen.
1: Richtig.
0: Und Folsom ist ein riesengroßes europäisches Straßenfest in Neuenburg, Neuendorfplatz in Berlin. Schwul-lesbisch wieder, viel Leder sieht man da, viel Viber sieht man da und die kommen halt alle dann ins Hotel und dann wird da abends an der Bar da unten dann 1 Uhr, 2 Uhr nachts weitergefeiert. Ja, und das Hotel wollte sie halt auch mal und dann haben wir gesagt, okay, hier, bitteschön,
1: dann das, wir da.
0: Hier ist es. Und ja, dann ja, war es eher wie so ein bisschen, wie so, man hat es mal, oh, man kennt das aus einer Serie, weißt du, so.
1: ja, doch, stimmt, so ungefähr. Nur, also, dass man halt keine Vorstellung hatte, weil man kein physisches Bild hatte, man hat es ja nur gehört, wurde es ja nur beschrieben, auch in dem Podcast wurde es ja mal so ein bisschen beschrieben. Ja, jetzt war ich da und dann haben wir gedacht, nee, ich bin noch nicht müde. Geh noch mal kurz an die Bar.
0: So, an die Bar.
1: Genehmigen uns noch einen Drink.
0: Und ich glaube halb sechs oder so war es dann.
1: Fünf, halb sechs, ja. So war es an dem Dreh.
0: Wo es dann wieder in sein Zimmer ging. Und ja.
1: Und dann hieß nächsten Morgen die und die Uhrzeit. Ja, ich stelle mir einen Wecker. Ja, ich hab vergessen, dass wir am Wochenende waren. Ich habe den Wochenwecker gestellt. So.
0: Das ist mal gut.
1: Hat kein Wecker geklingelt bei mir.
0: Ja.
1: Eigentlich um 11. Aber ich hatte Glück. War vorher wach.
0: Bist wach geworden. Und,
1: kurz vorher.
0: Genau, duschen.
1: Nee, gar nicht danach. Viertel.
0: Dann haben wir noch so eine kurze Pizza gedrückt.
1: Ja.
0: Und dann haben wir uns noch so mal
1: an die Spree noch kurz.
0: An die Spree gesetzt, noch ein bisschen gequatscht. Mit
1: die Sonne nochmal. Den Fernsehturm nochmal kurz aus der Ferne genossen und an der Spree die Leute beobachtet. Es war schon ein bisschen ausgeklungen.
0: Wieder in unsere Züge gestiegen sind.
1: Da es ja bis dato keine 24 Stunden war, als wir in den Zug eingestiegen sind.
0: Nee.
1: Also es waren keine 24 Stunden.
0: Es waren 22 oder sowas. Wir waren 22 Stunden in Berlin.

0: sorry. Ist ja wieder ein Stückchen Schlager aus dem Jahre 26. Ja, tut mir leid. Aber der muss ja sein. Tim Peters.
1: Richtig geil, finde ich.
2: Ja, also, ist er.
0: Übrigens, das, muss ich dir sagen. Übermorgen ist er da in Berlin, hat die Vorstellung seines neuen Albums im UCI. Und was soll ich sagen? Ich bin rein zufällig. Bin ich in Berlin?
2: Ach, echt? Ja,
0: rein zufällig bin ich in Berlin. Mhm. Und rein zufällig habe ich auch ein Ticket.
2: Oh.
0: Also ich werde diesen Knaben mir mal live anschauen. Also schon mal so ein Stück als Warm-up sozusagen für unser Event im Oktober dann mit dir und
2: Caro. Und zum Schlagerboom.
0: Wenn wir zum Florian Silbereisen zum Schlagerboom gehen.
2: Was für ein Unterschied.
0: Und aber ja gut, Tim Peters ist schon...
2: Der ist schon nicht schlecht.
0: Ja, der ist geil. Mhm. Da freue ich mich drauf. Hört ihr euch öfters schon mal hier in der Show.
2: Richtig. Mhm. Der macht doch gute Musik.
0: Ja, das sag ich da. Also hat dich dieser Schlager gar nicht gestört?
2: Nee, der war gut. Weil der hat ja immer ein bisschen mehr, also weißt du, der ist ja ein bisschen mehr Bums dahinter.
0: Ein bisschen mehr Bums.
2: Ein bisschen mehr Beat, Bums, so, weißt du. Ich darf das sagen, es ist spät genug.
0: Ja, alles gut. Also, ja, ich habe gerade auf die Uhr geschielt, ohne Brille. Aber es steht eine 23 davor, also passt das schon.
2: Oh, er kann es sehen ohne Brille.
0: Oh, ja.
2: Ja, aber doch, das ist schon nice. Der ist bestimmt gut.
0: Ich werde dir berichten, wie es gewesen ist nächsten Freitag. Dass du mal so mit...
2: Aha, du willst berichten, warum?
0: Ja, um dir zu sagen, wie es gewesen ist, die Albumvorstellung. Jeder, der da dabei ist, kriegt auch das Album.
2: Ja, weiß ich.
0: Ja. Wie weißt du?
2: Weil ich das weiß.
0: Oh, jetzt hier mal schlau gemacht, seine Hausaufgaben gemacht. Wow, krass.
2: Ja, vielleicht. Vielleicht aber auch... Weil ich auch ein Ticket habe.
0: Wie?
2: Ja.
0: Was?
2: Ich gehe da auch hin am Sonntag.
0: Du, warte, stopp mal kurz. Warte.
2: Ja?
0: Nein, also wir reden ja von
2: 10. Mai.
0: Ja.
2: 16 Uhr. Kino.
0: Ja.
2: Tim Peters. Ja, mit CD.
0: Da brauche ich dir gar nicht erzählen, wie es gewesen ist.
2: Nee, brauchst du nicht. Also wir können es hinterher gerne gemeinsam erzählen, wie es war.
0: Okay. Aber wir haben die Karten getrennt voneinander.
2: Anscheinend. Ich wusste nicht, dass du da hingehst.
0: Hatten wir nicht schon mal sowas mit Helene Fischer?
2: Ja,
0: aber 80.000 Mann im Olympiastadion waren. Und wir haben später herausgestellt, dass wir im selben Konzert waren.
2: Ich habe gerade kurz überlegt, ob ich es erzähle, weil es wäre vielleicht cooler gewesen, wenn ich da auftauche und du hättest mich gesehen. Das ist ja nur ein Kino.
0: Ja.
2: Also ja, ist vielleicht ein großes Kino, aber man wäre sich mit Sicherheit über den Weg gelaufen. Es wäre vielleicht interessanter gewesen, aber ich dachte, komm.
0: Ja. Okay, also möchte ich mich wieder zusammenreisen.
2: Boah, warum?
0: Ja, wenn Leute dabei sind, die ich kenne.
2: Das Kino ist ganz groß, wir sehen uns nicht.
0: Ja, okay.
2: Ihr seid irgendwo anders und ich bin in der Ecke und ihr seid da. Was heißt zusammenreisen?
0: Naja.
2: Was heißt, mit wem bist du denn überhaupt da? Wen sehe ich denn da noch? Dann?
0: Ich sag mal so, es werden bestimmt noch andere Leute da sein. Ich glaube, das Kino
2: wird voll sein. Ja, ich weiß. Es war relativ Leute. Schnell ausverkauft.
0: Ja, ja. 400 Leute passt das, glaube ich.
2: 400 Leute?
0: Passt
2: ja.
0: Ja.
2: 400 Leute?
0: In Essen oder Bochum hat es schon gemacht, da waren 350 drin.
2: Ah, okay. Ja. Da bin ich gespannt. Oder wir können gespannt sein. Mhm. Jetzt sind es ja wir.
0: So, dann halten wir.
2: Oh, er ist begeistert. Begeisterung klingt anders.
0: Es ist ein freies Land. Jeder kann tun,
2: was er will. Freie Stadt. Ja. Die Stadt ist groß. Es ist Berlin.
0: Ja, ja, alles gut. Alles gut.
2: Guck mal, wir sind ganz kleine Menschen in Berlin. Weißt du, wie wahrscheinlich ist die Möglichkeit, dass wir uns da über den Weg laufen? Ja. Also.
0: So, ich freue mich gerade, warum habe ich das Lied da reingespielt?
2: Weil du den falschen Knopf gedrückt hast?
0: Ja, das irgendwie...
2: Wie, ist heute nicht so, hast damit doch, angefangen doch, und du endest
0: ich
2: damit?
0: Ich wusste ja nicht, dass du mit so einem Ding kommst. Also ohne Mist, das war jetzt nicht irgendwie...
2: Ja, nee, willst du es sehen auf dem Handy, die Karte?
0: Also, nee, ich glaube, das glaube ich schon, aber doch. Es war nicht abgesprochen oder irgendwo in der Form.
2: Nein. Du hast das irgendwann mal schon mal erwähnt. Ich sag, naja, wenn wir mal gespannt, ob wir uns sehen. Und da du es gerade wieder aufhörst, sag, komm, bevor er mir da noch umfällt am Sonntag,
0: Wenn ich erst
2: aus allen Wolken fällt. Ja, genau. Wenn du vorne in der ersten Reihe stehst und Tim, ich will ein Kind von dir. Ich weiß zwar nicht, wie es gehen soll,
0: das,
2: aber ja, gut.
0: Ich glaube, das geht nicht wirklich.
2: Nee, aber so einer wirst du sein, der da vorne steht und dann wahrscheinlich noch Unterhosen wirfst. Boah, das wird so nice. Ich werde mich verstecken.
0: Oh, geil. Was hast du für ein Kopfkino? Alter Schwede, was hast du für ein Kopfkino?
2: Ja, so eins. Sehr froh, dass ich es dir erzählt habe. Ich hätte es dir auch nicht erzählen müssen.
0: Denkst du, ich werfe da hier Unterhosen?
2: Ja, klar.
0: Mhm. Ja.
2: Wenn du einen besitzt, dann musst du Nein. das auch machen. Das ist mir egal. Also, du kannst auch andere Sachen nach vorne werfen, die du so anhast. Ich weiß ja nicht, in welchem Look du da hingehst.
0: Weiß ich auch nicht. Also ganz normal, denke ich mal.
2: Echt?
0: Ja.
2: Aber hast du nicht gesagt, du bist mit deinen Jungs unterwegs?
0: Ja, aber...
2: Das ist eine... Also ich habe vor 2 Wochen gelernt, in Berlin läuft man zu jeder Tageszeit, kann jeder irgendwie... Also es ist egal. Du kannst dich frei entfalten. Du kannst kommen, wie du möchtest.
0: Diese Genugtuung werde ich dir im Besitz eines Handys.
2: Verdammt, wieso habe ich meine Klappe aufgerissen? Hätte ich dir nicht erzählt.
0: Oh, dann hättest du mich bei deinem Outfit gesehen, wo du sagst, boah, Alter Schwede, was hat das hier traut? Ja?
2: Nein, ich wäre begeistert wahrscheinlich. Ich wäre wahrscheinlich erstaunt.
0: Ja.
2: Mensch, mega. Nice.
0: Fotoserienfunktion wäre da gewesen.
2: Oh ja, das wäre dauerhaft drauf. Nein. Alles gut, aber ja.
0: Ja. Das Problem ist, Annika hat gute Connection zu unseren Social-Media-Menschen hier von unserem Hauptsender. Und alles, was ich da... Oh Gott. Alles, was ich da so... Das könntet ihr mitkriegen, was ich nicht will.
2: Wie gesagt, wir sehen uns gar nicht. Wenn du sagst 400 Menschen, wie wollen wir uns da sehen?
0: Ja.
2: Außerdem haben wir doch nur Augen für Tim Peters dann.
0: Ja, das ist richtig.
2: Und Ohren.
0: Ja. Kennst du die Texte?
2: Also vom neuen Album nicht, weil er stellt das neue Album vor.
0: Ja. Ich hoffe immer ein paar Lieder vom alten. Hoffe ich ja.
2: Von den alten, ja. Also da kenne ich ein paar.
0: Ja, ich hoffe, dass er auch ein paar Dinge spielt.
2: Also wenn das Album Release vorstellt, also ich weiß nicht. Also vielleicht schon.
0: Ich denke schon.
2: Wir werden es sehen. Ich schon. Hätte ich es dir mal nicht gesagt. Das wäre so geil gewesen. Der Blick, der wäre so mega gewesen.
0: Warte, hier hört man öfters so. Ach, hätte ich mal nicht.
2: Ich ändere das. Das ist das letzte Mal.
0: Dann wäre er auf der Bühne gewesen. Hm. Hätte er vor 10.000 Leuten.
2: Reite da ja nicht drauf rum, mein Freund.
0: Einen Lapdance bekommen. Da wäre jemand auf ihm rumgeritten und ich hätte es filmen können.
2: Ja. Erinnere mich doch nicht. Es wird sich eine neue Chance geben. Ergeben.
0: Ja. Wo Shoto geritten
2: wird. Warte mal. Vielleicht sehen wir uns ja. Vielleicht wäre es ja doch gut, wenn wir uns sehen. Da könnte ich ja mal Connections zu deinen...
0: So, hier gibt es noch mit Groove Coverage Moonlight Shadow aus dem Jahr 2002. Eo, die 90s Battle Beats. Und das Ganze noch, ja, halbe Stunde haben wir noch. Ne? Aus, Ende. Pfui,
2: ne, aus. Doch. Pfui. Doch, das werde ich machen. Connections herstellen, das ist mega.
0: Networking ist an dem Tag nicht.
2: Was?
0: Social Networking ist an dem Tag nicht.
2: Natürlich.
0: Nein.
2: Doch, definitiv. Boah. Die haben schon so geile Sachen gemacht. Oh, ich muss mich anlernen lassen.

0: Was soll das? Was soll das?
1: Was denn?
0: Warum?
1: Was meinst du?
0: Sind wir jetzt hier im Kabarett oder was?
1: Oh, Kabarett. Kabarett ist was anderes. Kabarett meinst du?
0: Kabarett, Kabarett, was auch immer. Es ist einfach nur...
1: Das ist eigentlich mein Workout.
0: Ja, genau. Was für ein Workout.
1: Ja, einfach was so zum wenn du Fahrrad
0: sitzt. Was für ein Workout, so. Was für ein Fahrrad.
1: Ja, Fahrrad sitzt, ja.
0: Was für ein Fahrrad.
1: Nächste Woche ist Triathlon.
0: Ja, das ist

0: Meinst du? Das ist doch jetzt nicht dein Ernst. Das kann man doch nicht Lied nennen.
1: Klar.
0: Ich sehe vor mir, wenn ich dieses Lied höre, diese tanzenden Rouge,
1: ihre
0: Röcke von früher und die Beine hoch und runter. Warte, also mal ganz ehrlich. Wo sind wir denn hier gelandet um die Uhrzeit mit so einem Lied? Warum?
1: Guck mal, es gibt ja so diesen Softie, der bei Au L'Amour mit seiner Freundin im Bettchen kuschelt um die Zeit. Na, wir haben's ja,
0: Wieso, was hat das mit dem Bett zu tun? Und mit den sexuellen Aktivitäten?
1: Wir geben einfach mal so ein bisschen den Takt vor.
0: Ach so, du gibst den Takt vor?
1: Ja.
0: Das bedeutet, du benutzt das auch für deine Aktivitäten? Bitte holt mich raus hier, ehrlich. Lass doch nicht. Oh, mach doch nicht noch lauter. Reicht.
1: Stell dir das mal vor.
0: Kannst Nein.
1: du noch? Nein.
0: Will ich nicht.
1: Das Nachspiel noch.
0: Was für ein Nachspiel? Es gibt nicht mal ein Vorspiel.
1: Ja, gut, dann hast du das. Das ist dein Problem.
0: Och, wieso mein Problem?
1: Ja, das ist
0: Männerproblem.
1: Wenn ich das. Aber ich
0: die Männer wollen nur ran, fertig im Bett. Aus, ja. Ende. Aber ja. Warum das? Also,
1: aber die 5 Minuten 20 waren sehr durchschreitend.
0: 5 Minuten, 2 Sekunden. Die ist eigentlich viel zu lang dafür.
1: 2 Sekunden?
0: Naja.
1: Ist ja wie ein.
0: Länger ja, genau so.
1: Fertig.
0: Genau so.
1: Oh, du tust mir leid. Ich hatte eigentlich noch ein anderes Lied gedacht.
0: Welches? Das ist wahrscheinlich nicht besser.
1: Willst du es wirklich hören?
0: Ach, ich weiß nicht, ja. Ja, okay, mach. Jetzt hören. Was wird's?
1: Warte, lass uns das Lied zu Ende genießen.
0: Oh Gott, mach's doch.
1: Ja, Kong Kong.
0: Was?
1: Kong, heißt der Kong Kong? Kong Kong, ja, noch Kong Kong. Kong
0: weiß
1: Kong.
0: Nicht.
1: Kong Kong, Shang Shang, oder
0: was jetzt kommt dann, oder was?
1: Nein.
0: Das ist was war.
1: Ja, genau.
0: Achso, keine Ahnung, wie das heißt. Du hast es angemacht. Es war da. Es ist dein Lied von deiner Liste.
1: Ja, nein, das ist ein Lied, was wir halt öfters mal, also schon öfters mal.
0: Was wir öfters mal was?
1: In der Sendung gespielt haben.
0: Was? Nein.
1: Genau.
0: Niemals haben wir das so oft schon in der Sendung gespielt. Nein.
1: Willst du wirklich hören, was noch so ein Lied ist, wo man richtig.
0: Was richtig.
1: Also wenn man
0: richtig
1: Freund
0: schön
1: oder Freundin hat, die man sich in den Arm nimmt, die man vielleicht schon so ein Stück. Ja.
0: Bisschen Romantik aufbauen oder
1: Romantik
0: was?
1: Aufbauen und es fehlt einfach nur noch. Es fehlt halt noch der Track, wo du sagst, oh yeah, jetzt geht's los. Es ist so dieses. Wenn du solche
0: Kommt Musik, da jetzt eine Schnulze?
1: Nee, wenn du
0: solche. Oder wieder so ein Taktlied.
1: Wenn du solche Musik im Hintergrund hast.
0: Da wird nix.
1: Da wird nix. Also brauchst du ja ein bisschen, wo du sagst. Jetzt geben wir mal den Takt vor und wir wären nicht euer Lieblingsradio. Wir wären nicht United Battle Beats, wenn wir nicht dafür gesorgt hätten, dass ihr jetzt.
0: Na, nun, hau raus.
1: Willst du wirklich?
0: Ja, komm. Oh, nee. Das ist nicht dein Ernst. Boah.
1: Auftrabbeln.
0: Oh mein.
1: Und jetzt stell dir das Kopfkino vor, was Adi gerade im Kopf hat. Das Kopfkino.
0: Oh mein Gott.
1: Irgendwo schön im Takt bleibt.
0: Weißt du, was ich gerade sehe? Dich auf dem Stockpferd. Nichts anderes sehe ich.
1: Also wenn das euer Partner nicht macht, dann hat er Humor. Einmal noch.
0: Oh Gott, bitte nicht. Geht zu schnell. Kriegt ihr Männer gar nicht hin?
1: Natürlich.
0: Nein. Das Tempo kriegt ihr gar nicht hin.
1: Das ist ja Reiten. Reiten, da sitzt ja die Frau. Da gibt ja die Frau das Tempo.
0: Echt? Meinst du?
1: Ja. Zumindest in der Beziehung Mann-Frau ist das aber dann meistens so. Und der Mann kann das Ganze noch ein bisschen steigern.
0: Indem er mitwirkt, oder was?
1: Also das ist dieser, die Stellung abwerfender Stier. Kennen Sie das?
0: Nee, aber ich weiß, worauf du hinaus willst.
1: Er muss einfach nur mal einen falschen Namen schreiben. Und dann versuchen sie drauf zu lassen.
0: Das wird wohl nicht funktionieren.

0: haben einen sehr funktionierenden Muskel. Das kann auch böse enden.
1: So, die Details wollte ich jetzt nicht geben.
0: Wo ist es? Wie spät?
1: Wir haben jetzt 3 Minuten gespielt. Ich denke, die meisten sollten fertig sein.
0: Ja, schon lange fertig sein. Oh, okay, Gott sei Dank.
1: Jetzt geht bestimmt Musik aus dem 90ern. Culture Beat, Mr. Rain. So, Viertelstunde haben wir noch. Jetzt kommen wir dann auf die 90s Battle Beats Playlist. Bevor wir schon ins Partywochenende entlassen.
0: Genau, sieht's aus.

0: Highlight der Woche.
1: Das ist doch wunderbar beim Highlight der Woche. Das Highlight der Woche ist zumeist bei uns, wenn wir nicht gerade in Berlin unterwegs sind, unsere 90s Battle Beats Playlist.
2: Richtig.
1: Genau, diese könnt ihr abonnieren über Spotify. Sucht einfach mal 90s Battle Beats.
2: Genau.
1: Also 90s Battle, B-A-T-T-L-E. Und so weiter. Und dann könnt ihr es abonnieren und dann Beats. Seht ihr, was wir alles so draufgeschmissen haben. Verliert er. Das sind Lieder, die uns irgendwie in irgendeiner Form berühren, uns irgendwie.
2: Ja, oder also, einfach uns mal durch die Nase. Durch die Nase.
1: Ja, durch die Nase. Oh, da ist er schon wieder bei ihm.
2: Nein. Durch die Finger geflogen ist.
1: Hast du nicht gesehen gerade oder so? Also, für die Linie oder?
2: Nein, so habe ich es nicht gemeint.
1: Also, wir ziehen die Line erst, wenn wir. Lass uns doch wenigstens noch die 10 Minuten enden oder drin.
2: Ja, können wir.
1: Kaum liegt Puh. Nee, ist okay.
2: Was?
1: Nein, alles gut.
2: Kaum was?
1: Alles gut. Welches Lied hast du mitgebracht?
2: Ja, ich habe gerade festgestellt, das haben wir vorhin schon kurz gespielt. War mir jetzt nicht ganz so klar.
1: Wir erinnern uns in 2 Stunden vorher. Da haben wir kurz Matthias rein in Dem und Barracuda gesprungen. Der heißt aber geil, bleibt ja frei drin.
2: Na, heute war nicht so. Ja, doch. Ist okay. Ja, nein, ist aber okay. Ich würde heute gern Blümchen auf die, mit Herz an Herz.
1: Erinnerst du dich jetzt wieder, dass wir es gespielt haben?
2: Nee.
1: Ja, halbe Stunde her?
2: Nee, kann ich nicht. Ja, aber das war zu meiner, weißt du, das ist in 96 rausgekommen, da war so richtig meine Jugend.
1: Sturm- und Drangzeit.
2: Ja.
1: Ja. Okay. Also was für euch vor uns,
2: Wilhelm. Vielleicht habe ich das unterschwellig heute nur mitgekriegt. Das deshalb
1: Annika.
2: Bin ich was Kerstin. War das? Was? War das gerade?
1: Ich sag, was für euch vorhin, Wilhelm Tell war.
2: Also.
1: Gepackt. Ist für Annika Herz in Herz verblümt.
2: So ungefähr.
1: Aber es haben wir wirklich vor uns, ne? Halbe Stunde haben wir das gespielt.
2: Also. Ganz ehrlich, ich habe es nicht realisiert.
1: Also ich darf das jetzt gar nicht durchspielen.
2: Ja, dann hau doch deins raus.
1: Wir haben noch ein Stück. Also ein oder zwei kriegst du noch.
2: Hast du diese Version auch gespielt?
1: Das spielt keine Rolle, es geht um Intro.
2: Ja, ist okay, aber ich überlege gerade, wann du das vorhin gespielt hast. Wo war ich da? War ich da anwesend?

0: das war typischer 90er Dancefloor, ja, was da damals war. Jasmin Wagner. Ja. Hat er auch mal versucht?
1: Aber
0: nein, so, hat aber
1: kannst
0: nicht
1: du nicht,
0: so,
1: nein,
0: so,
1: schaffst du nicht. Aha, das ist das gleiche wie mit DJ Bobo.
0: Ja. Schafft er auch nicht. Aber auf den 90er Partys ist er überall noch vertreten, ja, also wenn ihr auf die richtigen geht. Und ja, übrigens im Oktober ist eine, wieder in Ulm, hier in Neu-Ulm, Ratzefam Arena, eine riesengroße 90er Party mit ganz, ganz vielen bekannten Acts aus der damaligen Zeit.
1: So. Klingt gut. Schauen wir mal.
0: Und DJ Bobo macht seinen Abschiedstournee-Konzert.
1: Ach komm, ja, ja, machen immer so viele Abschiedskonzert-Tournees, ja, ja, und so, dann kommen sie irgendwann wieder.
0: Ist wie Howard Krabbe.
1: Ja. Ja, der kommt auch dauerhaft wieder.
0: Seit 20 Jahren seine Abschiedstournee. Und das Konzept funktioniert.
1: Ja, funktioniert. Ja. So, welches hast du mitgebracht?
0: Ich habe nicht so was Schnelles mitgebracht.
1: Okay.
0: Ich habe eher was Ruhiges mitgebracht.
1: Das da wäre?
0: Das hatten wir vor einigen Wochen schon mal in der Show. Finde ich eigentlich... wie soll ich sagen? Ich weiß nicht, wie ich es beschreiben soll. Manche sind so Lieder, die nicht wegen dem Sound so sind. Vielleicht sind manchmal auch Lieder dabei, die wo man was erlebt hat oder wo man irgendwie eine Verbindung in irgendeiner Form dazu hat.
1: Eine Erinnerung dran.
0: Ja, vielleicht.
1: Ach, das ist das Lied, was sich vor zwei Wochen jemand gewünscht hat.
0: Ja,
1: genau. Okay.
0: So, warte mal ganz kurz. Gibt's noch ganz kurz Werbung und dann gibt's den Song.
1: Werbung bei uns?
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0: Klingt rockig.
1: Mhm. Klassisch.
0: Willst du den Interpreten sagen?
1: Kann ich nicht lesen. Ist zu weit weg, sorry. Ich habe zwar eine Brille auf, aber...
0: XX, Netty XX. Warum hältst du mich zurück? Zeig dein Licht. Als wäre da etwas falsch. Haben wir heute noch nicht gehabt, können wir durchspielen lassen, oder?
1: Ja. Du kriegst mehr als nur ein
0: Korrekt. Das ist das Lied, was ich jetzt auf die Playlist lege.
1: Es geht 4 Minuten 10. Es geht 4 Minuten 10. Als dürftest du nicht. Ja, das ist gut. Ich meine, es gibt ja selten Lieder, die so lange gehen. Die anderen gehen immer so.

0: mal wieder anstrengend.
1: Ja, Mann. Wenn noch ein fettes Kind seine Nase an die Scheibe drückt, lauf ich Amok. Ja.
2: Leute, habt ihr vorhin die Frau in dem rosanen Kleid gesehen?
1: Die sah aus wie eine Presswurst. Da kriegt man Appetit.
3: Die fette Kuh.
4: Das wollte so viele Knöpfe. Jetzt.
5: Das, ja. Du, vielleicht solltest du da wirklich anfangen, das zu beschriften.
4: Ja,
5: Erst den, dann den und wieder auf den zurück und nichts andersrum.
4: Es sind ja schon Farben und Buchstaben drummer, aber man muss halt auch das lesen können. Und durch die Brille ist es nicht immer ganz so einfach.
5: Ja, vielleicht solltest du dir mal eine richtige Brille zulegen.
4: Ja, aber was soll ich sagen, das waren die Pinguine.
5: Yes.
4: Das waren die Pinguine und die was sagen meistens, dass wir uns trennen müssen.
5: Ja, 3 Stunden sind um.
4: Ja, 3 Stunden.
5: Wie im Flug heute.
4: 90s Battlebeats. So, wir haben euch mitgenommen auf unsere Berlin-Reise. Ich hoffe, es war nicht ganz
5: unserer
4: so...
5: Unserer spontanen Roadtrip,
4: ja,
5: der wirklich mega war.
4: Langweilig.

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0: Und damit hallo und herzlich willkommen zu Feelings, unsere Hommage an die Albumserie Kuschelrock. Heute geht es um die Ausgabe Nummer 18 dieser Serie und wer ist da so alles dabei, das verrät uns Ted.
1: Hallo, in unserer heutigen 18. Ausgabe von Feelings hören wir unter anderem Max, Dido, Black, Seal, Blue und Sting.
0: Ja, und der erste Titel, den wir heute hörten, das war ein großer Hit in den Charts in England, und zwar im Februar des Jahres 1987. Der zweitgrößte Hit dort für Randy Crawford. Und dieser Titel hier, der handelte von Almas. Der nächste Herr, der war ehemals Sänger von den Police, aber hatte auch einige Solo-Hits in Deutschland, und wir hören davon den achten. Auch der zu finden auf der Kuschelrock-CD Nummer 18 aus dem Jahre 1993. Hier ist Sting und der Titel Fields of Gold.

0: Original Sound Recording bei David A. Stewart and featuring Candy Dulfer. Das steht auf dem Cover von dieser Single hier. Und das Ganze war ein Hit in Deutschland im Jahre 1990. Das war David A. Stewart zusammen mit Candy Dulfer und dem Titel Lady Was Here. Und das Ganze einer der vielen Hits auf der Kuschelrock-CD Nummer 18.
1: Ausgabe 18 der Serie Kuschelrock erschien am 22. September 2004 zeitgleich mit der zweiten Kuschelrock-DVD. Beide Ausgaben stiegen am 4. Oktober 2004 in die Compilation-Charts ein und das Album

0: belegte für eine Woche die Spitzenposition. Das Album enthielt 36 Titel, diesmal war auch wieder italienisch vertreten, Eros Ramazzotti sang Sebastas una canzona. Der längste Titel auf dieser Ausgabe ist mit 6 Minuten 26 A Thousand Kisses Deep von Leonard Cohen von 1997. In dieser Ausgabe waren ansonsten die 80er Jahre gut vertreten mit Aufnahmen von Bonnie Bianco, Tanita Tikaram und Sam Brown.
1: Die Gruppe Blue hatte bis heute 17 Single-Hits in Deutschland und dies hier war der 10. aus dem Jahre 2004 und der Titel heißt Breathe Easy.

0: Sie stammen aus Little Rock in Arkansas und sie hatten bis heute 10 Single-Hits in Deutschland. Und wir hörten gerade ihren dritten. Und das Ganze ein Hit Ende des Jahres 2003 und der 10 größte Hit auf der Kuschelrock-CD Nummer 18. Das waren Evanescence mit dem Titel, der da heißt My Immortal. Und dies Jahr ein Erfolg aus dem Jahre 2003 ebenfalls. Und es ist die Nummer 9 in unserer Liste und es war auch der 9. Charterfolg bei uns für Seal aus London. Und der Titel heißt Love's Divine.
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